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2: Ich bin Diana Kramer. Nach den massiven russischen Angriffen auf die ukrainische Hauptstadt Kiew am Wochenende hat Moskau weitere schwere Angriffe angekündigt. Das russische Außenministerium rief ausländische Diplomaten dazu auf, Kiew schnellstmöglich zu verlassen. Als Grund für die neuen Angriffe nannte Moskau den ukrainischen Beschuss eines Wohnheims in dem von Russland kontrollierten Gebiet Donbass. Eigentlich galt schon der Angriff am Wochenende als Vergeltungsaktion darauf. Russland hatte dabei auch die neue Mittelstreckenrakete Oreshnik eingesetzt. Bundesinnenminister Alexander Dobrindt sieht ein Social-Media-Verbot für Kinder skeptisch. Er halte ein Verbot für schwer durchsetzbar und deswegen für wenig zielführend, sagte er den Funke-Zeitungen.
3: Der Staat alleine könne mit Social Media verbundene Probleme nicht lösen und Familien und Eltern könnten ihre Verantwortung auch nicht komplett abschieben, findet Innenminister Dobrindt. Eltern müssten ja beispielsweise auch entscheiden, wann ihr Kind ein Handy bekommt, sagt der Minister. Diskutiert wird in Deutschland ein Social Media Verbot für Kinder unter 14 Jahren. Eine Expertenkommission arbeitet an Vorschlägen zum Thema, die im Sommer vorgestellt werden sollen. Eine Mehrheit der Deutschen spricht sich in Umfragen für ein Verbot aus. Katrin Müller, Nachrichtenredaktion.
2: Alle reden über KI, auch der Papst. Im ersten Lehrschreiben seit seinem Amtsantritt warnt Leo vor Risiken von künstlicher Intelligenz. Er wolle KI entwaffnen, schreibt der Papst in dem 100 Seiten langen Dokument. Technik müsse dem Menschen dienen, nicht der Macht oder dem Profit.
4: Leo befürchtet nämlich, dass Mitmenschlichkeit, die Menschenwürde und Beziehungen unter die Räder kommen. Wichtig ist ihm auch, dass Arbeit nicht entwertet wird, Stichwort KI Jobkiller. Und er warnt davor, dass nur wenige Tech-Giganten am Ende alles kontrollieren. Deshalb plädiert er auch für einen KI-Ethik-Kodex weltweit. Und er sagt Nein zu KI-gesteuerten Waffen. Seine Botschaft, kein Algorithmus kann Krieg moralisch rechtfertigen. Aus Rom, Claudia Wächter.
2: Zum Fußball. Der VfL Wolfsburg ist zum ersten Mal in seiner Geschichte aus der Bundesliga abgestiegen. Die Niedersachsen verloren das Relegationsrückspiel beim SC Paderborn mit 1:2 nach Verlängerung. Damit folgt Wolfsburg, Heidenheim und St. Pauli, die bereits direkt abgestiegen waren. Für Paderborn geht es nach 6 Jahren wieder zurück in die Erstklassigkeit.
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5: Nach einer wunderbar erfrischenden Nacht und Temperaturen um 15 Grad starten wir in einen heißen Dienstag mit 28, 29 Grad. Und wer es an Pfingsten nicht geschafft hat, an den See zu kommen, der kann durchaus gerne nochmal im Laufe der Woche reinspringen, denn es bleibt weiterhin frühsommerlich warm bei 27 bis 29 Grad.
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6: Derzeit liegen uns keine Meldungen vor. Allen unterwegs eine gute Fahrt.

0: Markt setzt seinen jüngsten Aufwärtskurs fort. Zwischenzeitlich geht es so weit rauf wie zuletzt am Vortag des Irankriegs im Februar. Der Grund: US-Präsident Trump behauptet, die USA stünden kurz vor einem Grundsatzdeal mit dem Iran. Die Straße von Hormuz könnte dann wieder geöffnet werden. Allerdings hatte Trump das schon öfter behauptet und er selbst sagt diesmal, er wolle nichts überstürzen. Unklar ist, inwieweit das iranische Atomprogramm in dem Rahmenabkommen erwähnt wird. Das gilt als Hauptgrund für den Beginn des Kriegs. Thomas Bremser, Redaktion.
1: Keinerlei Anzeichen für Entspannung gibt es dagegen im Ukraine-Krieg. Im Gegenteil, Russland kündigte weitere Angriffe auf die ukrainische Hauptstadt Kiew an. Der Kreml forderte Mitarbeiter diplomatischer Vertretungen auf, Kiew angesichts bevorstehender neuer Angriffe umgehend zu verlassen. Bereits am Wochenende hatte Russland die Ukraine wieder massiv bombardiert und dabei auch die neue Hyperschallrakete Oreshnik eingesetzt. Eine Mehrzahl der Deutschen glaubt einer Umfrage zufolge nicht daran, dass der mögliche künftige FDP-Chef Wolfgang Kubicki die Partei zurück in den Bundestag führen kann. Nur jeder Vierte traut der FDP ein politisches Comeback mit neuer Spitze zu, zeigt eine Forsa-Umfrage im Auftrag von RTL und Stern. 66% glauben nicht, dass die Partei den Sprung über die 5%-Hürde schafft. Daran scheiterte die FDP bei der Bundestagswahl im Februar vergangenen Jahres und flog aus dem Parlament. Zum Fußball. Für den VfL Wolfsburg kam am Ende alles zusammen. Eine völlig verkorkste Saison, ein Relegationskrimi und schließlich der Abstieg. Zum ersten Mal in der Geschichte steigen die Niedersachsen in die zweite Liga ab, nach einer 1:2 Niederlage im Relegationsrückspiel beim SC Paderborn. Wolfsburgs Patrick Wimmer bei Sky Sport.
2: Also ganz, ganz schwierig. Ja, die Fassungslosigkeit von jedem, von den Fans, von den Spielern ist jedem eigentlich ins Gesicht geschrieben. Ja, auch in der Kabine jetzt, da ist einfach Leere da und man kann es eigentlich noch gar nicht realisieren, was alles passiert ist.
1: Für Paderborn geht es dagegen nach 6 Jahren wieder zurück in die erste Liga.
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4: Nach einer wunderbar erfrischenden Nacht und Temperaturen um 15 Grad starten wir in einen heißen Dienstag mit 28, 29 Grad. Und wer es an Pfingsten nicht geschafft hat, an den See zu kommen, der kann durchaus gerne nochmal im Laufe der Woche reinspringen, denn es bleibt weiterhin frühsommerlich warm bei 27 bis 29 Grad.
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6: Derzeit liegen uns keine Meldungen vor. Allen unterwegs eine gute Fahrt.
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2: Ich bin Diana Kramer. Die Aussicht auf eine mögliche Entspannung im Iran-Krieg lässt die Ölpreise deutlich sinken. Der Preis für ein Barrel der Nordseesorte Brent ging um fast 6% zurück und auch die Börsen haben weltweit deutliche Zugewinne verbucht.
3: Auch der deutsche Aktienmarkt

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5: Ich bin Diana Kramer. Nach den massiven russischen Angriffen auf die ukrainische Hauptstadt Kiew am Wochenende hat Moskau weitere schwere Angriffe angekündigt. Das russische Außenministerium rief ausländische Diplomaten dazu auf, Kiew schnellstmöglich zu verlassen. Als Grund für die neuen Angriffe nannte Moskau den ukrainischen Beschuss eines Wohnheims in dem von Russland kontrollierten Gebiet Donbass. Eigentlich galt schon der Angriff am Wochenende als Vergeltungsaktion darauf. Russland hatte dabei auch die neue Mittelstreckenrakete Oreshnik eingesetzt. Bundesinnenminister Alexander Dobrindt sieht ein Social-Media-Verbot für Kinder skeptisch. Er halte ein Verbot für schwer durchsetzbar und deswegen für wenig zielführend, sagte er den Funke-Zeitungen.
6: Der Staat alleine könne mit Social Media verbundene Probleme nicht lösen und Familien und Eltern könnten ihre Verantwortung auch nicht komplett abschieben, findet Innenminister Dobrindt. Eltern müssten ja beispielsweise auch entscheiden, wann ihr Kind ein

0: die bekommt, sagt der Minister. Diskutiert wird in Deutschland ein Social-Media-Verbot für Kinder unter 14 Jahren. Eine Expertenkommission arbeitet an Vorschlägen zum Thema, die im Sommer vorgestellt werden sollen. Eine Mehrheit der Deutschen spricht sich in Umfragen für ein Verbot aus. Katrin Müller, Nachrichtenredaktion.
1: Alle reden über KI. Auch der Papst. Im ersten Lehrschreiben seit seinem Amtsantritt warnt Leo vor Risiken von künstlicher Intelligenz. Er wolle KI entwaffnen, schreibt der Papst in dem 100 Seiten langen Dokument. Technik müsse dem Menschen dienen, nicht der Macht oder dem Profit.
2: Leo befürchtet nämlich, dass Mitmenschlichkeit, die Menschenwürde und Beziehungen unter die Räder kommen. Wichtig ist ihm auch, dass Arbeit nicht entwertet wird, Stichwort KI Jobkiller. Und er warnt davor, dass nur wenige Tech-Giganten am Ende alles kontrollieren. Deshalb plädiert er auch für einen KI-Ethik-Kodex weltweit. Und er sagt Nein zu KI-gesteuerten Waffen. Seine Botschaft, kein Algorithmus kann Krieg moralisch rechtfertigen. Aus Rom, Claudia Wächter.
1: Zum Fußball. Der VfL Wolfsburg ist zum ersten Mal in seiner Geschichte aus der Bundesliga abgestiegen. Die Niedersachsen verloren das Relegationsrückspiel beim SC Paderborn mit 1:2 nach Verlängerung. Damit folgt Wolfsburg, Heidenheim und St. Pauli, die bereits direkt abgestiegen waren. Für Paderborn geht es nach 6 Jahren wieder zurück in die Erstklassigkeit.
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4: Nach einer wunderbar erfrischenden Nacht und Temperaturen um 15 Grad starten wir in einen heißen Dienstag mit 28, 29 Grad. Und wer es an Pfingsten nicht geschafft hat, an den See zu kommen, der kann durchaus gerne nochmal im Laufe der Woche reinspringen, denn es bleibt weiterhin frühsommerlich warm bei 27 bis 29 Grad.
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6: Derzeit liegen uns keine Meldungen vor. Allen unterwegs eine gute Fahrt.

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2: Ich bin Diana Kramer. Nach dem massiven Angriff auf die ukrainische Hauptstadt Kiew am Wochenende droht Russland mit neuen, schweren Angriffen. Das Außenministerium in Moskau rief ausländische Diplomaten dazu auf, Kiew schnellstmöglich zu verlassen.
3: Schon am Wochenende hat Russland mit dem Einsatz einer Mittelstreckenrakete vom Typ Areschnik den Konflikt in der Ukraine verschärft. In Kiew wurden dabei schwere Verwüstungen angerichtet. Laut Moskau ist dies aber erst der Anfang. Weitere Angriffe sollen folgen, angeblich als Vergeltung auf einen ukrainischen Angriff.

0: gegen ein Wohnheim im von Russland kontrollierten Donbass-Gebiet. Der Kreml warf der Ukraine in dem Zusammenhang den Beschuss von Zivilisten vor. Dass das russische Militär selbst regelmäßig ukrainische Zivilisten tötet, blendet Moskau dabei aus. Aus Moskau, Andrei Balin.
1: Die USA stehen nach Angaben von Präsident Donald Trump kurz vor einem Rahmenabkommen mit dem Iran und der Wiedereröffnung der Straße von Hormuz. Ein Deal sei weitgehend ausgehandelt, schrieb Trump am Wochenende auf der Plattform Truth Social. Obwohl er Hoffnungen auf einen schnellen Durchbruch dämpfte, gaben die Ölpreise an den internationalen Märkten deutlich nach. Bei sommerlichem Badewetter sind am Pfingstwochenende in Freibädern, Seen und Flüssen 6 Menschen ums Leben gekommen. Darunter waren auch 4 Kinder und Jugendliche, teilten die Behörden mit. Die Unglücke bei Temperaturen um die 30 Grad ereigneten sich in Niedersachsen, Bayern, Nordrhein-Westfalen und Rheinland-Pfalz. Das jüngste Opfer, ein 4-jähriger Junge, wurde tot im Wasser an einem Freibad in Ludwigshafen entdeckt. Er ist vermutlich ertrunken. Die weiteren Opfer waren 11, 13 und 14 Jahre alt. Außerdem wurden 2 Männer tot aus Badeseen geborgen. Damit zum Fußball. Der VfL Wolfsburg steigt zum ersten Mal in seiner Geschichte aus der Fußball-Bundesliga ab. Die lange in Unterzahl spielende Mannschaft von Trainer Dieter Hecking verlor im Relegationsrückspiel gegen den Zweitligadritten SC Paderborn mit 1:2 nach Verlängerung. Paderborns Laurin Kurda nach dem Spiel bei Sky Sport.
2: Ja, ich weiß nicht, wie viele Tage ich dafür noch brauchen werde, aber jetzt gerade ist einfach schön, das zu sehen, die Bilder hier. Hart erarbeitet die Saison. Irgendwie hat gefühlt alles gegen uns gestanden und wir haben es trotzdem geschafft. Ja, toll.
1: Für den SC Paderborn ist es der 3. Aufstieg in die Erstklassigkeit nach 2014 und 2019.
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1: Wunderschönen guten Morgen.
2: Guten Morgen.
1: Rein geht's in die kurze Woche.
2: Juhu, Hallihallo. Das ist vorerst die letzte, gell?
1: Na.
2: Wie?
1: Haben wir nicht demnächst, haben wir von Leichnam irgendwann. Ich weiß, dass ich irgendwann ist in Heimatzingen demnächst die Pyro-Party.
2: Mhm.
1: Und da ist quasi der Donnerstag frei.
2: Ah, dann haben wir noch eine. Oh, sehr schön.
1: Ich glaube, da kommt noch eine. Ja,
2: schon.
1: Ich kann jetzt bloß nicht genau sagen, ist das nicht sogar schon? Das ist der 4., glaube ich.
2: Anfang Juli.
1: Anfang an Juni.
3: Das ist der 4. Juni.
1: Ja, 4., ja. In den Donautreff, und da ist er schon, in den Donautreff im Nachrichtenstudios, Paolo Percocco.
3: Guten Morgen, buongiorno.
1: Na, wie war's dieses Wahnsinnswochenende, oder?
2: Oh, schön,
1: das sind Temperaturen. Schön. Heute Morgen hat mein Auto 17 Grad angezeigt.
2: Geil. Das tut gut. Das Voll. Ist einfach ein Träumchen.
1: Was habt ihr gemacht?
2: Viel beim Baden gewesen.
1: Easy war bei der Kidsrettung mit dabei.
2: Genau, da war man in Göttingen.
1: Aha, cool.
2: Bei der Kidsrettung, da gibt es die Woche einen Beitrag noch. Es war sehr schön, wir haben 2 Rehkids gerettet.
1: Sehr geil.
2: Oh, das war so süß. Und dann gestern haben wir noch Wespe-Ausfahrt gemacht.
1: Ich habe gerade ein Video cool. gesehen. Sensationell.
2: Musst du nachher auch zeigen, Paul. Ja, wir hatten so gerne. Viele Vespas.
1: Das großartig. War cool. Das ist super. Ja.
2: Und ihr, was habt ihr gemacht?
1: Gegrillt. Und in der Sonne und Garten und gegrillt und in,
2: und
1: der,
2: in
1: Sonne
2: der Sonne.
3: Ich schließe mich da komplett an. Bei mir war es das Gleiche. Ich war aber nicht dabei. Wir haben das jeder einzeln gemacht,
1: richtig,
3: sozusagen.
1: Genau. Fotos gegenseitig geschickt.
2: Ach, schön.
1: Sehr gut. Ach, ist das
2: ja,
1: schön,
2: es
1: oder?
2: Es tut wirklich cool.
1: Und es geht noch ein bisschen so. Kein Problem. Zieh's durch.
2: Jetzt ist es noch schwerer, früher
3: ich wollte es gerade sagen. Ja, richtig.
1: Früh schlafen zu gehen ist tatsächlich, das ist.
2: Weil es so schön hell ist abends draußen. Und jetzt habe ich mir so LED-Solarleuchten gekauft in mein Beet draußen rein. Und das schaut so schön aus. Und das sehe ich natürlich immer erst recht spät. Und dann will ich es ja auch noch genießen.
1: Ja, ich tatsächlich gestern auch. Wir haben spontan dann gestern eben doch mal gegrillt, wenn noch was übrig war. Und ich habe im Mirabellenbaum habe ich 2 so Lampen hängen. Und das ist herrlich, wenn die dann anspringen.
2: Finde ich auch.
1: Das ist cool. Und dann
2: niedlich ist es.
1: Voll.
2: Total. Nee, das ist wirklich. Und die Sonnenaufgänge, die sind so schön gerade. Das ist echt.
1: So auf, unter und alles. Auch die ganze Zeit dazwischen ist eigentlich auch ganz nett.
2: Das ist echt so. Aber die Sonne hat feine Urtskraft, gell?
1: Ey, Wahnsinn.
2: Ich habe mich so brav eingeschmiert, am Wochenende trotzdem ein bisschen verbrannt.
1: Ja, das, wie die hinballert. Wenn ich mir denke, vor ein bisschen mehr als einer Woche war ich in den Bergen und da hat es geschneit. Mhm. Auf 1000 Meter Höhe. Und jetzt über 30 Grad.
2: Aber das nehmen wir dankend an.
1: Hallo!
2: Genau so kann es weitergehen.
1: Sicher. Genau so soll es weitergehen. Aber jetzt erstmal mit dem Kaffee, oder?
2: Ja, jetzt starten wir ganz gediegen und entspannt rein.
1: Super. Los von Stress.

0: Einen wunderschönen guten Morgen. Rein geht's in die kurze Woche. Dienstag, der 26. Mai.
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2: Hallo, ich bin Anja Kieser von den evangelischen Kirchen. Ich wurde abgehängt. Als E-Bike-Fahrerin bin ich das nicht gewohnt. Doch neulich hatte ich ein Leihfahrrad. Ohne alles. Dazu mit Knacksen und Nullgängen. Ich habe dermaßen reintreten müssen. Alle sind an mir vorbeigefahren. Was für ein doofes Gefühl. Du wirst schon ankommen, habe ich mir gesagt und mich ziemlich allein gefühlt. Im Prinzip gilt das ja für alle Lebenslagen, in denen andere einfach an mir vorbeiziehen. Wenn das Leben oder ich mich selbst ausgebremst habe, wenn ich krank bin, wenn ich nicht weiterkomme im Job, wenn Lebensentwürfe zerplatzen. Ich bin bei dir, alle Tage, verspricht Gott. Er will mich nicht allein zurücklassen, verspricht, neben mir herzuradeln, wenn es schwierig wird. Doch so einfach, wie es klingt, ist es nicht. Zu spüren oder gar zu sehen, dass ich eben nicht allein unterwegs bin, sondern einer mit mir durchhält. In der Bibel wird von vielen Menschen berichtet, die abgehängt, aber niemals ohne Gott waren. Mir hilft das, an Gottes Versprechen festzuhalten. Ich bin bei dir. Alle Tage.
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0: Am Dienstag, gleich 5.19 Uhr.
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2: Und gleich dürft ihr euch freuen auf Bruno Mars. I Just Might. Und Real Life, Catch Me I'm Falling.
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2: Gibt's für euch natürlich auch gleich wieder hier bei Donau 3 FM. Es ist jetzt kurz vor 5:30. Schönen guten Morgen.
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2: Wunderschön, heute Morgen schon wieder tolle Sonnenaufgänge und super warm schon. Die Frühwerte, die liegen zwischen 13 und 18 Grad. Es geht eigentlich sommerlich direkt weiter. Heute soll es sogar teilweise noch ein paar Grad wärmer werden und damit können Rekordwerte jetzt für Mai, es ist ja immer noch Mai, es ist ja nicht mal Juni, können heute tatsächlich Rekordwerte für Mai erreicht werden, denn es geht heute wohl rauf auf 28 bis 33 Grad. Ja. Im Tagesverlauf gibt es zwar so ein paar Wolken, die da mal vorbeischauen, die sind aber absolut harmlos.
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12: Um kurz nach 5:30, ja, stimmt gar nicht, es ist 5:30, ziemlich genau. Und da haben wir eine Meldung gerade reingekommen, A96 München Richtung Lindau zwischen Bad Wörishofen und Mindelheim. Aktuell Gefahr durch Reifenteile auf der Fahrbahn. Meistens ist dann ein bisschen weiter rechts am Straßenrand noch ein LKW dazu.
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12: Aktuell haben wir 10 super Blitzer, alle vom langen Wochenende übrig geblieben. Ich nehme mal 3 raus. B311 Höhe Öpfingen Richtung Ingen, wenn er fahrt. Ulm B28 Richtung Neu-Ulm. Rein vorne unter Führung bei Höhe Schwenkzement ist er. Und Senden in der Lange Straße in der 30er-Zone. Alle anderen natürlich für euch zum Nachlesen auf donau3fm.de oder auf eurer Donau3fm-App.
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12: Und zum Start rein in diesen Dienstag. Muss man immer genau überlegen, dass es heute Dienstag schon ist. Mhm. Das ist auf jeden Fall um 6:15 kluge Köpfe. Da geht es um Erfindungen, ja, die mehr oder weniger zufällig entstanden sind. Mhm. Was hat man da nicht für alles? Wir hatten diese Luftpolsterfolie, habe ich auch gerade dran gedacht.
2: Pizzakarton.
12: Penicillin hat man auch.
2: Ja, was hat es nochmal? Antibiotikum.
12: Richtig.
2: Ich kannte das Wort davon nicht. Pizzakarton hat man schon. Die Pfannenbeschichtung, oder?
12: Teflon.
2: Ja.
12: Und heute... Heute passt zum Wetter komplett. Mhm. Es geht um die Super Soaker Wasserpistole.
2: Ui.
12: Also wirklich, da kannst du Druck damit ausüben. Mhm. Das ist... Und dann ballerst du alles weg, was passt zum Wetter.
2: Tut wunderbar. Gut bei heißen Temperaturen.
12: Ja, und wie da jemand quasi dann, ohne es vorher zu wissen, zum Millionär geworden ist, weil die halt weltweit so oft dann verkauft worden ist.
2: Die ist durch Zufall entstanden.
12: Anscheinend. Guck mal. Kann ja auch sein, dass jemand absichtlich gesagt hat, ich muss jemand mit Wasser abballern.
2: Aber was hätte er sonst bauen wollen? Weißt du, ich meine?
12: Was weiß ich? Irgendwas für die Feuerwehr. Ja, zum Beispiel. Oder hätte das sein können?
2: Ich weiß nicht, da hören wir gleich. Viertel vor 6.
12: Eben, drum spielen wir es ja.
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0: Pink, Just Give Me a Reason. Guten Start euch in die kurze Woche. 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Es ist 5.46 Uhr.
1: Und es wird wieder ein herrlicher Tag heute.
0: Mhm.
1: Mit Temperaturen bis 34 Grad.
0: Mhm.
1: Habe ich das richtig gehört?
0: Yep.
1: Allmächtiger. Da braucht man natürlich. Ja, das. Es ist herrlich, aber es ist schon ein Wechsel.
0: Ja, man braucht Abkühlung.
1: Auf jeden Fall. Mhm. Und die kann man sich entweder persönlich holen, ja, indem man sich einfach das Gesicht ein bisschen wässert.
0: Mhm.
1: Oder in meinem Fall die Glatze, das tut immer gut.
0: Oder in den See hüpft.
1: Zum Beispiel.
0: Weil die noch sehr kalt sind.
1: Man kann aber auch andere quasi erfrischen.
0: Mhm.
1: Ist ein riesengroßer Spaß. Nämlich mit der Wasserpistole.
0: Ja, das stimmt.
1: Und da sind wir auch schon bei den klugen Köpfen. Ja?
0: Mhm.
1: Wie ist sie entstanden? Eine der legendärsten Wasserpistolen überhaupt. Die Super Soaker Wasserpistole.
2: 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Kluge Köpfe. Geniale Erfindungen.
3: Die Super Soaker Wasserpistole. In den 1980er Jahren tüftelt der amerikanische Ingenieur Lonnie Johnson an einer neuen Wärmepumpe. Dafür arbeitet er mit viel Druck und Flüssigkeiten in einem Rohrsystem. Bei einem Test passiert etwas Überraschendes. Wasser schießt aus dem Rohr durch den ganzen Raum in einem kräftigen, konzentrierten Strahl. Johnson ist überrascht und in diesem Moment macht es bei ihm Klick.
4: Was, wenn sich ein Wasserstrahl gezielt einsetzen lässt?
3: Er erkennt, der Druck ist entscheidend. Johnson baut einen Prototypen, eine Art Hochdruckwasserpistole. Was als Nebenprodukt eines Technikprojektes beginnt, wird zu einem Spielzeug. Die Super Soaker kommt auf den Markt und wird ein weltweiter Erfolg. Heute liefern sich Kinder und auch Erwachsene damit erfrischende Wasserschlachten im Sommer. Ein missglücktes Experiment, ein kräftiger Wasserstrahl, ein verspielter Gedanke und eine Erfindung, die bis heute für Abkühlung sorgt.
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0: gleich gibt's für euch Kameras. Hack Yourself. Und mit dabei ist auch Ariana Grande, Twilight Zone.
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0: Die hört ihr gleich wieder nach den Donau 3 FM Nachrichten. Es ist kurz vor 6.
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0: Dienstag. Wir bringen euch schnell mal auf den aktuellsten Stand.
2: Es ist 6 Uhr.
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6: SEK-Einsatz in Kempten und tragische Badeunfälle am Pfingstwochenende. Ich bin Paolo Percoco. Guten Morgen. Kurzer Schreck in Kempten. Am Montagabend gab es einen größeren SEK-Einsatz in einer städtischen Unterkunft für Wohnungslose. Nach Angaben in den sozialen Medien wurden dabei auch Blendgranaten eingesetzt und mehrere Zimmer gestürmt. Die Lage sei aber weniger dramatisch gewesen, als erste Berichte vermuten lassen, sagt die Polizei Kempten auf Nachfrage. Weitere Details sollen im Laufe des Tages folgen. Bei sommerlichen Temperaturen sind am Wochenende in Freibädern an Seen und Flüssen 6 Menschen ums Leben gekommen.
7: In Schwimmbädern und an den Badeseen herrschte über Pfingsten Hochbetrieb. In Niedersachsen, Bayern, Nordrhein-Westfalen und Rheinland-Pfalz endete der Badespaß jedoch tödlich. Das jüngste Opfer, ein 4-jähriger Junge, wurde tot im Wasser in einem Freibad in Ludwigshafen entdeckt. Im ostfriesischen Marienhafe bargen Taucher ein 13 Jahre altes Mädchen tot aus einem Kiessee. Die weiteren Opfer waren 11 und 14 Jahre alt. Außerdem wurden 2 Männer tot aus Badeseen geborgen. Diana Kramer, Nachrichtenredaktion.
6: Undichte Dächer, bröckelnde Bausubstanz und hygienische Probleme. Die Gewerkschaft der Polizei schlägt Alarm. Viele Dienststellen der Bundespolizei seien marode. Laut GdP hat etwa jede dritte Wache deutliche Mängel. Die Gewerkschaft fordert deshalb mehr Geld für Sanierungen und Neubauten. Eine moderne Polizei brauche auch moderne Gebäude, heißt es. Der Traum vom Meistertitel für Ratiopharm Ulm ist aus. Die Ulmer Basketballer haben auch das dritte Playoff-Viertelfinale gegen Bamberg verloren in der heimischen Ratiopharm Arena mit 87-96. Damit geht die Serie klar mit 3-0 an Bamberg. Ulm scheidet aus. Das sagen die Fans.
8: Ja, war schon eine coole Saison. War jetzt schwieriger Gegner, klar, das kann passieren. Bamberg war echt stark, aber alles in allem fand ich eine klasse Saison und ist in Ordnung so.
9: Die waren auch toll. Der Rückstand war gar nicht so groß, also die waren auch toll.
10: Einfach weitermachen, weiter trainieren, das wird schon.
9: Timmy

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4: Wunderbar, sommerlich geht's auch heute weiter. Und zwar eigentlich sogar noch wärmer, weil heute die Temperaturen noch um ein paar Grad nach oben gehen. Maximal sind 28 bis zu 33 oder teilweise sogar 34 Grad drin. Da können heute sogar Wärmerekorde gebrochen werden. Ansonsten im Tagesverlauf viel, viel Sonnenschein hier und da ziehen so ein paar Wolken noch durch. Die sind aber harmlos.
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1: Aktuell nichts los auf den Straßen. Gute Fahrt.
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1: Ja, da haben wir 10 Stück vom Wochenende, vom langen Wochenende noch übrig. Die könnt ihr natürlich alle in Ruhe nachlesen auf donau3fm.de oder auf eurer Donau 3FM App. In Ulm zum Beispiel haben wir einen in der Wagnerstraße gegenüber der Fahrschule. 30 erlaubt. Herbrichtingen-Bohlheim in der Heidenheimer Straße, Höhe Friedhof. 30 erlaubt, blitzt beidseitig. Und in Senden Richtung Ludwigsfeld steht auch noch einer auf Höhe vom Pferdehof.
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1: Och, bis 34 Grad heute teilweise. Ja, wir brauchen alles, was irgendwie abkühlt. Auf jeden Fall. Ein Sprung ins Wasser zum Beispiel, in den Badesee oder
4: kühle ins Getränke.
1: Richtig. Oder für den Hausgebrauch tatsächlich bei uns in der Gefriertruhe immer auffindbar. Außer heute, weil die vom Wochenende, weil die dann weg sind. Wir müssen nachkaufen. Eis am Stiel.
4: Oh, sehr gut.
1: Aber einfach so in die Gefriertruhe.
4: Ja.
1: Das ist einfach gut.
4: Was für Eis?
1: Alles eigentlich.
4: Ja?
1: Also ich habe tatsächlich dieses Kaktuseis am liebsten, weil obendran diese grüne, das Knirschige, was du obendran, liebe es.
4: Mein Lieblings war immer das Capri.
1: Oh ja, auch geil.
4: Schön.
1: Und genau das hören wir heute von unserem Schlaumeier. Wer hat es erfunden? Wer ist auf die Idee gekommen, dass man Eis hat und da haut man da einfach so ein Stecken rein, damit man es besser halten kann?
4: Ja. So ein Stecken.
1: Ja, du musst ja irgendwie
4: Stecken.
1: Richtig. Vielleicht die ganze Zeit so eine Bölge Eis ist die ganze Zeit runtergefallen.
4: Eine Bolle.
1: Eine Bolle Eis und dann zack, mal ein Stecker rein.
4: Ja.
1: Ja. So wie Marshmallows überm Feuer zum Beispiel. Aber wir werden sehen.
4: Der Schlaumeier. Brot.
1: Gleich. Es kühlt jetzt nicht unbedingt, aber vielleicht ist es das gleiche Prinzip. Da hören wir auf jeden Fall gleich um 10 nach 6.
4: Lecker.

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2: 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Ja, bei vorhergesagten über 30 Grad, 33, 34, so in der Spitze heute. Da fragt man sich natürlich, wie kann ich mich ein bisschen abkühlen?
3: Ja, viele machen es ja von außen, mit dem Ventilator zum Beispiel.
2: Richtig, richtig.
3: Im Sprung ins kühle Nass.
2: Man kann es aber vielleicht eben auch von innen machen.
3: Genau.
2: Mhm. Ulrike aus Lörrach macht das zum Beispiel und die hat am Wochenende ein Schlotzeles Eis gegessen. Mhm. Es ist einfach, wenn du draußen auf dem Balkon sitzt, gehst du rein in die Gefriertruhe.
3: Du gehst in die Gefriertruhe rein.
2: Die Kombination ist noch besser. Du gehst in die Gefriertruhe
3: und da isst du es dann.
2: Da das Steckerles Eis.
3: Dann schmilzt es auch nicht so schnell.
2: Eben.
3: Voll schlau.
2: Mhm. Und äußerlich und innerlich. Ja, okay, auf jeden Fall fragt
3: ihn
2: die
3: Ulrike aus.
2: Ja, es wird auch eng. Ulrike aus Lörrach fragt auf jeden Fall, wer hat es erfunden?
3: Ja,
2: dieses Eis am Stiel.
4: Das Ganze geht auf zwei Männer in den USA zurück. Beide haben 1923 unabhängig voneinander die Erfindung Eis am Stiel angemeldet. Frank Epperson soll schon als Elfjähriger die entscheidende Entdeckung gemacht haben. Laut seiner Aussage war es im Jahr 1905, als er aus Versehen seine Limonade mit Löffel abends im Freien hat stehen lassen. Die Limonade, die ist dann über Nacht zu Eis geworden. Ein paar Jahre später, da musste er beim örtlichen Feuerwehrball für die Verpflegung sorgen. Auf der Suche nach einem cleveren Nachtisch fiel ihm dann die gefrorene Limo wieder ein. Die Gäste beim Ball, die waren so begeistert, dass er 1923 in einem Vergnügungspark einen kleinen Stand aufgemacht hat. Da hat er was verkauft? Genau, Wassereis an Stielen aus Birkenholz.
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0: Ja, mittendrin in den Pfingstferien. Oh, das Wetter könnte nicht besser sein. 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
1: 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Die gute Laune Morning Show an diesem Dienstag. 10 Minuten sind es noch bis 6:30. Wir brauchen alles, was irgendwie abkühlt. Aber natürlich auch schützt. Easy hat es heute schon gesagt, du hast dich eingecremt und trotzdem, die Sonne hat eine derartige Kraft mittlerweile.
2: Ja, also cremt euch auf jeden Fall ordentlich ein. Es wird nämlich heute ja sogar nur ein bisschen wärmer als jetzt am Wochenende. Wir merken es auch jetzt schon morgens, wenn man rausgeht. Es ist wirklich schon warm draußen, 13 bis 18 Grad, nur die Frühwerte. Und untertags geht es dann da rauf auf 28 bis 33. Örtlich sollen sogar bis zu 34 Grad drin sein. Im Tagesverlauf kommen mal so ein paar Wolken sind am Himmel zu sehen, aber die sind harmlos.
1: Herrlich. Ich gucke mal gerade noch aufs Donau 3 FM Verkehrsradar. Nö, das ist auch noch ruhiger Berufsverkehr heute Morgen. Ihr denkt dran, unsere Blitzer oder eure Blitzer könnt ihr immer nachlesen auf donau3fm.de oder auf eurer Donau 3FM App. Aufpassen, zum Beispiel auf der B311 Höhe Öpfing, da steht noch einer, wenn ihr Richtung Ehingen unterwegs seid.
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3: Schönen guten Morgen am Dienstag.
2: Es ist 6:30.
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20: SEK-Einsatz in Kempten und tragische Badeunfälle am Pfingstwochenende. Ich bin Paolo Percoco, guten Morgen. Kurzer Schreck in Kempten. Am Montagabend gab es einen größeren SEK-Einsatz in einer städtischen Unterkunft für Wohnungslose. Nach Angaben in den sozialen Medien wurden dabei auch Blendgranaten eingesetzt und mehrere Zimmer gestürmt. Die Lage sei aber weniger dramatisch gewesen, als erste Berichte vermuten lassen, sagt die Polizei Kempten auf Nachfrage. Weitere Details sollen im Laufe des Tages folgen. Bei sommerlichen Temperaturen sind am Wochenende in Freibädern an Seen und Flüssen 6 Menschen ums Leben gekommen.
21: In Schwimmbädern und an den Badeseen herrschte über Pfingsten Hochbetrieb. In Niedersachsen, Bayern, Nordrhein-Westfalen und Rheinland-Pfalz endete der Badespaß jedoch tödlich. Das jüngste Opfer, ein 4-jähriger Junge, wurde tot im Wasser in einem Freibad in Ludwigshafen entdeckt. Im ostfriesischen Marienhafe bargen Taucher ein 13 Jahre altes Mädchen tot aus einem Kiessee. Die weiteren Opfer waren 11 und 14 Jahre alt. Außerdem wurden 2 Männer tot aus Badeseen geborgen. Diana Kramer, Nachrichtenredaktion.
20: Undichte Dächer, bröckelnde Bausubstanz und hygienische Probleme. Die Gewerkschaft der Polizei schlägt Alarm. Viele Dienststellen der Bundespolizei seien marode. Laut GdP hat etwa jede dritte Wache deutliche Mängel. Die Gewerkschaft fordert deshalb mehr Geld für Sanierungen und Neubauten. Eine moderne Polizei brauche auch moderne Gebäude, heißt es. Der Traum vom Meistertitel für Ratiopharm Ulm ist aus. Die Ulmer Basketballer haben auch das dritte Playoff-Viertelfinale gegen Bamberg verloren in der heimischen Ratiopharm Arena mit 87-96. Damit geht die Serie klar mit 3-0 an Bamberg. Ulm scheidet aus und das sagen die Fans.
22: Ja, war schon eine coole Saison. War jetzt schwieriger Gegner, klar, das kann passieren. Bamberg war echt stark, aber alles in allem ist eine klasse Saison und ist in Ordnung so.
23: Die waren auch toll. Der Rückstand war gar nicht so groß, also die waren auch toll.
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27: Da geht's sommerlich weiter. Nach dem Wochenende soll es heute sogar noch wärmer werden. Jetzt schon morgens 13 bis 18 Grad, also man merkt, es ist schon mild. Eigentlich braucht man gar nicht mehr so dringend eine Jacke. Die Höchstwerte gehen heute rauf auf 28 bis 33 und örtlich sogar bis auf 34 Grad. Es kann also sein, dass wir da wirklich Hitzerekorde jetzt für Mai schon erreichen. Im Tagesverlauf hier und da ein paar Wolken, die sind aber harmlos.
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3: Um kurz nach 6:30 ist es ganz ruhig auf den Straßen. Ja? Schauen wir mal, was so in den Pfingstferien dann los wird, ob sich da noch ein Berufsverkehr entwickelt. Hoffen wir, dass es ruhig bleibt. Gute Fahrt.
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3: 9 Stück vom Wochenende übrig geblieben. Die könnt ihr natürlich alle kurz mal anschauen auf donau3fm.de. Sendenlange Straße zum Beispiel, 30er-Zone, Westerheim-Ortseingang von Feldstetten herkommen, da sind 30 erlaubt. Und in Ulm in der Wagnerstraße steht noch einer gegenüber der Fahrschule, da sind 30 erlaubt.
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3: 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Löwe, Schwan, Elefant. Klar, alles Tiere. Aber sie sind natürlich auch Teil eines der bekanntesten und eindrucksvollsten Werke der klassischen Musik, dem Karneval der Tiere.
28: Bei Löwe würde ich irgendwas Elegantes, aber auch Mächtiges denken, vielleicht sowas wie ein Saxophon. Mhm.
27: Wie Karneval der Tiere in eurem Klassenzimmer klingen könnte und wie ihr dieses Konzertfeeling in eure Grundschule holt, das verraten wir euch gleich um 6:50.

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0: Die gute Laune Morning Show. Es ist Dienstag, es ist 20 vor 7 und wir bringen den Karneval der Tiere des französischen Komponisten Gammy Saison in euer Klassenzimmer. Und das könnte dann ungefähr so klingen.

0: Mhm. Habt ihr die ausgegrabenen Fossilien, den Elefanten und die Hühner? Habt ihr die erkannt? Das und viel mehr gibt's beim großen Klassenzimmerkonzert mit der neuen Philharmonie.
1: 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Ja, schickt uns als Klasse ganz einfach einen kreativen Audiobeitrag.
0: Kann ganz unterschiedlich gestaltet werden, zum Beispiel mit Tiergeräuschen, die ihr macht. Oder ihr erklärt euer Lieblingsinstrument. Oder ihr könnt auch rappen zur Musik. Also klickt euch mal rein, donau3fm.de. Da gibt es nämlich nochmal alle Infos für euch zum Nachlesen.
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0: man merkt schon, Pfingstferien, es ist ruhig auf den Straßen. Die gute Laune Morning Show, 11:07 an diesem Dienstag und das Wetter ist eigentlich das Beste für Pfingstferien.
1: Voll, also die können da voll auskosten, draußen tolle Ausflüge machen, spielen, zum Baden gehen, weil es geht wirklich sommerlich weiter und für alle, die die kurze Woche haben, auch da natürlich schön, weil es abends so schön lang, hell und warm ist. Auch morgens schon, die Frühwerte 13 bis 18 Grad, drauf geht's heute maximal auf 28 bis zu 34 Grad.
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0: Die Ulmer Fußballer stellen sich neu auf. Paolo Percocco von den Donnertreff im Nachrichten. Der SSV meldet jetzt schon den zweiten Neuzugang.
1: Genau, und der kommt von den Stuttgarter Kickers. Wer das ist, das hört ihr gleich in den Donnertreff im Nachrichten.
0: Es ist kurz vor 7.
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8: Schönen Dienstagmorgen, wir bringen euch schnell mal auf den aktuellsten Stand.
9: Es ist 7 Uhr.
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11: SEK-Einsatz in Kempten und zweiter Neuzugang für den SSV Ulm. Ich bin Paolo Percocco, guten Morgen. Kurzer Schreck in Kempten. Am Montagabend gab es einen größeren SEK-Einsatz in einer städtischen Unterkunft für Wohnungslose. Nach Angaben in den sozialen Medien wurden dabei auch Blendgranaten eingesetzt und mehrere Zimmer gestürmt. Die Lage sei aber weniger dramatisch gewesen, als erste Berichte vermuten lassen, sagt die Polizei Kempten auf Nachfrage. Weitere Details sollen im Laufe des Tages folgen. Bei sommerlichen Temperaturen sind am Wochenende in Freibädern, an Seen und Flüssen 6 Menschen ums Leben gekommen.
12: In Schwimmbädern und an den Badeseen herrschte über Pfingsten Hochbetrieb. In Niedersachsen, Bayern, Nordrhein-Westfalen und Rheinland-Pfalz endete der Badespaß jedoch tödlich. Das jüngste Opfer, ein 4-jähriger Junge, wurde tot im Wasser in einem Freibad in Ludwigshafen entdeckt. Im ostfriesischen Marienhafe bargen Taucher ein 13 Jahre altes Mädchen tot aus einem Kiessee. Die weiteren Opfer waren 11 und 14 Jahre alt. Außerdem wurden 2 Männer tot aus Badeseen geborgen. Diana Kramer, Nachrichtenredaktion.
11: In wenigen Wochen wird US-Präsident Trump 80 Jahre alt und er fällt immer wieder mit seinen Gesundheitsgewohnheiten auf. So erzählt er immer wieder stolz, wie wenig Schlaf er braucht und bei Getränken setzt er vor allem auf Diät-Cola. Heute steht Trumps jährlicher Gesundheitscheck an.
13: Immer wieder gibt es hier Spekulationen über Trumps Gesundheit, weil er bei Meetings einnickt, geschwollene Beine und Blutergüsse an den Händen hat. Das Weiße Haus wiegelt ab. Das liege daran, dass Trump Aspirin schlucke und viele Hände schüttele. Trump ist nach eigenen Worten physisch und geistig fit wie ein Turnschuh. Aber nach seinen letzten Checkups folgten immer noch ein paar weitere Tests. Warum und mit welchem Ergebnis wurde nie gesagt. Trump schläft scheinbar nie, liebt Fastfood und Ketchup, trinkt nie Alkohol, aber er ist auch der älteste jemals eingeschworene Präsident. Tina Eck, USA.
11: Zweiter Neuzugang für die kommende Saison. Peer Lockel wechselt zum SSV Ulm. Der 25-jährige Mittelfeldspieler kommt von den Stuttgarter Kickers und hat bei den Spatzen bis 2028 unterschrieben. Lockel bringt Erfahrung aus der 3. Liga und rund 160 Regionalligaspielen mit. Alle Infos dazu findet ihr auf donau3fm.de und da gibt's jederzeit auch mehr Nachrichten.
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14: Ach, ist das nicht schön. Da geht's genauso schön weiter, wie jetzt auch das lange Pfingstwochenende war, mit ganz, ganz viel Sonnenschein.

0: sein und sogar noch wärmeren Temperaturen. Rauf geht's heute nämlich bei ganz viel Sonne auf Höchstwerte von 28 bis 33 Grad. Im Tagesverlauf können hier und da so ein paar Wolken noch auftreten, aber die sind harmlos.
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3: So, aktuell ein bisschen aufpassen bitte auf der A7 Füssen-Reute Richtung Ulm zwischen Illertissen und Föhring. Gefahr durch verlorene Ladung. Da liegt ein Kantholz auf dem rechten Fahrstreifen. Vorsichtig fahren, das ist wohl ein recht großes Kantholz. Und dann haben wir noch eine WhatsApp reinbekommen, aktuell von der Sabrina. Die Meldung haben wir auch. Vollsperrung der B311 bei Untermarchtal und zwar auf dem Viadukt. Da gucke ich kurz mal rüber auf unser Verkehrsradar. Ja, da ist komplett in beiden Richtungen dicht. Ich gehe mal davon aus, ja, so wie es aussieht, könnt ihr durch Untermarchtal durchfahren. Ja, um Gottes Willen, da wird es jetzt dann richtig voll. Also wir halten heute euch auf jeden Fall auf dem Laufenden, wie sich es da entwickelt.
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3: Da haben wir jede Menge Superblitzer vom Wochenende übrig geblieben. Zum Beispiel Herbrechtingen-Bohlheim in der Heidenheimer Straße Höhe Friedhof 30 erlaubt. Ulm B28, wenn ihr Richtung Neu-Ulm fahrt, Höhe Schwenkzement, der steht auch noch. Und in Ertingen noch einer Ortsausgang Richtung Herbertingen.
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3: Wahnsinn, wie schnell das geht. Knapp 2,5 Wochen. Dann startet die Fußball-Weltmeisterschaft 2026. 14. Juni übrigens steigt das erste WM-Spiel für die deutsche Nationalmannschaft. Gegner ist Curaçao. In Vorbereitung darauf statten sich jetzt viele natürlich mit den passenden Fanartikeln aus.
0: Gibt's ja auch jede Menge. Also vom Fußballschal über die Tröte, natürlich bis hin zum Trikot. Aber Vorsicht, gerade da gibt's nämlich jede Menge überteuerte Fakes.
5: Das ist natürlich super ärgerlich und auch wirklich schade ums Geld.
0: Woran wir dubiose Anbieter erkennen und wie wir auf Nummer sicher gehen können, das hört ihr gleich bei uns um 10 nach 7.

0: Vielleicht ist es bei euch noch kein Fieber, aber zumindest schon mal erhöhte Temperatur. Die gute Laune Morning Show, 11:11, es geht ums WM-Fieber. Ja, die deutsche Fußballnationalmannschaft startet morgen, ja, im mittelfränkischen Herzogenaurach in die finale Turniervorbereitung. In wenigen Tagen geht es dann ab nach Chicago. Recycelt ihr eure Fanartikel oder gibt es da die komplette neue Auswahl? Ja? Zum Beispiel das Auswärtstrikot.
1: Mhm. Also wer sagt, da möchte ich mir was Neues kaufen? Achtung, es gibt nämlich einige überteuerte Fakes, gerade eben in Sachen Trikots. Wie ihr da auf Nummer sicher geht, das weiß unsere liebe Donau3FM-Kollegin Pia Wegner. Pia, gibt es denn irgendwie bestimmte Internetseiten, wo man direkt schon sagen kann, lieber die Finger davon lassen?
2: Ja, kurz gesagt, vor allem die, bei denen das Impressum oder die allgemeinen Geschäftsbedingungen fehlen. Bei seriösen und zuverlässigen Seiten sind die nämlich immer mit angegeben. Außerdem lohnt es sich auch, die Geschäftsadresse mal bei Google Maps nachzuschauen, denn falls die Straße in einem Wohngebiet liegt, dann ist auch das ein Hinweis, da lieber die Finger von zu lassen. Und wenn die Trikots auf der Seite wirklich sehr viel günstiger als im offiziellen Fanshop sind, dann sind das oft keine Schnäppchen, sondern Fälschungen.
0: Okay, das sind jetzt alles so kleine Hinweise, so eine wirkliche Absicherung gibt's also nicht?
2: Nein, nicht wirklich. Aber es gibt einen Fake-Shop-Finder der Verbraucherzentrale. Bei dem können wir die Seite des Anbieters quasi auf Fälschungen absuchen. Einfach Fake-Shop-Finder Verbraucherzentrale in der Suchleiste eingeben, die Seite, die Trikots anbietet, dann dort suchen und falls die da auftaucht, heißt es direkt schließen und lieber woanders bestellen. Ein weiterer Sicherheitsfaktor ist auch die Produktnummer, die am besten einfach erfragen, dann bei Google eingeben und wenn bei dieser Produktnummer nicht das gesuchte Trikot angezeigt wird, dann handelt es sich auch hier um eine Fälschung.
1: Mhm. Kann aber leider trotzdem natürlich passieren. Was ist denn, wenn man jetzt doch mal auf so ein Fake reingefallen ist?
2: Das ist natürlich super ärgerlich und auch wirklich schade ums Geld, aber strafrechtlich belangt werden kann man für die Bestellung von Fake-Produkten nicht. Zumindest dann nicht, wenn sie nur für den privaten Gebrauch gedacht sind. Allerdings könnte es für den Geldbeutel doppelt ärgerlich werden, und zwar dann, wenn Fake-Trikots aus dem Ausland eingeflogen und vom Zoll beschlagnahmt werden. Das kann dann nämlich richtig teuer werden, plus der Käufer bleibt auf jeden Fall auf seinem Geld für das Produkt sitzen. Der Zoll behält die Trikots nämlich ein und vernichtet sie.
0: Heiliger Bimbam, das wird teuer. Ja, aber wir haben ja jetzt jede Menge gute Tipps von dir, damit uns das genau nicht passiert und dass wir eben am besten im Originaltrikot uns auf die WM einstellen können. Dankeschön, Pia.
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0: Aufpassen bitte auf der B10. Die gute Laune Morning Show, 11 Minuten sind es nur bis 7:30. B10 Ulm Richtung Stuttgart zwischen Süßen Süd und Göppingen Zentrum Ost. Gefahr durch Gegenstände verteilt auf allen Fahrstreifen. Die gucken nochmal rüber, weil vorher hatten wir ein Problem. B311 Höhe unter Markdal, da war mal komplett gesperrt. Ist anscheinend wieder offen an der Stelle. Ja, es stockt nur ein bisschen, aber halt man natürlich weiter ein Auge drauf. Und aufs Wetter schauen wir sowieso gern.
1: Ja, voll, weil da geht es genauso schön sommerlich weiter, sogar noch ein bisschen wärmer. Die Temperaturen sollen heute ja noch ein paar Grad weiter nach oben gehen. 28 bis 33 Grad sind maximal drin mit maximalem Sonnenschein.
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2: Die gute Laune Morning Show bei Donau 3FM am Dienstag, kurz vor halb acht.
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2: Schönen guten Morgen am Dienstag.
1: Es ist halb acht.
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18: Ulmer Raser entwurzelt Baum und Donald Trump muss zum Arzt. Ich bin Paolo Percocco, guten Morgen. In Ulm hat ein 19-Jähriger mit dem 600 PS Auto seiner Mutter einen Baum entwurzelt. Laut Polizei gab er nachts an einer grünen Ampel Vollgas, verlor die Kontrolle und schleuderte über einen Grünstreifen gegen den Baum. Verletzt wurde niemand. Der Schaden liegt bei rund 50.000 Euro. Auto und Führerschein sind weg, der Baum auch. Und gegen den 19-Jährigen läuft jetzt eine Anzeige wegen verbotenen Autorennens. In wenigen Wochen wird US-Präsident Trump 80 Jahre alt und er fällt immer wieder mit seinen Gesundheitsgewohnheiten auf. So erzählt er immer wieder stolz, wie wenig Schlaf er braucht und bei Getränken setzt er vor allem auf Diät-Cola. Heute steht Trumps jährlicher Gesundheitscheck an.
19: Immer wieder gibt es hier Spekulationen über Trumps Gesundheit, weil er bei Meetings einnickt, geschwollene Beine und Blutergüsse an den Händen hat. Das Weiße Haus wiegelt ab. Das liege daran, dass Trump Aspirin schlucke und viele Hände schüttele. Trump ist nach eigenen Worten physisch und geistig fit wie ein Turnschuh. Aber nach seinen letzten Checkups folgten immer noch ein paar weitere Tests. Warum und mit welchem Ergebnis wurde nie gesagt. Trump schläft scheinbar nie, liebt Fastfood und Ketchup, trinkt nie Alkohol, aber er ist auch der älteste jemals eingeschworene Präsident. Tina Eck, USA.
18: Zweiter Neuzugang für die kommende Saison. Per Lockel wechselt zum SSV Ulm. Der 25-jährige Mittelfeldspieler kommt von den Stuttgarter Kickers und hat bei den Spatzen bis 2028 unterschrieben. Lockel bringt Erfahrung aus der dritten Liga und rund 160 Regionalligaspielen mit. Möhrenschalen, Apfelreste, alte Salatblätter, alles Natürliche kommt rein, alles Künstliche nicht. Heute ist der Tag der Biotonne. Es ist eigentlich leicht, aber trotzdem landen Tag für Tag Abfälle in der Tonne, die da gar nicht reingehören.
20: In die Biotonne gehört nur das, was auch biologisch abbaubar ist. Dazu gehören zum Beispiel Obst- und Gemüsereste, Kaffeesatz mit Filter, Teebeutel, Eierschalen oder verwelkte Blumen. Im Gegensatz dazu haben Plastik, Glas, Metall oder Verpackungen aller Art nichts in der Biomülltonne zu suchen. Die Trennung des Biomülls ist besonders wichtig, denn er ist wertvoll. Daraus kann dann Kompost und Naturdünger für Äcker entstehen oder auch Biogas für Strom und Wärme. Kimberly Klages, Nachrichtenredaktion.
18: Mehr Nachrichten in einer halben Stunde und jederzeit auf donau3fm.de.
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21: Leute, cremt euch bitte ein. Die Sonne, die ist sehr, sehr stark und heute soll es sogar noch wärmer werden als die Tage zuvor. Die Höchstwerte heute 28 bis 33 Grad. Ganz viel Sonne und ein paar Wolken dann im Laufe des Tages, die sind aber harmlos. Also ein wunderschön sommerlicher Tag.
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2: Um kurz nach 19:30 merkt man doch ein bisschen den Berufsverkehr, auch jetzt in den Pfingstferien, aber das hält sich alles in Grenzen. Es stockt ein bisschen aktuell immer noch auf der B311 in Höhe unter Marchtal und zwar direkt am Viadukt. Da hat es wohl vorher mal gescheppert, aber allzu lang hält euch das nicht auf.
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2: Könnt ihr alle nachlesen, natürlich auf donau3fm.de oder auf eurer donau3fm-App. Im Senden haben wir zum Beispiel einen in der Lange Straße, 30er-Zone ist das. Dann Westerheim, Ortseingang von Feldstetten herkommend, da sind auch 30 erlaubt. Und ebenfalls 30 erlaubt in Ulm in der Wagnerstraße, da steht er gegenüber der Fahrschule.
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2: Ja, es blüht und wächst in den schwäbischen Gärten. Es schmeckt ja auch irgendwie nichts besser als der Salat oder die Radiesle aus dem eigenen Gemüsebeet. Leider finden das die Schnecken halt auch total lecker.
24: Was man da machen kann, ist natürlich auch schlau gießen, weil Schnecken haben es eben gern feucht.
21: Wie ihr euer Beet richtig gießt und was ihr sonst noch so gegen die Gemüsediebe machen könnt, das hört ihr gleich 10:30.

0: das Wetter in Schwaben einfach herrlich, ja. Und die Gemüsebeete erst, die werden immer voller. Gute Laune Morning Show, 10 nach halb 8 am Dienstag. Radieschen, Karotten oder Salate. Es schmeckt einfach noch besser, wenn es aus dem eigenen Garten kommt. Leider finden das halt auch die Schnecken, die Raupen und die Ameisen so.
1: Aber es gibt da so kleine Tricks, wie man sich gegen die Gemüsediebe wehren kann. Dr. Angelika Nelson ist Biologin beim Landesbund für Vogel- und Naturschutz. Frau Nelson, eigentlich haben wir ja die beste Schneckenabwehr schon im Garten.
2: Dass man da eben auch schaut, dass jetzt, sagen wir, die Tiere, die jetzt eben Schnecken fressen, dass die eben im Garten sich auch wohlfühlen. Igel, die jetzt zwar nicht unbedingt nur auf Schnecken gehen, also die haben eigentlich auch lieber Laufkäfer und Regenwürmer und so, aber auch Erdkröten zum Beispiel fressen Schnecken.
0: Ja. Kann ich eigentlich auch irgendwie, ich sag mal, schlau pflanzen, um Schnecken abzuhalten?
2: Also zum Beispiel eben auch, wenn man da eben Zwiebeln anpflanzt, der Geruch hält da eben auch viele unserer vermeintlichen Schädlinge ab.
1: Und wenn der Salat dann schön dick ist, schön saftig, kann ich den auch, sagen wir mal, kurzfristig vor den Schnecken schützen?
2: Was man da machen kann, ist natürlich auch schlau gießen, weil Schnecken haben es eben gern feucht. Wenn man jetzt aber zum Beispiel eben nur die Pflanzen gezielt gießt und eben nicht, sagen wir, das ganze Beet feucht hält, ist es schon mal schwieriger für die Schnecken, da herumzukommen. Dann eben eventuell vielleicht auch noch nicht in den Abendstunden gießen, weil ja viele Schnecken nachtaktiv sind, sondern lieber eben in der Früh.
0: Ja, ich weiß, viele gießen lieber abends, aber den Pflanzen ist es eigentlich komplett wurscht, ob ihr abends oder morgens gießt. Ja? Und wer punktuell, ja, also direkt hingießt, der spart auch nur Wasser.
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0: Genau, ein bisschen Berufsverkehr. Gute Laune Morning Show, 12 Minuten noch bis 8. Berufsverkehr hält sich allerdings in Grenzen. Klar, da merkt man natürlich, dass Pfingstferien sind. Und das Wetter kann eigentlich nichts Besseres machen, das Wetter, als für die Pfingstferien arbeiten. Das ist wirklich der
1: heiß,
0: Hammer, oder?
1: Heiß, heiß, Leute. Es wird heute wieder sehr heiß, sogar noch heißer als die letzten Tage. Viel Sonne, also eigentlich fast nur Sonne. Und die Temperaturen, die steigen heute scheinbar rauf auf 28 bis zu 33 Grad.
0: Wahnsinn. Ab ins Freibad.
1: Trinkt genügend, Leute.
0: Ab an See und schmiert euch ein.
1: Ja. 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
2: Ja, es gibt ja echt Tage für alles. Paolo Percocco von den Donau3 FM Nachrichten. Heute zum Beispiel ist Tag der Biotonne.
3: Ja, und was der bringen soll, das hört ihr gleich in den Donau3 FM Nachrichten.
2: Es ist kurz vor 8.
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2: Schönen guten Morgen am Dienstag.
1: Es ist 8 Uhr.
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3: Ulmer Raser entwurzelt Baum und Donald Trump muss zum Arzt. Ich bin Paolo Percocco, guten Morgen. In Ulm hat ein 19-Jähriger mit dem 600 PS Auto seiner Mutter einen Baum entwurzelt. Laut Polizei gab er nachts an einer grünen Ampel Vollgas, verlor die Kontrolle und schleuderte über einen Grünstreifen gegen den Baum. Verletzt wurde niemand. Der Schaden liegt bei rund 50.000 Euro. Auto und Führerschein sind weg, der Baum auch. Und gegen den 19-Jährigen läuft jetzt eine Anzeige wegen verbotenen Autorennens. In wenigen Wochen wird US-Präsident Trump 80 Jahre alt und er fällt immer wieder mit seinen Gesundheitsgewohnheiten auf. So erzählt er immer wieder stolz, wie wenig Schlaf er braucht und bei Getränken setzt er vor allem auf Diät-Cola. Heute steht Trumps jährlicher Gesundheitscheck an.
4: Immer wieder gibt es hier Spekulationen über Trumps Gesundheit, weil er bei Meetings einnickt, geschwollene Beine und Blutergüsse an den Händen hat. Das Weiße Haus wiegelt ab. Das liege daran, dass Trump Aspirin schlucke und viele Hände schüttele. Trump ist nach eigenen Worten physisch und geistig fit wie ein Turnschuh. Aber nach seinen letzten Checkups folgten immer noch ein paar weitere Tests. Warum und mit welchem Ergebnis wurde nie gesagt. Trump schläft scheinbar nie, liebt Fastfood und Ketchup, trinkt nie Alkohol, aber er ist auch der älteste jemals eingeschworene Präsident. Tina Eck, USA.
3: Zweiter Neuzugang für die kommende Saison. Per Lockel wechselt zum SSV Ulm. Der 25-jährige Mittelfeldspieler kommt von den Stuttgarter Kickers und hat bei den Spatzen bis 2028 unterschrieben. Lockel bringt Erfahrung aus der dritten Liga und rund 160 Regionalligaspielen mit. Möhrenschalen, Apfelreste, alte Salatblätter, alles Natürliche kommt rein, alles Künstliche nicht. Heute ist der Tag der Biotonne. Es ist eigentlich leicht, aber trotzdem landen Tag für Tag Abfälle in der Tonne, die da gar nicht reingehören.
5: In die Biotonne gehört nur das, was auch biologisch abbaubar ist. Dazu gehören zum Beispiel Obst- und Gemüsereste, Kaffeesatz mit Filter, Teebeutel, Eierschalen oder verwelkte Blumen. Im Gegensatz dazu haben Plastik, Glas, Metall oder Verpackungen aller Art nichts in der Biomülltonne zu suchen. Die Trennung des Biomülls ist besonders wichtig, denn er ist wertvoll. Daraus kann dann Kompost und Naturdünger für Äcker entstehen oder auch Biogas für Strom und Wärme. Kimberly Klages, Nachrichtenredaktion.
3: Mehr Nachrichten in einer halben Stunde und jederzeit auf donau3fm.de.
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6: Schmiert euch bitte ordentlich mit Sonnencreme ein. Ich habe mir gestern, obwohl ich mich eingecremt habe, das war halt so halb gelogen, muss ich ehrlich sagen. Ich habe mein Bein vergessen und schau mir dir mein Bein an.
7: Ja, da hast du vergessen, tatsächlich.
6: Das ist nicht gut, da habe ich einen Sonnenbrand. Deswegen schmiert es euch ein, heute wird es nämlich noch wärmer als die letzten Tage. Rauf soll es heute gehen auf 28 bis zu 33 Grad bei strahlendem Sonnenschein. Es können zum Nachmittag hin noch ein paar Wolken auftauchen, aber die sind harmlos.
7: Fertig. Achso,
6: ich habe fertig.
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2: Um kurz nach 8 B10 Ulm Richtung Stuttgart zwischen Göppingen-Farndau und der Überleitung Uhingen B10. Gefahr durch Gegenstände aktuell auf der Fahrbahn. Ich gucke mal rüber aufs Verkehrsradar. Nö, also da, wo wir ein bisschen Berufsverkehr heute Morgen hatten, da löst er sich jetzt nach und nach auf. Ist schon sehr wenig. Ja gut, sind Pfingstferien.

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1: Alle Blitzer für euch auf eurer Donau 3 FM App oder natürlich auf donau3fm.de. In Bonnafing zum Beispiel, in der Thalfinger Straße steht eine Höhe Pizza. Pizzeria?
2: Pizza Höhe der ist auch Pizza, geil. Die da immer steht.
1: Ja, das ist einfach. Ich würde sofort hinfahren, dann steht er nicht mehr bei der Pizza. Also Höhe der Pizzeria blitzt beidseitig Westerheim aus Eingang von Feldständen herkommend. Steht auch noch einer, ist eine 30er-Zone.
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1: Ach, herrlich, der Sommer ist endlich da. Und mit ihm natürlich auch diese ganzen Aktivitäten, die wir machen können.
5: Rausgehen mit Freunden, an See gehen, in der Stadt häufig Kaffee trinken gehen, in Eis.
1: Oder wie wär's zum Beispiel mit einem Cabrio durch die Gegend düsen? Genau dieses Sommerfeeling, das könnt ihr bald erleben.
2: Yep, und was ihr dafür tun müsst, das sagen wir euch gleich, warum sich auch jetzt definitiv schon eine Anmeldung lohnt. Das werden wir euch gleich erzählen. 7:50 ist es soweit.

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3: Die gute Laune Morning Show, 11 nach 8 am Dienstag. Ja, es gibt doch nichts Schöneres, als mit dem Cabrio durch die Gegend zu düsen und bei einem kurzen Stopp ein Eis zu genießen. Wir schenken euch dieses ultimative Sommerfeeling.
4: Und wir haben uns schon mal ein bisschen umgehört. Was würdet ihr denn mit einem Cabrio so machen?
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6: 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Ja, wahrscheinlich Bodensee.
7: Ich glaube, ich würde im Sommer, würde ich damit immer, wenn das Wetter schön ist, mit dem Dach runtergelassen halt rumfahren und auch wahrscheinlich in Urlaub fahren. Einfach nur fürs Feeling, so für den Vibe.
3: Ja, ein wahrer Traum, der bald wahr werden könnte. 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

0: Jawohl, Pfingstferien sind auch gut für die, die arbeiten müssen. Die gute Laune Morning Show, 13 vor halb 9 am Dienstag. Die müssen sich nämlich nicht mit so viel Verkehr rumschlagen. Berufsverkehr hat sich aufgelöst. Es ist nichts los, aber wir haben neue Blitzer. Leichingen direkt bei der Polizeistation zum Beispiel und Ertingen, Ortsausgang Richtung Herbertingen. Und das Wetter mit der Zunge schnalzen.
1: Ja, es ist wunderschön, perfekt für die Pfingstferien. Es geht nämlich sommerlich weiter, heute sogar noch wärmer bei Höchstwerten zwischen 28 und 33 Grad. Perfekt also für die Original Donut Reif im Schwabentasse.
0: Ja, das ist heute die Eiskaffeetasse, würde ich sagen.
1: Genau.
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0: Die Schwabentasse in der Ice Edition.
1: Ja, wenn ihr da bald schon euren Eiskaffee draus schlürfen wollt, dann passt er jetzt am besten gut auf. Oma Rosa hat für euch nämlich wieder einen schwäbischen Begriff.
3: Was heißt Geseire?
0: Seier fällt mir spontan Sieb ein und Seier wird bei mir zu Hause, also in der Gegend, auch als Gesicht benutzt. Oh, ist ein sauberer Rausch im Seier. Also im Gesicht.
1: Geseier.
0: Ja, das ist ja das, was mich irritiert. Es geht ja nicht um Seier, sondern Geseier.
1: Ich kenne weder, also Seier kenne ich nicht und G, das hängt ja oft irgendwo vorne dran, weißt du?
0: Es gibt einen Song. In Seier. In Seier. Kennst du nicht? Mm-mm. Spiel dir gleich vor.
1: Okay, aber was sind denn die Antwortmöglichkeiten?
3: Erstens Dichtung, zweitens dummes Geschwätz, drittens Batterie.
1: Ich bin echt komplett raus. Geseier.
0: 01520242 und viermal die drei.
1: Ich kenne nur Seicher. Das hat ja in dem Fall jetzt damit nichts zu tun, oder? Geseier.
0: Ich hätte den Song übrigens.
1: Ja, sag mal.
0: Kennst du nicht?
1: Insider. Doch, kenne ich. Cool.
0: Insider.
1: Ja, ja.
0: Ist es aber auch nicht, glaube ich. Ja? Es ist nicht das Land, es ist. Was ist das Wort Geseier?
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2: Diese Woche machen wir eine kleine Reise und zwar in die Mongolei. Unter anderem, aber vor allem zu einer Frau, die um die ganze Welt gereist ist, um zu verstehen, woher sie kommt. Sie wurde nämlich adoptiert und hat anhand der Länder und der Erlebnisse versucht herauszufinden, wo ihr eigentliches Zuhause ist. Was sie gefunden hat, sind zwar auch die Wurzeln, aber vor allem eine ganz andere Familie. Und das war eines ihrer größten Geschenke. Freue mich auf Sarah Fischer, diese Woche bei mir zu Gast.
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3: Schönen guten Morgen, es ist kurz vor 8:30 am Dienstag.
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3: Schönen guten Morgen am Dienstag.
18: Es ist 8:30.
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20: Ulmer Raser entwurzelt Baum und Donald Trump muss zum Arzt. Ich bin Paolo Percocco, guten Morgen. In Ulm hat ein 19-Jähriger mit dem 600 PS Auto seiner Mutter einen Baum entwurzelt. Laut Polizei gab er nachts an einer grünen Ampel Vollgas, verlor die Kontrolle und schleuderte über einen Grünstreifen gegen den Baum. Verletzt wurde niemand. Der Schaden liegt bei rund 50.000 Euro. Auto und Führerschein sind weg, der Baum auch. Und gegen den 19-Jährigen läuft jetzt eine Anzeige wegen verbotenen Autorennens. In wenigen Wochen wird US-Präsident Trump 80 Jahre alt und er fällt immer wieder mit seinen Gesundheitsgewohnheiten auf. So erzählt er immer wieder stolz, wie wenig Schlaf er braucht und bei Getränken setzt er vor allem auf Diät-Cola. Heute steht Trumps jährlicher Gesundheitscheck an.
21: Immer wieder gibt es hier Spekulationen über Trumps Gesundheit, weil er bei Meetings einnickt, geschwollene Beine und Blutergüsse an den Händen hat. Das Weiße Haus wiegelt ab. Das liege daran, dass Trump Aspirin schlucke und viele Hände schüttele. Trump ist nach eigenen Worten physisch und geistig fit wie ein Turnschuh. Aber nach seinen letzten Checkups folgten immer noch ein paar weitere Tests. Warum und mit welchem Ergebnis wurde nie gesagt. Trump schläft scheinbar nie, liebt Fastfood und Ketchup, trinkt nie Alkohol, aber er ist auch der älteste jemals eingeschworene Präsident. Tina Eck, USA.
20: Zweiter Neuzugang für die kommende Saison. Per Lockel wechselt zum SSV Ulm. Der 25-jährige Mittelfeldspieler kommt von den Stuttgarter Kickers und hat bei den Spatzen bis 2028 unterschrieben. Lockel bringt Erfahrung aus der dritten Liga und rund 160 Regionalligaspielen mit. Möhrenschalen, Apfelreste, alte Salatblätter, alles Natürliche kommt rein, alles Künstliche nicht. Heute ist der Tag der Biotonne. Es ist eigentlich leicht, aber trotzdem landen Tag für Tag Abfälle in der Tonne, die da gar nicht reingehören.
22: In die Biotonne gehört nur das, was auch biologisch abbaubar ist. Dazu gehören zum Beispiel Obst- und Gemüsereste, Kaffeesatz mit Filter, Teebeutel, Eierschalen oder verwelkte Blumen. Im Gegensatz dazu haben Plastik, Glas, Metall oder Verpackungen aller Art nichts in der Biomülltonne zu suchen. Die Trennung des Biomülls ist besonders wichtig, denn er ist wertvoll. Daraus kann dann Kompost und Naturdünger für Äcker entstehen oder auch Biogas für Strom und Wärme. Kimberly Klages, Nachrichtenredaktion.
20: Mehr Nachrichten in einer halben Stunde und jederzeit auf donau3fm.de.
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23: Es ist Sommer und es wird noch wärmer. Heute gehen die Temperaturen rauf auf 28 bis 33 Grad bei Sonne satt. Im Tagesverlauf können so ein paar Wolken mit aufziehen, die sind aber absolut harmlos.
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3: Gähnende Leere auf den Straßen. Na, also keine Staus, keine Behinderungen. Schön. Richtig.
23: Ich wollte das kurz untermalen.
3: Sehr gut, sehr cool.
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3: Magst du auch untermalen?
23: Das kann ich nicht.
3: Schade.
23: Das Blitzgeräusch habe ich schon ein paar Mal probiert.
3: Okay, Höhe Öpfingen steht einer auf der B311, wenn ihr Richtung Ehingen unterwegs seid. Ulm B28 Richtung Neu-Ulm, Höhe Schwenkzement und Burlafingen in der Talfingerstraße. Höhe der Pizzeria wird beidseitig geblitzt.
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3: Und natürlich um kurz nach 8:30 mit Oma Rosa und einem schwäbischen Begriff, der bringt euch heute. Ja, jetzt muss Zucker gehen. Jetzt Vollwasten markiert und jetzt der Original geht. Man hat ihn bloß nicht gehört. Ich hab dich im Auge.
23: Ja, aber das sagt man ja, wenn man jemanden gähnen sieht. Wobei, ich kann mich ja selber nicht sehen. Ist ja auch wurscht. Ich glaube, ich brauche mal wieder eine Tasse Kaffee aus der richtigen Tasse. Und zwar der Original Donau 3 FM Schwabentasse. Und das Schöne ist, die könnt ihr auch bald schon daheim haben.
3: Was für eine Hammerüberleitung. Ich drehe am Rad. Hau das einfach so raus. Hier, das doch. Hier kommt noch der Begriff von Oma Rosa und die drei Antwortmöglichkeiten.
23: Was heißt G?
0: Gesäre. Erstens Dichtung, zweitens dummes Geschwätz, drittens Batterie.
3: Ja, wer soll das wissen, wenn nicht wir? Gesäre.
23: Nee, also, oder wenn nicht ihr, das ist das Wichtige.
3: Genau,
23: deswegen müsst ihr uns eine WhatsApp schicken, 01520-2424 mal die 3. Ihr schickt uns einfach die hochdeutsche Übersetzung, was ihr denkt, Geseire, was das bedeuten könnte. Und mit ein bisschen Glück rufen wir zwei euch dann gleich zurück und dann gibt's die Schwabentasse.
3: So, wer soll's nicht wissen? Also, wenn nicht ihr.
23: Wenn nicht ihr, wer dann?

0: voll mit dem Gähnen angesteckt.
1: Ja, kann immer noch nicht aufhören.
0: Das ist aber bei den Temperaturen, man geht einfach später ins Bett.
1: Automatisch. Die Temperaturen, kurze Wochen. Komm, Skalmann, Fratz.
0: Hanoi.
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0: Wobei wir natürlich auch nicht in Fahrt sein müssen irgendwie.
1: Nee, ist auch nicht so, dass ich mich darüber beklagen würde. Nee. Also.
0: Ihr müsst in Fahrt sein, gerade jetzt. Ja, das Donau 3 FM Schwaben-Quiz. Es geht um die Original Donau 3 FM Schwabentasse in der Ice Edition.
1: Genau, deswegen sind wir mal gespannt, ob und wer sich heute hoffentlich freuen darf.
0: Wer kann ich dir sagen, es ist wohl die Alexandra. Guten Morgen.
1: Morgen. Ja,
3: guten Morgen, Easy. Guten Morgen, Andi. Hi.
0: Alexandra, wir sind etwas neidisch, denn du bist gerade beim Vorbereiten. Was bereitest du vor?
3: Ich bereite vor unseren Kreta-Urlaub. Wir sind alle am Packen. Um 11 Uhr geht's los nach Stuttgart zum Flughafen.
1: Ach, schön. Wie lange fliegt's da?
3: Wir sind für 12 Tage dort.
0: Oh, ist das herrlich.
3: Jawohl. Und das haben wir uns wirklich verdient.
0: Ja, und während die anderen packen, hast du natürlich die Ruhe weg und sagst dir, da hole ich mir zwischenzeitlich noch eine Original-Donau-Treffe im Schwabentasse.
3: Ganz genau. Ein echter Schwab weiß natürlich direkt Bescheid.
0: Ja.
3: Oh. Ich hoffe es.
0: Guck mal.
3: Ich hoffe es.
1: Ich würde sagen, wir hören uns nochmal den Begriff von Oma Rosa an, okay?
3: Mhm.
4: Was heißt Gesäure? Erstens Dichtung, zweitens dummes Geschwätz, drittens Batterie.
0: Hm.
1: Was denkst du?
3: Allzu lang musste ich nicht überlegen. Es ist zweitens dummes Geschwätz.
0: Wenn einer Gesäure an euch nah hat.
3: Genau, damit kenne ich mich aus, das höre ich mir im Dienst des Öfteren an.
0: Ja, aber nicht. Ja. Das ist so Oma Rosa.
4: Zweitens stimmt. Ein Gesäure ist ein dummes Geschwätz.
1: Und damit gehört sie dir, die Original Donau 3 FM Schwabentasse.
3: Sehr cool, mega, freue mich voll.
1: Dann wünschen wir euch einen wunderschönen Urlaub, genießt es in Kreta und bringt die Sonne dann am besten wieder mit her, dass wir durchgehend einfach auch schön haben.
3: Das habe ich vor, das mache ich. Und euch, bleibt so wie ihr seid, haltet danke. Gut durch.
0: Ja, da ändern wir jetzt auch nichts mehr dran. Das ist.
1: Dankeschön, genießt es.
0: Ja, viel Dankeschön. Spaß.
1: Und denkt an die Sonnencreme, ciao. Gell, beim Packen.
3: Oh ja, das haben wir dabei. Danke.
0: Ciao.
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0: So, es stockt aktuell ein bisschen. Aber kaum der Rede wert, und zwar zwischen Wettenhausen und Goldbach. Direkt am Kreisel läuft ein Feuerwehreinsatz. Da hat sie wohl ein Auto überschlagen. Ihr werdet aber an der Unfallstelle vorbeigeleitet. Und das Wetter, da braucht man niemanden vorbeileiten.
1: Nein, da genießen wir heute. Heute gibt es nämlich wieder ganz viel Sonnenschein bei noch wärmeren Temperaturen, 28 bis 33 Grad.
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0: So ein eigenes Schloss. Ja, das wäre doch was. Paolo Percocco von den Donau-3-4-Nachrichten im Kreis Biberach. Da kann man gerade eins kaufen, oder?
1: Genau so sieht es aus, werter Herr Scheiter. Ein ganz hübsches noch dazu für noch hübschere 10 Millionen Euro.
0: Ah.
1: Welches Schloss und wo, das hören Sie gleich in den Donau-3-FM-Nachrichten.
0: Da schlagen wir doch zu, Herr Percocco.
1: So sei es.
0: Und jetzt ist es kurz vor neun.
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8: Schönen Dienstagmorgen.
9: Es ist 9 Uhr.
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11: Rückendeckung für Biberacher, Filmfestspiele und Schlossbesitzer gesucht. Ich bin Paolo Percoco, guten Tag. Die Biberacher Filmfestspiele bekommen weiter Unterstützung von der Stadt. Der Gemeinderat hat beschlossen, den zusätzlichen Jahreszuschuss von 15.000 Euro für 3 Jahre fortzuführen. Gebraucht wird das Geld vor allem wegen gestiegener Kosten, unter anderem für Intendanz, Organisation oder Reise- und Übernachtungskosten der Filmschaffenden. Insgesamt steuert die Stadt rund 120.000 Euro bei. So OB Zeidler auf Instagram.
12: Wir haben uns beschäftigt mit den Biberacher Filmfestspielen. Die Filmfestspiele können sich auch weiterhin über einen schönen Zuschuss der Stadt in Höhe von 120.000 Euro freuen.
11: Welche Stars und Sternchen dieses Jahr kommen, ist noch geheim. Undichte Dächer, bröckelnde Bausubstanz und hygienische Probleme. Die Gewerkschaft der Polizei schlägt Alarm. Viele Dienststellen der Bundespolizei seien marode. Laut GdP hat etwa jede dritte Wache deutliche Mängel. Die Gewerkschaft fordert deshalb mehr Geld für Sanierungen und Neubauten. Eine moderne Polizei brauche auch moderne Gebäude, heißt es. Sinkende Truppenzahlen, Finanzierungsprobleme und geopolitische Blockaden, internationale Friedensmissionen sind in Gefahr. Das zeigt ein Bericht des Stockholmer SIPRI-Instituts. Demnach gab es in den vergangenen 25 Jahren nie so wenige UN-Blauhelme und andere Einsatzkräfte bei Friedensoperationen wie zuletzt.
13: Auch Friedensmissionen gab es weniger als im Jahr zuvor. Der Grund? Ein perfekter Sturm aus finanziellen und politischen Faktoren, sagen die Forscher. Allein den UN-Blauhelmen fehlten im vergangenen Jahr 2 Milliarden US-Dollar. Die USA schulden den Vereinten Nationen Milliarden an Mitgliedsbeiträgen, unter anderem für die Friedensmissionen. Die Finanzprobleme könnten dramatische Folgen haben. Mehr Konflikte, die die zivile Bevölkerung härter treffen. Aus Stockholm, Julia Weschenbach.
11: Ihr wolltet schon immer mal Schlossbesitzer sein, dann wäre Schloss Hürbel im Kreis Biberach vielleicht was für euch. Das historische Anwesen in Gutenzell-Hürbel steht aktuell zum Verkauf für rund 10 Millionen Euro. Dafür gibt's 40 Zimmer, 1700 Quadratmeter Wohnfläche und ein riesiges Grundstück. Bisher können Gäste da Urlaub machen oder auch heiraten. Jetzt wird ein neuer Besitzer gesucht. Alle Infos dazu auf donau3fm.de und da gibt's jederzeit auch mehr Nachrichten.
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15: Ach ja, das ist auch Gold wert, das Wetter. Heute sogar noch wärmer als die letzten Tage. Rauf geht's heute nämlich auf 28 bis 33 Grad bei Sonne pur.

0: So ein paar Wolken können zum Nachmittag hin mal aufziehen, aber die sind harmlos.
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3: Da war es den ganzen Morgen sehr ruhig und das ist es auch weiterhin. Zwei Minuten Verzögerung aber gerade mal auf der A96 Lindau Richtung München zwischen Erkheim und Stetten.
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3: Da, die findet ihr alle auf donau3fm.de, zum Beispiel einen in Herbrichting in Bohlheim in der Heidenheimer Straße Höhe Friedhof, 30 erlaubt, blitzt beidseitig, und auch noch einen in Senden in der Lange Straße in der 30er-Zone.
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3: Vor gut einem Monat ist der Bierkönig am Ballermann auf Malle in die neue Saison gestartet. Seitdem wird an der Playa wieder ordentlich gefeiert, getanzt und gesungen. Am liebsten natürlich zu Schlagerhits wie dem hier.

0: Ich wanke noch. Ja. Wir sind schon wandelbereit. Schlager ist ja eigentlich da so das Thema, aber jetzt kommt ein Star an den Ballermann. Ich würde mal sagen, ich glaube, der bringt keine Schlagermucke mit. Welcher Megastar schon bald im Bierkönig singen soll und was die Malle-Fans davon halten, das hört er gleich, 8:45.
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0: Morgen!

0: die Palmen und so weiter.
1: Ja, 12:09, die gute Laune Morning Show am Dienstag an der Playa del Palma auf Malle. Da geht's seit gut einem Monat wieder ab. Das große Opening vom Bierkönig und Megapark lockt ja auch in diesem Jahr wieder jede Menge Partyurlauber an. Gute Laune, kühle Drinks und jede Menge Schlagermucke. Sollte man eigentlich denken. Check it
2: out. 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
4: Freunde der gepflegten Unterhaltung. Das ist wirklich mal eine Ansage für alle Malle-Fans. Normalerweise treten ja am Ballermann Schlagerstars wie Peter Wackel, Mia Julia oder Icke Hüftgold auf. Jetzt gibt's aber einen Auftritt, bei dem selbst eingefleischte Malle-Fans zweimal hinhören dürften. Weltstar Jason Derulo kommt an den Ballermann. Ja, ihr habt da absolut richtig gehört. Das hat der Bierkönig über seinen offiziellen Instagram-Kanal angekündigt. Jason Derulo, also ihr wisst schon, das ist der Mann hinter Hits wie zum Beispiel What You Say. So tell me, girl. Talk dirty. 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Wiggles. You know what to do with that big fat butt. Oh yeah. 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Oder Savage Love. Mit Milliarden-Streams, weltweiten Nummer-1-Hits und einer Show, die Stadien füllt, kommt einer der größten internationalen Superstars direkt zu uns in den Bierkönig. Das schreibt das Kultlokal in den sozialen Netzwerken. Jason Derulo hat weltweit mehr als 200 Millionen Tonträger verkauft. In den sozialen Netzwerken hat er insgesamt über 140 Millionen Follower. Ja, und jetzt soll er tatsächlich am Ballermann in Mallorca auftreten. Und zwar schon ganz bald. Am 24. Juni ist der Auftritt im Bierkönig an der Playa de Palma geplant. Ein echter Knaller, der bei den Bierkönig-Fans, ja, sagen wir mal, ein bisschen gemischt ankommt. Die einen halten es für den April-Scherz, die anderen, die sind ganz aus dem Häuschen vor Vorfreude. Und wieder andere zweifeln daran, ob das überhaupt so zum Konzept passt. Also so ein Weltstar im Bierkönig. Übrigens, der bleibt nicht nur für einen Abend auf der Insel. Er hat einen Tag später, also dann am 25. Juni, noch einen Auftritt im BCM Mallorca in Magaluf.
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0: die Lighthouse Family und hi in der Gute Laune Morning Show. Es ist 10:50.
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2: 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Schönen guten Morgen am Dienstag kurz vor 9:30.
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2: Schönen Dienstagmorgen.
1: Es ist 9:30.
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16: Rückendeckung für Biberacher Filmfestspiele und Schlossbesitzer gesucht. Ich bin Paolo Percoco, guten Tag. Die Biberacher Filmfestspiele bekommen weiter Unterstützung von der Stadt. Der Gemeinderat hat beschlossen, den zusätzlichen Jahreszuschuss von 15.000 Euro für 3 Jahre fortzuführen. Gebraucht wird das Geld vor allem wegen gestiegener Kosten, unter anderem für Intendanz, Organisation oder Reise- und Übernachtungskosten der Filmschaffenden. Insgesamt steuert die Stadt rund 120.000 Euro bei, so OB Zeidler auf Instagram.
17: Wir haben uns beschäftigt mit den Biberacher Filmfestspielen. Die Filmfestspiele können sich auch weiterhin über einen schönen Zuschuss der Stadt in Höhe von 120.000 Euro freuen.
16: Welche Stars und Sternchen dieses Jahr kommen, ist noch geheim. Undichte Dächer, bröckelnde Bausubstanz und hygienische Probleme. Die Gewerkschaft der Polizei schlägt Alarm. Viele Dienststellen der Bundespolizei seien marode. Laut GdP hat etwa jede dritte Wache deutliche Mängel. Die Gewerkschaft fordert deshalb mehr Geld für Sanierungen und Neubauten. Eine moderne Polizei brauche auch moderne Gebäude, heißt es. Sinkende Truppenzahlen, Finanzierungsprobleme und geopolitische Blockaden, internationale Friedensmissionen sind in Gefahr. Das zeigt ein Bericht des Stockholmer SIPRI-Instituts. Demnach gab es in den vergangenen 25 Jahren nie so wenige UN-Blauhelme und andere Einsatzkräfte bei Friedensoperationen wie zuletzt.
18: Auch Friedensmissionen gab es weniger als im Jahr zuvor. Der Grund? Ein perfekter Sturm aus finanziellen und politischen Faktoren, sagen die Forscher. Allein den UN-Blauhelmen fehlten im vergangenen Jahr 2 Milliarden US-Dollar. Die USA schulden den Vereinten Nationen Milliarden an Mitgliedsbeiträgen, unter anderem für die Friedensmissionen. Die Finanzprobleme könnten dramatische Folgen haben. Mehr Konflikte, die die zivile Bevölkerung härter treffen. Aus Stockholm, Julia Weschenbach.
16: Ihr wolltet schon immer mal Schlossbesitzer sein, dann wäre Schloss Hürbel im Kreis Biberach vielleicht was für euch. Das historische Anwesen in Gutenzell-Hürbel steht aktuell zum Verkauf für rund 10 Millionen Euro. Dafür gibt's 40 Zimmer, 1700 Quadratmeter Wohnfläche und ein riesiges Grundstück. Bisher können Gäste da Urlaub machen oder auch heiraten. Jetzt wird ein neuer Besitzer gesucht. Alle Infos dazu auf donau3fm.de und da gibt's jederzeit auch mehr Nachrichten.
19: Ist gekauft, sag ihm Chef, mach mal ein Studio rein.
20: Burgherrin werden.
19: Oh, Hammer.
20: Das sehe ich mich schon.
19: Sehe uns in dieser Redaktion, dieser riesengroßen Redaktion, wo du 4 Tage brauchst, um bis zu den Nachrichten zu kommen. Oder
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20: Und an heißen Sommertagen können wir dann alle zusammen schön Mittagspause machen im Schlossgarten.
19: Richtig.
20: Ach, schön. Ja, es geht nämlich sommerlich weiter. Heute ganz viel Sonnenschein und noch wärmere Temperaturen als die letzten Tage. Die Höchstwerte 28 bis 33 Grad.
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23: Aktuell A8 München Richtung Stuttgart zwischen Hohenstatt und Mühlhausen liegen gebliebenes Fahrzeug auf dem rechten Fahrstreifen. Und das bedeutet für euch aktuell 13 Minuten Zeitverlust.
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23: Einen mobilen Blitzer haben wir reinbekommen. Oberdischingen in der Herrengasse Richtung Ringen, wenn du unterwegs seid. Ein silberner Caddy in der 30er-Zone.
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23: Jetzt dauert es wirklich nicht mehr lang. Am 11. Juni geht sie los, die Fußball-Weltmeisterschaft 2026.
20: Ole, 14. Ole,
23: richtig,
20: ole, ole.
23: 14. Juni, dann richtig laut, weil da ist unser erstes Spiel. Gegner ist Curaçao. In Vorbereitung darauf standen sich jetzt natürlich viele mit den passenden Fanartikeln aus. Mhm,
20: und da gibt es ja auch alles Mögliche. Ja. Diese Blumen, Hawaii-Ketten, Fußballschal, Tröte und natürlich das Trikot. Aber Vorsicht, gerade da, also beim Trikot, gibt es wirklich jede Menge überteuerte Fakes.
25: Das ist natürlich super ärgerlich und auch wirklich schade ums Geld.
20: Ja, das stimmt. Woran wir dubiose Anbieter erkennen und wie wir da auf Nummer sicher gehen können, das alles heute gleich bei uns. 9:45.
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0: Vielleicht ist es noch kein Fieber, aber schon mal überhöhte Temperatur. Das WM-Fieber. Es wird irgendwann kommen. Ha? Die deutsche Fußballnationalmannschaft startet morgen in Herzogenaurach traditionell in die finale Turniervorbereitung. Und in wenigen Tagen geht es dann ab nach Chicago. Recycelt ihr da die Fanartikel von den letzten Jahrzehnten vielleicht, ja? Oder habt ihr auch schon das neue Auswärtstrikot bestellt?
1: Wenn ihr vorhabt, irgendwas Neues zu kaufen, gerade in Sachen Trikot, passt da bitte auf. Es gibt nämlich wirklich ganz viele überteuerte Fakes. Wie ihr da aber auf Nummer sicher gehen könnt, das weiß unsere liebe Donau3FM-Kollegin Pia Wegner. Pia, sag mal, gibt es denn irgendwie bestimmte Internetseiten, wo du sagst, oh, lieber mal die Finger davon lassen?
2: Ja, kurz gesagt, vor allem die, bei denen das Impressum oder die allgemeinen Geschäftsbedingungen fehlen. Bei seriösen und zuverlässigen Seiten sind die nämlich immer mit angegeben. Außerdem lohnt sich es auch, die Geschäftsadresse mal bei Google Maps nachzuschauen, denn falls die Straße in einem Wohngebiet liegt, dann ist auch das ein Hinweis, da lieber die Finger von zu lassen. Und wenn die Trikots auf der Seite wirklich sehr viel günstiger als im offiziellen Fanshop sind, dann sind das oft keine Schnäppchen, sondern Fälschungen.
0: Das sind jetzt alles so Indizien, sage ich mal. Eine wirkliche Absicherung gibt's nicht.
2: Nein, nicht wirklich. Aber es gibt einen Fake-Shop-Finder der Verbraucherzentrale. Bei dem können wir die Seite des Anbieters quasi auf Fälschungen absuchen. Einfach Fake-Shop-Finder Verbraucherzentrale in der Suchleiste eingeben. Die Seite, die die Trikots anbietet, dann dort suchen. Und falls die da auftaucht, heißt es direkt schließen und lieber woanders bestellen. Ein weiterer Sicherheitsfaktor ist auch die Produktnummer, die am besten einfach erfragen, dann bei Google eingeben und wenn bei dieser Produktnummer nicht das gesuchte Trikot angezeigt wird, dann handelt es sich auch hier um eine Fälschung.
1: Was ist denn, wenn man jetzt vielleicht doch mal irgendwie auf dem Fake reingefallen ist?
2: Das ist natürlich super ärgerlich und auch wirklich schade ums Geld, aber strafrechtlich belangt werden kann man für die Bestellung von Fake-Produkten nicht. Zumindest dann nicht, wenn sie nur für den privaten Gebrauch gedacht sind. Allerdings könnte es für den Geldbeutel doppelt ärgerlich werden, und zwar dann, wenn Fake-Trikots aus dem Ausland eingeflogen und vom Zoll beschlagnahmt werden. Das kann dann nämlich richtig teuer werden, plus der Käufer bleibt auf jeden Fall auf seinem Geld für das Produkt sitzen. Der Zoll behält die Trikots nämlich ein und vernichtet sie.
0: Dankeschön, Pia, für die Tipps. Also lieber mal zwei, dreimal gucken, bevor ihr dann kauft, damit ihr auch wirklich die WM im Originaltrikot genießen könnt.
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2: So, für uns wird es jetzt erstmal Zeit für ein, ja, kleiner 10 eigentlich, Peter Miller im Studio. Ist aber noch nicht da, weil er heute Morgen, tatsächlich ist er bei der Freiwilligen Feuerwehr, einen Einsatz hatte. Ja. Hat gesagt, irgendwann wird er demnächst, aber da hat es gescheppert bei ihm daheim zwischen Wettenhausen und Goldbach am Kreisel und da stockt es immer noch ein bisschen. Ja. Also, ziehen wir es durch, easy, oder?
3: Ja, ja.
2: Sind wir nach 10 für euch auch noch da, die Gute Laune Morning Show. Und jetzt haben wir es.
3: Kurz vor 10. Bass, Babe. Nee, ich habe gerade versucht, smooth in das Lied reinzugehen, aber.
2: Ganz ruhig nochmal. Aber sowas von genau getroffen hier.
3: Oder?
2: Hammer.
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3: 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Es ist 10 Uhr.
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5: Rückendeckung für Biberacher, Filmfestspiele und Schlossbesitzer gesucht. Ich bin Paolo Percoco, guten Tag. Die Biberacher Filmfestspiele bekommen weiter Unterstützung von der Stadt. Der Gemeinderat hat beschlossen, den zusätzlichen Jahreszuschuss von 15.000 Euro für 3 Jahre fortzuführen. Gebraucht wird das Geld vor allem wegen gestiegener Kosten, unter anderem für Intendanz, Organisation oder Reise- und Übernachtungskosten der Filmschaffenden. Insgesamt steuert die Stadt rund 120.000 Euro bei, so OB Zeidler auf Instagram.
6: Wir haben uns beschäftigt mit den Biberacher Filmfestspielen. Die Filmfestspiele können sich auch weiterhin über einen schönen Zuschuss der Stadt in Höhe von 120.000 Euro freuen.
5: Welche Stars und Sternchen dieses Jahr kommen, ist noch geheim. Undichte Dächer, bröckelnde Bausubstanz und hygienische Probleme. Die Gewerkschaft der Polizei schlägt Alarm. Viele Dienststellen der Bundespolizei seien marode. Laut GdP hat etwa jede dritte Wache deutliche Mängel. Die Gewerkschaft fordert deshalb mehr Geld für Sanierungen und Neubauten. Eine moderne Polizei brauche auch moderne Gebäude, heißt es. Sinkende Truppenzahlen, Finanzierungsprobleme und geopolitische Blockaden, internationale Friedensmissionen sind in Gefahr. Das zeigt ein Bericht des Stockholmer SIPRI-Instituts. Demnach gab es in den vergangenen 25 Jahren nie so wenige UN-Blauhelme und andere Einsatzkräfte bei Friedensoperationen wie zuletzt.
7: Auch Friedensmissionen gab es weniger als im Jahr zuvor. Der Grund? Ein perfekter Sturm aus finanziellen und politischen Faktoren, sagen die Forscher. Allein den UN-Blauhelmen fehlten im vergangenen Jahr 2 Milliarden US-Dollar. Die USA schulden den Vereinten Nationen Milliarden an Mitgliedsbeiträgen, unter anderem für die Friedensmissionen. Die Finanzprobleme könnten dramatische Folgen haben. Mehr Konflikte, die die zivile Bevölkerung härter treffen. Aus Stockholm, Julia Weschenbach.
5: Ihr wolltet schon immer mal Schlossbesitzer sein, dann wäre Schloss Hürbel im Kreis Biberach vielleicht was für euch. Das historische Anwesen in Gutenzell-Hürbel steht aktuell zum Verkauf für rund 10 Millionen Euro. Dafür gibt's 40 Zimmer, 1700 Quadratmeter Wohnfläche und ein riesiges Grundstück. Bisher können Gäste da Urlaub machen oder auch heiraten. Jetzt wird ein neuer Besitzer gesucht. Alle Infos dazu auf donau3fm.de und da gibt's jederzeit auch mehr Nachrichten.
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8: Es ist jetzt schon unfassbar warm da draußen. Wir schauen auf die Temperaturen derzeit in Schnitt in Schwaben. 23 Grad, da geht aber auf alle Fälle noch was. Bei mir im Auto hat schon 25 Grad angezeigt im Landkreis Günzburg und maximal geht's heute hoch auf über 30 Grad, teilweise bis 33 Grad. Die nächsten Tage, da wird sich nicht viel ändern. Es bleibt heiß.
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8: Wir schauen auf die Straßen um 9:03 und zwar auf die A8 in Richtung Stuttgart zwischen Hohenstadt und Mühlhausen. Da haben wir derzeit ein liegen gebliebenes Fahrzeug auf dem rechten Fahrstreifen. Wir haben hier derzeit 4 Kilometer Stau in diesem Bereich. Zeitverlust bei 20 Minuten. Wir bleiben auf der A8 jetzt in Richtung München zwischen Wendlingen und Kirchamtec West. 1 Kilometer Stau. Zeitverlust bei 5 Minuten. Und nochmal was von der A8 kommt gerade ganz frisch rein und zwar in Richtung München zwischen Ulm West und Oberelchingen 4 Kilometer Stau, Zeitverlust bei 20 Minuten.
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8: Geblitzt wird derzeit in Oberdischingen und zwar in der Herrengasse Richtung Ringingen. In Leichingen steht noch ein Superblitzer und zwar direkt an der Polizeistation. B311 Höhe Öpfingen Richtung Ehingen, nein Öpfingen, ganz wichtig mit Ö. Und in Ulm B28 Richtung Neu-Ulm haben wir noch einen Blitzer und zwar auf Höhe Schwenkzement.
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8: So, und pünktlich zur Sendung bin dann auch ich da. Ich hatte heute Vormittag noch einen Verkehrsunfall mit meiner freiwilligen Feuerwehr abzuwickeln. Da hat es einen

Auto überschlagen. Gott sei Dank ist dem Fahrer jetzt nicht allzu viel passiert. Aber man muss einfach mal wieder sagen, vielen, vielen lieben Dank an die vielen freiwilligen Feuerwehren und natürlich auch an den Rettungsdienst und auch an die Polizei, dass ihr da draußen unterwegs seid, dass ihr schaut, dass genau sowas schnell abgewickelt wird und dass es dann auch dann hoffentlich immer gut ausgeht. Vielen Dank für euren Dienst und wir starten jetzt rein. Ich bin noch ganz außer Atem in diesen Dienstagvormittag. Madonna ist mit dabei, Pink mit Trustfall und das hier ist Bebe Rexha und Faithless, was ganz Neues, zusammengemixt New Religion. Wir haben es Dienstagvormittag. Ich wünsche euch einen schönen Dienstag.

0: einfach gute Musik an diesem sonnigen Dienstagvormittag. Madonna, Like a Virgin, gleich für euch noch mit dabei. Die Sugar Babes, Hole in the Head. Ich hoffe, ihr seid gut reingestartet in diesen heißen Dienstagvormittag, in diese kurze Arbeitswoche.
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2: Hallo, ich bin Anja Kieser von den evangelischen Kirchen. Ich wurde abgehängt. Als E-Bike-Fahrerin bin ich das nicht gewohnt. Doch neulich hatte ich ein Leihfahrrad. Ohne alles. Dazu mit Knacksen und Nullgängen. Ich habe dermaßen reintreten müssen. Alle sind an mir vorbeigefahren. Was für ein doofes Gefühl. Du wirst schon ankommen, habe ich mir gesagt und mich ziemlich allein gefühlt. Im Prinzip gilt das ja für alle Lebenslagen, in denen andere einfach an mir vorbeiziehen. Wenn das Leben oder ich mich selbst ausgebremst habe, wenn ich krank bin, wenn ich nicht weiterkomme im Job, wenn Lebensentwürfe zerplatzen. Ich bin bei dir, alle Tage, verspricht Gott. Er will mich nicht allein zurücklassen, verspricht, neben mir herzuradeln, wenn es schwierig wird. Doch so einfach, wie es klingt, ist es nicht. Zu spüren oder gar zu sehen, dass ich eben nicht allein unterwegs bin, sondern einer mit mir durchhält. In der Bibel wird von vielen Menschen berichtet, die abgehängt, aber niemals ohne Gott waren. Mir hilft das, an Gottes Versprechen festzuhalten. Ich bin bei dir, alle Tage.
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3: Wir haben es Dienstagvormittag, kurz vor 10:30.
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3: Es ist richtig schön warm bzw. heiß hier bei uns in Schwaben, wie schon eigentlich auch die letzten paar Tage. Ich merke es auch an meinem eigenen Körper, dass es heiß war. Ja, ich habe mir nicht richtig den Rücken eingecremt. Ja, es spannt ein bisschen. Das ist bei euch nicht spannend. Bitte Hut aufziehen, eincremen. Lange Klamotten helfen zum Beispiel auch. Ich habe zum Beispiel heute eine lange Leinenhose an. Das hilft alles, denn es ist weiterhin heiß die nächsten paar Tage. Heute am Dienstag schon Temperaturen über 30 Grad und genauso geht es die nächsten Tage auch weiter.
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3: Da ist gut was los um 11:02 und zwar auf der A8 in Richtung Stuttgart zwischen der Ausfahrt Hohenstadt und Mühlhausen. Derzeit 5 Kilometer Stau, Zeitverlust bei 15 Minuten. Dann schauen wir in die Gegenrichtung und zwar in Richtung München zwischen Märklingen und Oberelchingen. Derzeit 6 Kilometer Stau, Zeitverlust bei einer guten halben Stunde. Und dann haben wir noch auf der A96 2 Kilometer stockenden Verkehr zwischen Memmingen Ost und dem Kreuz Memmingen, wenn ihr in Richtung Lindau unterwegs seid. 2 Kilometer, wie gesagt, stockend, 5 Minuten obendrauf.
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3: In der Ulmer Wagnerstraße wird noch geblitzt und zwar gegenüber von der Fahrschule. Dann noch in Herbrichtingen-Bohlheim in der Heidenheimer Straße. Westerheim, Ortseingang von Feldstetten kommend. Burlafingen, Talfingerstraße, Höhe Pizzeria. Sendenlange Straße, Höhe Kindergarten. Und Ulm, B28 Richtung Neu-Ulm, Höhe Schwenkzement.
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3: 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Sommer, Sonne und dann fehlt ja noch ein drittes S. Hä? Was ist es? Schlotzereis, ganz klar. Ulrike aus Lörrach hat sich beim schönen Wetter gefragt, wer hat denn eigentlich dieses Schlotzereis erfunden? Sprich, das Eis am Spiel, das uns eigentlich schon immer begleitet. Mein großer Favorit ist ja dieses rote Eis mit diesem blauen Stiel mit dem Namen Bum Bum. Ich will hier keine Werbung machen oder sonst was, aber finde ich sehr, sehr lecker und kenne ich eben auch aus den Kindertagen sehr, sehr stark. Und wir wollen eben wissen, woher kommt das denn eigentlich? Hier und die Antwort, die gibt's gleich von unserem Schlaumeier.

0: hier am Never Give Up am Dienstagvormittag und jetzt wird was gelernt.
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0: 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Ulrike aus Lörrach hat eine Frage in unseren Schlaumeier. Sie hat uns eine E-Mail geschrieben und schreibt: Hallo Markus, gestern war es draußen so schön und heiß, da ist mir folgende Frage eingefallen. Wer hat denn eigentlich das Schlotzerles Eis, also das Eis am Stiel erfunden? Und das hier, liebe Ulrike, ist die Antwort.
3: Das Ganze geht auf zwei Männer in den USA zurück. Beide haben 1923 unabhängig voneinander die Erfindung Eis am Stiel angemeldet. Frank Epperson soll schon als Elfjähriger die entscheidende Entdeckung gemacht haben. Laut seiner Aussage war es im Jahr 1905, als er aus Versehen seine Limonade mit Löffel abends im Freien hat stehen lassen. Die Limonade, die ist dann über Nacht zu Eis geworden. Ein paar Jahre später, da musste er beim örtlichen Feuerwehrball für die Verpflegung sorgen. Auf der Suche nach einem cleveren Nachtisch fiel ihm dann die gefrorene Limo wieder ein. Die Gäste beim Ball, die waren so begeistert, dass er 1923 in einem Vergnügungspark einen kleinen Stand aufgemacht hat. Da hat er was verkauft? Genau, Wassereis an Stielen aus Birkenholz.
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0: Der Dienstagvormittag hier bei Donau 3 FM. Dasher, not at this party. Wir haben es kurz vor 11.
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7: Es ist 11 Uhr.
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0: einen Mazda. Zwei Insassen wurden leicht verletzt. Der Fahrer flüchtete zu Fuß, wurde aber kurz darauf festgenommen. Führerschein und Auto sind beschlagnahmt, Sachschaden rund 40.000 Euro. Bilder auf donau3fm.de. Friedensforscher von Greenpeace sehen die Verteidigung in Europa stärker aufgestellt als von vielen angenommen. Selbst ohne die USA seien die europäischen NATO-Staaten gegenüber Russland in wesentlichen militärischen Aspekten überlegen, heißt es in der Studie Europa allein zu Haus.
1: Den Rüstungswettlauf entscheiden die Europäer zusammen mit Kanada, den Friedensforschern zufolge für sich. Allein im vergangenen Jahr steckten sie umgerechnet 540 Milliarden Euro in ihre Streitkräfte, nahezu das Dreifache von Russland. Auch verfügen Europa und Kanada über doppelt so viele Kampfflugzeuge, viermal so viele Kriegsschiffe und dreimal so viel Artillerie wie die russischen Streitkräfte. Europas Verteidigungsressourcen seien enorm, so das Fazit der Studie. Tanja Wagner, Nachrichtenredaktion.
0: Bei sommerlichen Temperaturen sind am Wochenende in Freibädern an Seen und Flüssen 6 Menschen ums Leben gekommen.
2: In Schwimmbädern und an den Badeseen herrschte über Pfingsten Hochbetrieb. In Niedersachsen, Bayern, Nordrhein-Westfalen und Rheinland-Pfalz endete der Badespaß jedoch tödlich. Das jüngste Opfer, ein 4-jähriger Junge, wurde tot im Wasser in einem Freibad in Ludwigshafen entdeckt. Im ostfriesischen Marienhafe bargen Taucher ein 13 Jahre altes Mädchen tot aus einem Kiessee. Die weiteren Opfer waren 11 und 14 Jahre alt. Außerdem wurden 2 Männer tot aus Badeseen geborgen. Diana Kramer, Nachrichtenredaktion.
0: Das Ulmer Zelt ist erfolgreich in seine 38. Spielzeit gestartet. In der ersten Woche standen unter anderem Gerhard Polt und die Ulmer Krautrock-Legenden Kran auf der Bühne. Auch Biergarten, Spielwiese und Kinderprogramm waren gut besucht. Am Mittwoch geht's in die zweite Festivalwoche, unter anderem mit Ulms Star-Trompeter Joe Kraus, und am Samstag ist der erste Zeltflohmarkt. Alle Infos auf donau3fm.de, und da gibt's jederzeit auch mehr Nachrichten.
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4: Es ist richtig schön warm hier bei uns in Schwaben und es wird noch wärmer bzw. noch heißer. Bis heute Nachmittag erreichen die Höchsttemperaturen teilweise über 30 Grad. Die Sonne bleibt uns erhalten, ja, und Wolken? Schauen wir mal, ob da heute Nachmittag was kommt. Ein paar Wolken könnten kommen, aber da ist nichts drin, außer vielleicht minimal ein bisschen Schatten. Morgen am Mittwoch ebenso Temperaturen bis 30 Grad. Ja, und es geht eigentlich die komplette Restwoche genauso weiter.
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4: Wir schauen zuerst auf die A96 um 11:03, und zwar zwischen Buchloe Ost und Mindelheim. Solltet ihr vorsichtig fahren, da sind Personen auf der Fahrbahn unterwegs. Bitte vorsichtig fahren. Stau haben wir derzeit auf der A8 in Richtung München zwischen Ulm-West und Oberelchingen. 5 Kilometer ist der Langzeitfluss bei 20 Minuten. Und dann kommt gerade noch eine Meldung rein von der A96 Richtung Lindau zwischen Memmingen Ost und dem Kreuz. Memmingen 3 Kilometer Stau. Zeitverlust bei 10 Minuten.
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4: Auf der B311 Höhe Öpfingen wird noch geblitzt Richtung Ehingen. Dann noch in Senden, Lange Straße beim Kindergarten, Bullerfingen, Talfingerstraße, Höhe Pizzeria und Westerheim am Ortseingang von Feldstetten kommend.
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4: Ja, und ich wünsche euch einen schönen Dienstagvormittag. Die Kids haben ja derzeit Ferien und deshalb können sie ja Radio hören. Es geht nämlich jetzt um euch. Wie klingt eigentlich ein Elefant? Ganz klar, kennen wir. Aber kann ein Schwan Musik machen?
7: Also ein Klavier kommt bestimmt drin vor bei einem klassischen Stück. Also was Schnelles, vielleicht ein Leopard?
4: Das könnt ihr bald rausfinden bzw. diese Fragen klären. Denn wir schenken eurer Klasse ein echtes Klassenzimmerkonzert. Die neue Philharmonie spielt den Karneval der Tiere für euch live in der Schule. Mehr Infos dazu gibt's gleich hier bei mir.
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0: Sien und Cascada, Boy, You Turn Me On, am Dienstagvormittag. Gleich freue ich noch mit dabei. Britney Spears, Baby, One More Time. Wir haben es genau 11.10 Uhr.
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0: schöne Sommer- und Sonnenmusik am Dienstagvormittag. Enrique Iglesias, Subemela Radio.
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0: Es ist wirklich eines der beeindruckendsten klassischen Werke und ihr könnt es bald live in eurer Grundschule erleben, und zwar den Karneval der Tiere.

0: Das waren jetzt übrigens Känguru, Schwan und ein Pony. 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Jetzt reinklicken auf donau3fm.de, da gibt es für euch nochmal alle Infos zusammengefasst.
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1: In der nächsten Ausgabe der Greatest Hits präsentieren wir euch eine Gruppe aus Deutschland und diese Band blickt auf 44 Jahre Bandgeschichte zurück und ich bin mir sicher, ihr kennt alle großen Hits von dieser Gruppe.

0: Die Toten Hosen haben wir für euch im Gepäck und da wird es emotional um die Gruppe, denn am Freitag veröffentlichen sie vermutlich ihr letztes Studioalbum. Das haben sie selbst gesagt und wir hören für euch nochmal in die letzten starken Hits von ihnen rein, aber auch die aktuellen. Das wird ganz, ganz toll mit den Toten Hosen in den Greatest Hits.
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2: Wir haben es Dienstagmittag, kurz vor 11:30.
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2: Es ist richtig schön heiß in Schwaben an diesem Dienstagmittag. Bei den Temperaturen liegen wir derzeit im Schnitt schon bei 27 Grad. Hoch geht's auf über 30 Grad. Also eincremen nicht vergessen und am besten Schatten suchen. Sonst gibt's den Sonnenbrand all inklusiv obendrauf. Das Schöne ist, es geht genauso weiter. Bitte auch vorsichtig sein, wenn ihr draußen unterwegs seid. Gerade was Brandgefahr angeht, solltet ihr Raucher sein, bitte die Zigaretten richtig ausmachen. Denn gerade jetzt ist ja alles ziemlich trocken. Der nächste Regen, vielleicht nächste Woche, schauen wir mal, was da so auf uns zukommt. Es bleibt erstmal schön.
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2: Die Staus lösen sich nach und nach auf. Zwei Meldungen haben wir noch, und zwar von der A8 in Richtung München zwischen Ulm-West und Oberelchingen. Derzeit 4 Kilometer stockender Verkehr, Zeitverlust bei 10 Minuten. Und A96 München Richtung Lindau zwischen Memmingen-Ost und dem Kreuz Memmingen. 3 Kilometer stockender Verkehr, Zeitverlust bei 5 Minuten.
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2: Ganz frisch reingekommene Abstandsmessung, und zwar auf der A8 in Richtung Stuttgart, Höhe Gruibingen. Blitzer haben wir noch in Leichingen an der Polizeistation Westerheim am Ortseingang von Feldstetten kommend und in Herberting-Bohlheim in der Heidenheimer Straße auf Höhe vom Friedhof. Wenn ihr noch was für uns habt, sehr gerne durchgeben, entweder per WhatsApp, da gibt es die Nummer auf donau3fm.de, oder durchklingeln 08.490.400.
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2: Ja, und ich wünsche euch einen schönen Dienstagmittag. In knapp 2,5 Wochen geht's wieder los. Es startet die Fußball-Weltmeisterschaft 2026. Am 14. Juni steigt dann das erste WM-Spiel für die deutsche Nationalmannschaft. Gegner ist hier Curaçao. Ja, und in Vorbereitung darauf statten sich ja viele wieder mit passenden Fanartikeln aus. Vom Fußballschal über die wirklich nervige Vuvuzela bis hin zum Trikot. Alles ist wieder mit dabei, aber vorsichtig sein, denn gerade jetzt gibt's ja jede Menge überteuerte Fakes.
20: Das ist natürlich super ärgerlich und auch wirklich schade ums Geld.
2: Ja, absolut. Woran wir dubiose Anbieter vor allem von Trikots erkennen, ja, und auf Nummer sicher gehen können, das zeigen wir euch gleich nach Musik. Und die gibt's jetzt.
17: Hey,

0: Rosé und Bruno Mars mit Noch sind die Jungs im Frankenland unterwegs, und zwar in Herzogenaurach. Bald geht's aber schon los. And the winner is... Ja, die Jungs in der Nationalmannschaft, die stecken derzeit in der finalen Turniervorbereitung, wie gesagt, im mittelfränkischen Herzogenaurach. Und dann geht's schon in wenigen Tagen los nach Chicago. Wie sieht's bei euch aus? Recycelt ihr so eure Fanartikel oder gibt's bei euch was ganz Neues? Wer was Neues kauft, da sollte man ein bisschen aufpassen, denn es gibt wieder jede Menge Fakes. Wie ihr da auf Nummer sicher geht, das weiß Donut-FM-Kollegin Pia Wegner. Pia, gibt's denn bestimmte Internetseiten, wovon man lieber schon von Anfang an die Finger lassen sollte?
1: Ja, kurz gesagt, vor allem die, bei denen das Impressum oder die allgemeinen Geschäftsbedingungen fehlen. Bei seriösen und zuverlässigen Seiten sind die nämlich immer mit angegeben. Außerdem lohnt sich's auch, die Geschäftsadresse mal bei Google Maps nachzuschauen, denn falls die Straße in einem Wohngebiet liegt, dann ist auch das ein Hinweis, da lieber die Finger von zu lassen. Und wenn die Trikots auf der Seite wirklich sehr viel günstiger als im offiziellen Fanshop sind, dann sind das oft keine Schnäppchen, sondern Fälschungen.
0: Jetzt sind das aber alles nur Indizien. Eine wirkliche Absicherung gibt's also nicht, oder?
1: Nein, nicht wirklich. Aber es gibt einen Fake-Shop-Finder der Verbraucherzentrale. Bei dem können wir die Seite des Anbieters quasi auf Fälschungen absuchen. Einfach Fake-Shop-Finder Verbraucherzentrale in der Suchleiste eingeben, die Seite, die Trikots anbietet, dann dort suchen, und falls die da auftaucht, heißt es direkt schließen und lieber woanders bestellen. Ein weiterer Sicherheitsfaktor ist auch die Produktnummer, die am besten einfach erfragen, dann bei Google eingeben, und wenn bei dieser Produktnummer nicht das gesuchte Trikot angezeigt wird, dann handelt es sich auch hier um eine Fälschung.
0: Das sind schon mal gute Tipps. Wenn es aber dann doch passiert und man fällt auf einen Fake rein, was ist zu tun?
1: Das ist natürlich super ärgerlich und auch wirklich schade ums Geld, aber strafrechtlich belangt werden kann man für die Bestellung von Fake-Produkten nicht. Zumindest dann nicht, wenn sie nur für den privaten Gebrauch gedacht sind. Allerdings könnte es für den Geldbeutel doppelt ärgerlich werden, und zwar dann, wenn Fake-Trikots aus dem Ausland eingeflogen und vom Zoll beschlagnahmt werden. Das kann dann nämlich richtig teuer werden, plus der Käufer bleibt auf jeden Fall auf seinem Geld für das Produkt sitzen, der Zoll behält die Trikots nämlich ein und vernichtet sie.
0: Ist dann natürlich auch ärgerlich, also am besten original kaufen oder einfach alte Trikots von den letzten WMs und EMs recyceln. Ich denke da nur zurück an die Check24 Trikots, da ist ja jeder gefühlt damit rumgerannt. Da sind bestimmt noch zu Hause ein paar unterwegs, die reichen wie die WM auch.
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0: Der Dienstagmittag hier bei Donner 3 FM mit den Backstreet Boys. We've got it going on. Ich wünsche euch eine schöne Mittagspause, wenn es schon soweit ist. Wir haben es kurz vor 12.
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3: 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Es ist 12 Uhr.
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11: Schwerer Unfall in Ulm und Europas Verteidigungsressourcen enorm. Ich bin Paolo Percoco, guten Tag. Ein 26-jähriger BMW-Fahrer hat auf dem Berliner Ring in Ulm einen schweren Unfall verursacht. Laut Polizei war er deutlich zu schnell unterwegs, raste über eine rote Ampel und krachte in einen Mazda. Zwei Insassen wurden leicht verletzt. Der Fahrer flüchtete zu Fuß, wurde aber kurz darauf festgenommen. Führerschein und Auto sind beschlagnahmt, Sachschaden rund 40.000 Euro. Bilder auf donau3fm.de.

0: stecken sie umgerechnet 540 Milliarden Euro in ihre Streitkräfte, nahezu das Dreifache von Russland. Auch verfügen Europa und Kanada über doppelt so viele Kampfflugzeuge, viermal so viele Kriegsschiffe und dreimal so viel Artillerie wie die russischen Streitkräfte. Europas Verteidigungsressourcen seien enorm, so das Fazit der Studie. Tanja Wagner, Nachrichtenredaktion.
1: Bei sommerlichen Temperaturen sind am Wochenende in Freibädern an Seen und Flüssen 6 Menschen ums Leben gekommen.
2: In Schwimmbädern und an den Badeseen herrschte über Pfingsten Hochbetrieb. In Niedersachsen, Bayern, Nordrhein-Westfalen und Rheinland-Pfalz endete der Badespaß jedoch tödlich. Das jüngste Opfer, ein 4-jähriger Junge, wurde tot im Wasser in einem Freibad in Ludwigshafen entdeckt. Im ostfriesischen Marienhafe bargen Taucher ein 13 Jahre altes Mädchen tot aus einem Kiessee. Die weiteren Opfer waren 11 und 14 Jahre alt. Außerdem wurden 2 Männer tot aus Badeseen geborgen. Diana Kramer, Nachrichtenredaktion.
1: Das Ulmer Zelt ist erfolgreich in seine 38. Spielzeit gestartet. In der ersten Woche standen unter anderem Gerhard Polt und die Ulmer Krautrock-Legenden Kran auf der Bühne. Auch Biergarten, Spielwiese und Kinderprogramm waren gut besucht. Am Mittwoch geht's in die zweite Festivalwoche, unter anderem mit Ulms Star-Trompeter Joe Kraus, und am Samstag ist der erste Zeltflohmarkt. Alle Infos auf donau3fm.de und da gibt's jederzeit auch mehr Nachrichten.
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4: Ist ganz schnell erklärt, es bleibt so wie die nächsten paar Tage. Teilweise wird es sogar ein bisschen heißer und das heiße Wetter bleibt uns auch erhalten für die komplette Restwoche.
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4: Und da kam eine WhatsApp-Sprachnachricht rein. Bitteschön.
6: Hallo, hier ist die Anke. Zwischen Pfuhl und Thalfingen ist Höhe Backersee die Straße gesperrt, weil ein Unfall ist. Da ist gerade der Rettungseinsatz.
4: Danke dir fürs Melden. Also zwischen Pfuhl und Nersingen bitte diesen Bereich umfahren. Die Straße ist derzeit gesperrt. Das gleiche gilt für die B311 zwischen Ertingen und Herbertingen. Da gab es auch einen Unfall. Die Straße ist hier auch derzeit voll gesperrt. Bitte hier weiträumig umfahren. Stau haben wir derzeit auf der A8 Richtung München zwischen Ulm-West und dem Kreuz Ulm-Elchingen. 7 Kilometer ist der Stau lang. Zeitverlust bei 20 Minuten. Und es ist eine WhatsApp-Nachricht reingekommen. 4 Wochen lang ist die B492 gesperrt. Und zwar zwischen dem Bahnhof Schäklingen und Schmiechen wegen Belagsarbeiten. Sonst läuft's. Gute und sichere Fahrt.
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4: Geblitzt wird in Westerheim am Ortseingang von Feldstetten kommend. In Senden in der Lange Straße steht ein Affe vom Kindergarten. Leichingen direkt bei der Polizeistation wird geblitzt. Und Illertissen Hauptstraße Richtung Feuerwehr in der 30er-Zone ganz frisch gemeldet. Und zwar von Benny. Danke dir fürs Melden. Dir auch gute Fahrt. Wenn ihr noch was für uns habt, sehr gerne durchgeben. Entweder per WhatsApp, die Nummer gibt's auf donau3fm.de, oder durchklingeln 08000 490 400.
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4: Und ich wünsche euch einen schönen Dienstagmittag.
1: Bisher wird Schloss Hürbel unter anderem touristisch genutzt. Gäste können da Urlaub machen und sogar heiraten.
4: Ja, oder ihr werdet bald zum Schlossherrn oder zur Schlossherrin. In Gutenzell Hürbel im Kreis Biberach steht nämlich das historische Schloss Hürbel zum Verkauf. Alle Infos dazu gleich nach Musik. Und wir haben richtig tolle Nummern mit dabei. Europe, The Final Countdown, eine riesige Nummer aus den 80er Jahren. Hurts in the Purple Disco Machine, Wonderful Life 25. Und das hier ist Taylor Swift, Opalite.
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0: Europe, the final countdown aus dem Jahr 86. Die Nummer ist richtig schön gealtert. Ganz großes Kino am Dienstagmittag. Also für das kommende Thema muss man aber noch ein paar ganz kalte Winter zurückgehen. Und zwar ins 16. Jahrhundert.
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0: So richtig schön in einem riesigen Schloss wohnen. Das wär's doch, oder? In Gutenzell-Hürbel wäre das tatsächlich derzeit möglich. Paolo Pacocco von den Donau 3 FM Nachrichten. Was steht da denn genau zum Verkauf?
2: Schloss Hürbel sucht einen neuen Besitzer. Das Gebäude stammt aus dem Jahr 1521, hat laut einem aktuellen Inserat rund 40 Zimmer, 1700 Quadratmeter Wohnfläche und ein Grundstück mit rund 25.000 Quadratmetern. Der Preis liegt bei 9,9 Millionen Euro, also eher nichts für den spontanen Wochenendeinkauf.
0: Ja, das stimmt. Habe ich jetzt zufällig nicht dabei. Fast 10 Millionen Euro. Das sollte dann aber natürlich auch ein bisschen was geboten sein. Was macht das Schloss Hürbel denn so besonders?
2: Da steckt richtig viel Geschichte drin. Das wurde denkmalgerecht restauriert. Erhalten sind unter anderem historische Türen, Beschläge und offenbar besonders wertvolle Tapeten aus dem 18. Jahrhundert. Dazu gibt es eine geweihte Lourdes-Grotte, einen Gang zur Kirche, Garagen, eine Remise, Gartenflächen und man kann da auch Pferde halten. Und ganz klar, einen Pool soll es auch geben. Kurz gesagt, Märchenschloss. Bisher wird Schloss Hürbel unter anderem touristisch genutzt. Gäste können da Urlaub machen und sogar heiraten.
0: Sehr, sehr stark. Ja, und vielleicht gibt es sogar noch ein kostenloses Schlossgespenst obendrauf. Danke, Paolo, für die Infos. Also, wer es haben will, das schöne Schloss Hürbel steht in der Gemeinde Gutenzell-Hürbel im Kreis Biberach derzeit noch zum Verkauf. Also, ich würde es ja nehmen.
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1: Und am nächsten Wochenende kommt ein guter alter Bekannter von mir. Den kenne ich wirklich seit Jahrzehnten. Wir haben eigentlich fast zusammen angefangen. Bernhard Hoecker wird uns die Ehre geben und darauf freuen wir uns natürlich ganz besonders. Ich hoffe, ihr seid dann auch wieder dabei. Bis dann.
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3: Dienstagmittag, kurz vor 12:30.
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20: Es ist 12:30.
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21: Schwerer Unfall in Ulm und Europa ist verteidigungsfähig. Ich bin Fabian Schober. Guten Tag. Ein 26-jähriger BMW-Fahrer hat auf dem Berliner Ring in Ulm einen schweren Unfall verursacht. Laut Polizei war er deutlich zu schnell unterwegs, raste über eine rote Ampel und krachte in einen Mazda. Zwei Insassen wurden leicht verletzt. Der Fahrer flüchtete zu Fuß, wurde aber kurz darauf festgenommen. Führerschein und Auto sind beschlagnahmt. Der Sachschaden beträgt rund 40.000 Euro. Bilder findet ihr auf donau3fm.de. Friedensforscher von Greenpeace sehen die Verteidigung in Europa stärker aufgestellt als von vielen angenommen. Selbst ohne die USA seien die europäischen NATO-Staaten gegenüber Russland in militärischen Aspekten überlegen, heißt es in der Studie Europa allein zu Haus.
22: Den Rüstungswettlauf entscheiden die Europäer zusammen mit Kanada, den Friedensforschern zufolge für sich. Allein im vergangenen Jahr steckten sie umgerechnet 540 Milliarden Euro in ihre Streitkräfte, nahezu das Dreifache von Russland. Auch verfügen Europa und Kanada über doppelt so viele Kampfflugzeuge, viermal so viele Kriegsschiffe und dreimal so viel Artillerie wie die russischen Streitkräfte. Europas Verteidigungsressourcen seien enorm, so das Fazit der Studie. Tanja Wagner, Nachrichtenredaktion.
21: Jugendliche in Deutschland rauchen wieder mehr. Nach einer Umfrage des Bundesinstituts für öffentliche Gesundheit haben im vergangenen Jahr fast 10% der 12- bis 17-Jährigen geraucht oder ähnliche Produkte wie Nikotinbeutel konsumiert. Vor 4 Jahren waren es nur etwa 6%.
23: Zigaretten zu rauchen ist schon lange out. Dass es bei Jugendlichen die Trendwende wieder hin zu mehr Nikotinkonsum gibt, liegt an E-Zigaretten mit ihren verschiedenen Geschmacksrichtungen und einem Marketing, das vor allem auf junge Menschen abzielt. Der Drogenbeauftragte der Bundesregierung Hendrik Streeck sieht in den Ergebnissen der Umfrage ein Warnsignal. E-Zigaretten sind aus seiner Sicht zu leicht zugänglich, erfordert mehr staatliche Regulierung bei Inhaltsstoffen wie auch Werbung. Aus Berlin Jan-Henner Reitze.
21: Das Ulmer Zelt ist erfolgreich in seine 38. Spielzeit gestartet. In der ersten Woche standen unter anderem Gerhard Polt und die Ulmer Krautrock-Legenden Kran auf der Bühne. Auch Biergarten, Spielwiese und Kinderprogramm waren gut besucht. Am Mittwoch geht's in die zweite Festivalwoche unter anderem mit Ulms Star-Trompeter Jo Kraus. Und am Samstag ist schon der erste Zeltflohmarkt. Alle Infos dazu findet ihr auf donau3fm.de und da gibt's auch jederzeit mehr Nachrichten.
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3: Es ist heiß in Schwaben. An vielen, vielen Orten haben wir schon die 30 Grad erreicht. Teilweise ist es immer noch ein bisschen drunter, aber das wird bei euch auch nicht mehr lang dauern. Dann haben wir die 30 Grad in ganz Schwaben. Wir haben viel Sonne, nur ganz, ganz wenige Schleierwolken. Also alles ganz entspannt, aber richtig heiß. Deshalb eincremen, ganz wichtig. Ich habe mich gestern auch eingecremt, aber nicht überall. Deshalb spannt mir jetzt der Rücken.
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3: Wir schauen auf die Straßen. Die Straße zwischen Pfuhl und Nersingen ist derzeit immer noch gesperrt. Da gab es einen Unfall, da läuft derzeit die Unfallaufnahme. Das gleiche gilt für die B311 zwischen Ertingen und Herbertingen. Da ist die Straße auch voll gesperrt. Jetzt kommt gerade was rein. Verkehr wird an der Unfallstelle vorbeigeführt. Das sind schon mal gute Nachrichten für diese Strecke. Am besten aber trotzdem umfahren, dann müsst ihr euch da nicht dran vorbeischlängeln. Stau haben wir derzeit noch auf der A7 Richtung Füssen-Reute zwischen Langenau und Nersingen. 1 Kilometer ist durch Stau lang, Zeitverlust bei 10 Minuten.
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3: ganz frisch reingekommen. Und zwar ein Blitzer gemeldet von Niklas in Föhringen, in Illertissen, in der Föhlenstraße. So rum ist es richtig. Grauer Caddy in der 30er-Zone. Niklas, danke dir fürs Melden. Weitere Blitzer haben wir noch in Illertissen an der Hauptstraße Richtung Feuerwehr, B311 Höhe Öpfingen Richtung Ehingen, Sendenlange Straße Höhe Kindergarten und Burlafingen, Talfinger Straße Höhe der Blitzeria.
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3: 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Ja, ihr habt es eben in den Donau 3 FM Nachrichten gehört. Eine Woche Ulmer Zelt und es hätte wirklich nicht besser sein können bei diesem tollen Wetter. Ja, es geht aber noch genauso weiter. Das Wetter bleibt uns erhalten und das Ulmer Zelt natürlich genauso. Und zwar noch weitere 6 Wochen.
5: Ich persönlich muss sagen, diese Atmosphäre im Biergarten, wenn im Hintergrund noch die Glocke vom Crepe-Stand läutet oder man sich selbst einen Schoko-Banane-Crepe geholt hat, die ist einfach unbezahlbar und für mich ein richtiges Sommergefühl.
3: Absolut. Und wir präsentieren euch ja hin und wieder richtige Highlights vom Ulmer Zelt. Welche deutsche Rockband ins Zelt kommt und wie ihr, ja, obwohl das Konzert ausverkauft ist, noch dabei sein könnt. Das gibt's gleich hier bei mir nach Musik.

0: Also die erste Woche Ulmer Zelt, die hätte nicht besser laufen können.
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0: Super Wetter, voller Biergarten, jede Menge Spiel und Spaß auf der Wiese und natürlich richtig tolle Stimmung bei den Konzerten. So kann es weitergehen, beziehungsweise so geht's auch weiter, denn wir haben direkt das nächste Highlight für euch am kommenden Montag. Die deutsche Rockband Element of Crime kommt ins Ulmer Zelt. Donau 3 FM Reporterin Jana Fass.
2: Erstmal herzlichen Glückwunsch, denn Element of Crime hat letztes Jahr ihr 40-jähriges Bandjubiläum gefeiert. Die Berliner Band rund um Gründer Sven Regener hat in den ersten Jahren erstmal auf Englisch gesungen, später dann aber auf Deutsch geswitcht und das brachte ihnen dann den Durchbruch in der deutschen Musikszene. Ihre Musik ist so eine Mischung aus Rock, Chanson, Folk und Pop und die Band zeichnet sich vor allem durch ihr kreatives Songwriting aus. Also sie verbinden Alltagsbeobachtungen mit trockenem Humor und großer Poesie und das dann noch mit der Stimme von Sven Regener schafft wirklich ein unverwechselbares Erlebnis und das könnt ihr haben am 1. Juni im Ulmer Zelt.
0: Und das Spannende ist, das Konzert ist schon seit Wochen ausverkauft. 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Schickt uns das Kennwort Crime an die 01520 242 4x3 und mit ein bisschen Glück könnt ihr Element of Crime am kommenden Montag im Ulmer Zelt live erleben. Also, wenn ihr hin wollt, Crime an unsere WhatsApp-Nummer und dann seid ihr schon mit dabei.
3: Hallo, hier ist Michael

0: Dienstagmittag, kurz vor eins.
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11: Es ist 13 Uhr.
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13: Polizei zieht Bilanz nach Icarus Festival und Importe aus China legen zu. Ich bin Fabian Schober. Guten Tag. Etwa 120.000 Besucher haben auf dem Icarus-Festival beim Memminger Flughafen gefeiert. Die Polizei zieht nach dem viertägigen Massenevent eine positive Bilanz. Große Staus rund um den Flughafen aufgrund der gleichzeitig startenden Pfingstferien seien schnell wieder aufgelöst worden. Die meisten Straftaten seien Drogendelikte gewesen im niedrigen dreistelligen Bereich. Insgesamt waren über 1.000 Polizisten über die 4 Tage im Einsatz. Morgen reist Bundeswirtschaftsministerin Katharina Reiche zu einem Handelstreffen nach China. Bei wichtigen Gütern wie Akkus und Antibiotika wird Deutschland immer abhängiger von China. Das zeigen Zahlen des Statistischen Bundesamts. Donau 3FM-Reporterin Katrin Müller.
14: Akkus für E-Autos, Solarpanels oder seltene Erden für die Industrie. Bei vielen Gütern ist Deutschland auf China angewiesen. Diesen Vorteil nutzt Peking häufig auch als politisches Druckmittel. Die China-Strategie der Bundesregierung hat deshalb eigentlich zum Ziel, bestimmte Güter auch woanders einzukaufen. Stattdessen wächst die Abhängigkeit. Gemessen am Gewicht kamen im vergangenen Jahr rund 2/3 der Direktimporte von Lithium-Ionen-Akkus aus China. Bei Solarpanels stieg der Wert auf über 90% und bei Antibiotika auf fast 75%.

0: Zigaretten mit ihren verschiedenen Geschmacksrichtungen und einem Marketing, das vor allem auf junge Menschen abzielt. Der Drogenbeauftragte der Bundesregierung Hendrik Streeck sieht in den Ergebnissen der Umfrage ein Warnsignal. E-Zigaretten sind aus seiner Sicht zu leicht zugänglich, erfordert mehr staatliche Regulierung bei Inhaltsstoffen wie auch Werbung. Aus Berlin Jan-Henner Reitze.
1: Morgen ist Pfingstmarkt in Biberach. Dadurch kommt es zu Änderungen im Linienverkehr. Die Haltestelle Marktplatz kann gar nicht angefahren werden. Als zentrale Haltestelle wird der Viehmarkt Steig 3 angefahren. Dort fahren die Busse zu den Zeiten der Haltestelle Marktplatz ab. Alle Änderungen im Biberacher Busfahrplan für morgen findet ihr auf donau3fm.de und da gibt's auch jederzeit mehr Nachrichten.
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3: Drückend heißes Wetter in Schwaben an diesem Dienstagmittag. Derzeit haben wir im Schnitt 30 Grad in Schwaben. Ein bisschen was geht da teilweise noch. Es wird also richtig heiß noch heute an diesem Nachmittag, wenn er dann kommt. Sonst haben wir nicht viel zu berichten, außer dass es die nächsten Tage genauso weitergeht.
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3: Wir schauen auf die Straßen um 1:03. Wir haben immer noch den Unfall auf der B311 zwischen Ertingen und Herbertingen. Ihr kommt da mittlerweile an der Unfallstelle vorbei, aber die beste Möglichkeit ist immer noch, diesen Bereich zu umfahren. Dann müsst ihr euch dort nicht vorbeischlängeln an der Unfallstelle. Auf der A7 haben wir noch einen Stau, Würzburg Richtung Füssenreute, und zwar zwischen Langenau und Nersingen. Der Stau ist 2 Kilometer lang, Zeitverlust bei 10 Minuten, und genauso viel Zeit kommt obendrauf auf der A8 in Richtung München zwischen Oberelchingen und Leipheim, hier derzeit 3 Kilometer stockender Verkehr.
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3: Geblitzt wird in Illertissen in der Föhlinstraße, nochmal in Illertissen in der Hauptstraße Richtung Feuerwehr, dann noch auf der A8 Richtung Stuttgart, aber derzeit eine Abstandsmessung bei Gröbingen. In Leichingen steht noch ein Blitzer bei der Polizeistation, und einen haben wir noch auf der B311 Höhe Öpfingen, und zwar in Richtung Ehingen. Alle weiteren Blitzer gibt's für euch natürlich zum Nachlesen auf donau3fm.de oder in der Donau 3FM App.
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3: Ja, und ich wünsche euch einen schönen Dienstagmittag. Damit rechnet wirklich niemand. Und der Schock bei der Familie Wolny, viele kennen sie ja aus dem Fernsehen, der sitzt natürlich tief.
5: Ey Leute, ich war geschockt.
3: Das sagt Familienoberhaupt Silvia Wolny auf Instagram. Lavinia Wolny und ihr Verlobter Tim Katzenbauer sollen am Wochenende eine dramatische Erfahrung gemacht haben. Was da los war, das hört ihr gleich hier bei uns.
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3: Dienstagnachmittag, kurz vor 2:30.
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9: Richtig schönes Sommerwetter in Schwaben. Temperaturen rund um 30 Grad. Sonne saß fast keine Wolke am Himmel und es geht genau so weiter.
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9: Es gab einen Unfall im Kreis Esslingen und zwar zwischen Egelsberg und Weilheim an der Teck. Die Straße ist hier derzeit voll gesperrt. Bitte hier weiträumig umfahren. Dann haben wir noch eine Meldung von der A7 Richtung Füssenreute zwischen Langenau und Nersingen. 2 Kilometer Stauzeitfluss bei 10 Minuten. Und A8 Richtung München zwischen Ulm-Ost und dem Kreuz Elchingen. 3 Kilometer stockender Verkehr. Zeitverlust bei 5 Minuten. Dann kommt noch ganz frisch was rein von der B312. Biberach Richtung Bergheim, zwischen Bergheim und der A7 bei Bergheim. Derzeit dichter Verkehr, Zeitverlust bei 17 Minuten. Sonst läuft's, gute und sichere Fahrt. Sobald sich da was entwickelt, hört ihr das natürlich direkt hier bei uns.
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9: Geblitzt wurde in Ulm am Lehrer Talweg und zwar auf Höhe vom Waldweg, dann noch in Illertissen an der Föhlingstraße in der 30er-Zone, Ulm-Wagner-Straße gegenüber von der Fahrschule, Herbrechting-Bohlheim in der Heidenheimer Straße und Westerheim am Ortseingang von Feldstetten kommend. Alle restlichen Meldungen gibt es für euch zusammengefasst in der App und auf donau3fm.de.
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9: Ja, und ich wünsche euch einen schönen Dienstagnachmittag. Der Sommer ist endlich da, man merkt es am Wetter, es ist teilweise so brechend heiß da draußen. Ja, und mit dem Sommer kann man wieder richtig schöne Aktionen draußen starten oder Aktivitäten.
11: Rausgehen mit Freunden, an See gehen,
12: in der Stadt häufig Kaffee trinken gehen, in Eis.
9: Wie wär's denn, mit einem Cabrio durch die Gegend zu düsen? Genau dieses Sommerfeeling könnt ihr bald erleben und zwar zusammen mit uns. Was ihr dafür tun müsst und warum sich jetzt schon eine Anmeldung lohnt bei uns auf der Website, das gibt's gleich in 10 Minuten.
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0: Glockenbach und Norma Jean Martin mit Anthem am Dienstagnachmittag hier bei Donau 3 FM.
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0: Sehr, sehr schön. Fahren würdet ihr natürlich, ganz klar. 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
4: Dienstagnachmittag, kurz vor zwei.
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20: Es ist 14 Uhr.
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22: Polizei zieht Bilanz nach Icarus Festival und Importe aus China legen zu. Ich bin Fabian Schober. Guten Tag. Etwa 120.000 Besucher haben auf dem Icarus Festival beim Memminger Flughafen gefeiert. Die Polizei zieht nach dem viertägigen Massenevent eine positive Bilanz. Große Staus rund um den Flughafen aufgrund der gleichzeitig startenden Pfingstferien seien schnell wieder aufgelöst worden. Die meisten Straftaten seien Drogendelikte gewesen im niedrigen dreistelligen Bereich. Insgesamt waren über 1.000 Polizisten über die 4 Tage im Einsatz. Morgen reist Bundeswirtschaftsministerin Katharina Reiche zu einem Handelstreffen nach China. Bei wichtigen Gütern wie Akkus und Antibiotika wird Deutschland immer abhängiger von China. Das zeigen Zahlen des Statistischen Bundesamts. Donau 3FM-Reporterin Katrin Müller.
23: Akkus für E-Autos, Solarpanels oder seltene Erden für die Industrie. Bei vielen Gütern ist Deutschland auf China angewiesen. Diesen Vorteil nutzt Peking häufig auch als politisches Druckmittel. Die China-Strategie der Bundesregierung hat deshalb eigentlich zum Ziel, bestimmte Güter auch woanders einzukaufen. Stattdessen wächst die Abhängigkeit. Gemessen am Gewicht kamen im vergangenen Jahr rund 2/3 der Direktimporte von Lithium-Ionen-Akkus aus China. Bei Solarpanels stieg der Wert auf über 90% und bei Antibiotika auf fast 75%.
22: Jugendliche in Deutschland rauchen wieder mehr. Nach einer Umfrage des Bundesinstituts für öffentliche Gesundheit haben im vergangenen Jahr fast 10% der 12- bis 17-Jährigen geraucht oder ähnliche Produkte wie Nikotinbeutel konsumiert. Vor 4 Jahren waren es nur etwa 6%.
24: Zigaretten zu rauchen ist schon lange out. Dass es bei Jugendlichen die Trendwende wieder hin zu mehr Nikotinkonsum gibt, liegt an E-Zigaretten mit ihren verschiedenen Geschmacksrichtungen und einem Marketing, das vor allem auf junge Menschen abzielt. Der Drogenbeauftragte der Bundesregierung, Hendrik Streeck, sieht in den Ergebnissen der Umfrage ein Warnsignal. E-Zigaretten sind aus seiner Sicht zu leicht zugänglich, erfordert mehr staatliche Regulierung bei Inhaltsstoffen wie auch Werbung. Aus Berlin, Jan-Henner Reitze.
22: Morgen ist Pfingstmarkt in Biberach. Dadurch kommt es zu Änderungen im Linienverkehr. Die Haltestelle Marktplatz kann gar nicht angefahren werden. Als zentrale Haltestelle wird der Viehmarkt Steig 3 angefahren. Dort fahren die Busse zu den Zeiten der Haltestelle Marktplatz ab. Alle Änderungen im Biberacher Busfahrplan für morgen findet ihr auf donau3fm.de und da gibt's auch jederzeit mehr Nachrichten.
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25: Es ist richtig schön heiß hier bei uns in Schwaben. Es geht ein ganz, ganz leichter Wind, der kühlt das Ganze aber auch nicht ab. Denn 30 Grad muss man erstmal stemmen mit einem Wind. Dann müsst schon noch ein bisschen auffrischen. Also, sonst haben wir noch ein paar Schleierwolken hier bei uns in Schwaben. Nichts Spektakuläres, es ist einfach nur heiß. Und es geht genau so heiß weiter.
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25: Wir schauen auf die Straßen um 2:03. Und zwar zuerst auf die A7 Richtung Würzburg. Zwischen Niederstotzingen und Gingen-Herberichtingen bitte vorsichtig fahren. Da haben wir derzeit Reifenteile auf der Fahrbahn verteilt. Und es ist immer noch die Straße zwischen Egelsberg und Weilheim an der Teck gesperrt. Das ist im Kreis Esslingen. Stau haben wir derzeit keinen mehr, sehe ich gerade. Die Verkehrsstörungen gehen da ein bisschen zurück. Ein bisschen mehr Zeit müsst ihr noch mitbringen auf der A7 Richtung Füssenreute zwischen dem Kreuz um Elching und Nersingen. Da hat sich's vorher gestaut, löst sich aber alles nach und nach auf. Hier noch ein Zeitverlust von 5 Minuten.
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25: Geblitzt wird in Bullerfingen in der Talfingerstraße auf Höhe der Blitzeria. Ups, falsch gesagt, ich wollte wirklich Pizzeria sagen, aber wurde dann doch zur Blitzeria. Senden Lange Straße Höhe Kindergarten 30er-Zone und B311 Höhe Öpfingen Richtung Ehingen.
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25: Wir gehen rein in eine Runde Schwabenquiz mit unserer Oma Rosa. Und der heutige Begriff ist dieser hier.
1: Was heißt Scherre? Erstens allerlei, zweitens kratzen, drittens fauchen.
25: Der Schwabe sollte das wissen. Und wenn ihr es wisst, dann jetzt WhatsApp-Nachricht an die 015202424x3. Mit ein bisschen Glück seid ihr bald reich. Und zwar um eine Schwabentasse. Was heißt Schörer?
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0: Dasher mit Austin am Dienstagnachmittag.
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0: Wir spielen eine Runde Schwabenquiz, heute mit einem sehr einfachen Begriff, und es kamen einige Nachrichten rein, und diejenige, die da geschrieben hat, ich glaube, es ist eine Frau, die rufen wir jetzt an, es steht leider kein Name mit dabei. Gibt es nämlich eine Besonderheit?
2: Oh. Ein Schatz.
0: Donau 3 FM, Peter Miller, hallo.
2: Hallo Peter.
0: Was hast du gesagt am Anfang?
2: Das war eigentlich ein Scherz.
0: Ein Scherz, oje, oje. Du hast uns eine WhatsApp-Nachricht geschrieben. Ja, wen habe ich überhaupt dran?
2: Die Tina.
0: Grüß dich, Tina. Du hast uns zwei Infos geschrieben, und zwar einmal eine Antwort fürs Schwabenquiz, und du hast uns noch was Zweites geschrieben, was du jetzt höchstpersönlich durchgeben darfst.
2: Der Blitzer in der Langenstraße Höhe Kindergarten steht nicht mehr.
0: Also, das wäre schon mal die erste richtige Antwort. Und jetzt musst du mir nur noch die Antwort auf diese Frage hier nennen.
3: Was heißt Scherre? Erstens allerlei, zweitens kratzen, drittens poken.
0: So, Tina, auf geht's.
2: Das ist zweitens kratzen.
0: Also, Oma Rosa, stimmt
2: das? Mein Mann schimpft mich immer.
0: Wieso schimpft er dich denn?
2: Weil ich, wenn nicht was sticht, sorry, immer die ganze Nacht.
0: Ach so. Also, Oma Rosa, stimmt das Ganze?
3: Zweitens stimmt. Scherre heißt kratzen.
0: Also, Tina, für dich gibt's das Schwabe-Tessle.
2: Das ist schön. Dankeschön.
0: Sehr gut. Ich will dich gar nicht mehr lang stören. Ich wünsche dir noch einen schönen Dienstagnachmittag. Und wir schicken dir die Tasse zu. Die Adresse schickst du uns einfach nur ganz schnell durch per WhatsApp. Und dann dir einen schönen sommerlichen Dienstag.
2: Dankeschön.
0: Ich auch. Mach's gut.
2: Danke. Tschüss.
0: Ciao, ciao.
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0: Wir haben es 20 nach 2. Im letzten Monat haben wir euch von Erhard Sepp berichtet, einem Sponsor und Mitglied des Albert Einstein Discovery Centers Ulm e.V. 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
1: Ich wurde im April in der Mitgliederversammlung gewählt, habe mich da kurz vorgestellt und bekam mit einer Enthaltung meiner eigenen die volle Zustimmung auch der anwesenden Mitglieder. Das hat mich sehr gefreut. Jetzt bin ich dann sofort eingebunden worden. Jetzt geht's los. Erste Terminfindung war, nächste Sitzung und so weiter. Es gibt einiges zu tun. Es ist ein Herzensprojekt. Von daher bin ich voll dabei und freue mich auf den Weihnachten.
0: Vielleicht ziehen Sie mit Ihrem Werdegang ja sogar weitere Unterstützer nach.
1: Auf jeden Fall. 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Überall brauchen wir Unterstützung und da kann sich jeder einbringen. In der Karriere wie meine, wenn man sich einbringt, ist jederzeit immer möglich.
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2: Dienstagnachmittag, kurz vor Heubede 3.
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9: Es ist richtig schön in Schwaben. Die Sonne scheint, es geht ein ganz leichtes Lüftchen durch Schwaben durch und es ist keine Wolke im Himmel. Richtig heißes Wetter, derzeit schon über 30 Grad. Und das Schöne ist, es geht genau so weiter. Die Nächte sind natürlich jetzt auch mild. Heute Nacht zum Beispiel um die 16 Grad.
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9: Wir schauen auf die Straßen um 2:30 A7 Richtung Ulm zwischen den drei Kittistädten und dem Rastplatz Buchwald Ost. Bitte vorsichtig fahren, der hatte ein PKW eine Panne, da liegen auch ein paar Fahrzeugteile verteilt auf der Fahrbahn. Bitte hier vorsichtig fahren. Und dann haben wir noch einen blockierten Standstreifen auf der A7 Richtung Ulm zwischen Altenstadt an der Iller und Illertissen. Sonst läuft's derzeit. Wir wünschen euch gute und sichere Fahrt.
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9: Geblitzt wird in Laichingen bei der Polizeistation, in Bullerfingen, Talfingerstraße auf Höhe der Pizzeria, in Herbrichting-Bohlheim steht ein Blitzer, in der Heidenheimer Straße und in Ulm in der Wagnerstraße steht noch einer gegenüber von der Fahrschule. Wenn ihr jetzt noch was für uns habt, Staus oder Blitzer, dann sehr gerne durchgeben, entweder per WhatsApp, da gibt es die Nummer auf donau3fm.de oder ihr klingelt kostenfrei durch unter 08.490.400.
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9: Ich wünsche euch einen schönen Dienstagnachmittag. Diese Woche haben wir bei Schwabens Top 10 ja den beliebtesten Imker in Schwaben gesucht. Die liefern uns nicht nur richtig feinen Honig, sondern leisten auch einen riesigen Beitrag zum Schutz der Natur und der Umwelt. Und wir haben ihn gefunden.
12: Honig ist Prio 2. Erstmal die Bienen kennenlernen und dann, wenn man es richtig macht, gibt es dann Honig und sonst halt nicht.
9: Das sagt Holger Rechsteiner aus Obersulmettingen. Bei ihm stehen die Bienen vor dem Honig. Wie unser Gewinner seine Imkerei führt, das hört ihr gleich in 10 Minuten nach einfach guter Musik.
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0: 80 Millionen.
1: Eine große Nummer aus dem Jahr 2016. Max Giesinger, 80 Millionen.
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1: 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Wir haben euch ja in der letzten Woche gefragt, wo gibt's denn den beliebtesten Imker in ganz Schwaben? Ihr habt ganz fleißig abgestimmt und jetzt steht der Gewinner fest. Die Imkerei Holger Rechsteiner aus Obersulmitingen sichert sich den ersten Platz. Holger Rechsteiner betreibt die Imkerei zusammen mit seiner Familie. Holger, du bist ja nicht hauptberuflich Imker. Wie kam denn überhaupt die Idee dazu?
3: 2014, während einem WM-Spiel, hat mein Kumpel hat ein Bienenvolk und hab das gesehen und hab gedacht, das gefällt mir, das fange ich an. Hab dann mit meiner Tochter wirklich irgendwann, da war die 10. Die hat dann kurz Pubertätspause gemacht und jetzt ist sie wieder mit eingestiegen. Seit eineinhalb Jahren macht sie auch noch mit.
1: Das heißt, das ist eine richtige Familienarbeit bei euch. Jeder hilft mit, oder?
3: Alle müssen rennen beim Honigschleudern, ja. Wir schleudern immer zwischendrin 4-mal im Jahr. Da muss Timmy ist der Sohn, muss immer die Kisten tragen und meine Mädels tun den Deckel und ich tue schleudern.
1: Aber vorm Schleudern ist natürlich auch sonst noch viel Arbeit. Zum Beispiel die Bestäubung. Das wird natürlich das Wichtigste bei den Bienen sein, oder?
3: Die Bestäubung ist hauptsächlich von den Bienen, was sehr wichtig ist. Ja. Und das Nebenprodukt ist dann der Honig. Und das ist einmal meine Belohnung, wenn ich es richtig mache. So sage ich es einmal, neu im Kommen. Honig ist Prio 2. Erstmal die Bienen kennenlernen und dann, wenn man es richtig macht, gibt es dann Honig und sonst halt nicht. Und ich bin in mehreren Läden drin und hauptsächlich in der Haustüre. Kann jederzeit mal kommen und Honig kaufen.
1: Sehr, sehr stark. Jetzt bist du ja zu Schwabens beliebtestem Imker gewählt worden. Du freust dich wahrscheinlich wahnsinnig, oder?
3: Sehr. Ein Kumpel von mir hat mich da in Instagram gepostet, der Herr Kai Kokowski, und dann hat es seinen aufgenommen. Mir ist ein Rätsel, wie das dann so viel geworden sind.
1: Sehr, sehr cool. Danke, Holger, und nochmal herzlichen Glückwunsch an die Imkerei Rechstein aus Obersulmitingen. Hier gibt's Schwabens beliebtesten Imker. Und es gibt natürlich für euch auch schon eine neue Aufgabe. Die hört ihr dann heute Nachmittag bei Kollege Michael Kordig.
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0: Bruno Mars, The Lazy Song am Dienstagnachmittag. Servus, Michel.
1: Ja, servus. Hallöchen. Ich bedanke mich bei der Imkerzunft.
0: Ja.
1: Die haben nämlich bei uns ja was vorbeigebracht, unsere Gewinner-Imker.
0: Ah, stimmt. Ja, ja.
1: Da ist mir aufgefallen, dich auch mal zu fragen, hast du in deinem Leben schon einmal geimpft?
0: Das Impken habe ich noch nicht vollzogen. Nee, leider nicht. Ich habe mal nur von Weitem zugeguckt, weil ich wirklich ein bisschen Schiss habe.
1: Okay, also selbst geimpft
0: habe ich noch nie. Ne? Aber ich habe schon mal eine Biene gesehen.
1: Ja, ich auch.
0: Und einen Honig, sogar schon mal zwei Gläser.
1: Ich habe es sogar schon mal probiert.
0: Puh. Da werde ich mich jetzt vielleicht rantrauen mal.
1: Ja, musst du mal.
0: In der Redaktion. Traue ich mich mal, ja.
1: Informier dich aber vorher, was Honig ist und wie der entsteht.
0: Okay, mache ich auf alle Fälle. Ich schaue ein bisschen
1: nicht, dass es dir übel wird.
0: Ich schaue jetzt eine Sendung mit der Maus-Folge und jetzt euch viel Spaß mit Michael Kordik.
1: Wir werden ein bisschen zusammen imken.
0: Imken, das Imken. Imker Bause. Kurz vor drei.
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15: 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Es ist 15 Uhr.
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17: Polizei zieht Bilanz nach Icarus Festival und Importe aus China legen zu. Ich bin Fabian Schober. Guten Tag. Etwa 120.000 Besucher haben auf dem Icarus-Festival beim Memminger Flughafen gefeiert. Die Polizei zieht nach dem viertägigen Massenevent eine positive Bilanz. Große Staus rund um den Flughafen aufgrund der gleichzeitig startenden Pfingstferien seien schnell wieder aufgelöst worden. Die meisten Straftaten seien Drogendelikte gewesen im niedrigen dreistelligen Bereich. Insgesamt waren über 1.000 Polizisten über die 4 Tage im Einsatz. Morgen reist Bundeswirtschaftsministerin Katharina Reiche zu einem Handelstreffen nach China. Bei wichtigen Gütern wie Akkus und Antibiotika wird Deutschland immer abhängiger von China. Das zeigen Zahlen des Statistischen Bundesamts. Donau3FM-Reporterin Katrin Müller.
18: Akkus für E-Autos, Solarpanels oder seltene Erden für die Industrie. Bei vielen Gütern ist Deutschland auf China angewiesen. Diesen Vorteil nutzt Peking häufig auch als politisches Druckmittel. Die China-Strategie der Bundesregierung hat deshalb eigentlich zum Ziel, bestimmte Güter auch woanders einzukaufen. Stattdessen wächst die Abhängigkeit. Gemessen am Gewicht kamen im vergangenen Jahr rund 2/3 der Direktimporte von Lithium-Ionen-Akkus aus China. Bei Solarpanels stieg der Wert auf über 90% und bei Antibiotika auf fast 75%.
17: Es gibt immer weniger Spatzen, Schwalben und Mauersegler in den deutschen Städten. Das ist das Ergebnis der Mitmachaktion des Naturschutzbundes NABU, bei der Freiwillige im ganzen Land Anfang Mai Vögel gezählt haben. Es gibt aber auch positive Trends. Donau3FM-Reporterin Claudia Wächter.
19: Die Finken sind nämlich wieder da. Die wurden zuletzt nur noch selten gesichtet. Nun geht's aber ein fettes Plus in der Statistik, vor allem für Buchfinken. Doch dass die Spatzen und Mauersegler verschwinden, das macht den NABU-Experten Sorgen. Und sie sagen, das liege vermutlich daran, dass wir unsere Städte zu betonieren. Die Vögel kaum noch Nahrung finden, vor allem Insektenfresser. Zehntausende haben bei der Zählaktion mitgemacht und über 1 Million Vögel in unseren Parks und Gärten entdeckt.
17: Morgen ist Pfingstmarkt in Biberach. Dadurch kommt es zu Änderungen im Linienverkehr. Die Haltestelle Marktplatz kann gar nicht angefahren werden. Als zentrale Haltestelle wird der Viehmarkt Steig 3 angefahren. Dort fahren die Busse zu den Zeiten der Haltestelle Marktplatz ab. Alle Änderungen im Biberacher Busfahrplan für morgen findet ihr auf donau3fm.de und da gibt's auch jederzeit mehr Nachrichten.
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1: So, da gibt's gar nicht viel dazu zu sagen. Sonne, 30 Grad und mehr. Und das war's eigentlich schon. Ne? Und das auch noch viele, viele weitere Tage. Auch in den Nächten bleiben wir recht mild bei 13 bis 14 Grad. Das Einzige, wo ich jetzt ein bisschen was Nasses sehe, ist am Sonntag. Da könnten Gewitter auftauchen. Aber ansonsten hammermäßiges Sommerwetter.
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1: Wir schauen auf die Straßen aktuell 15.03 Uhr. Behinderungen auf folgenden Strecken in Schwaben. A8 Höhe Burgau. Gegenstände, Reifenteile auf der Fahrbahn. Dann haben wir die B10 Bismarckring-Europastraße zwischen Zinglerstraße B311 und Neu-Ulm-Mitte. Da dauert es 4 Minuten länger. Und in der Gegenrichtung zwischen Neu-Ulm-Mitte und Zinglerstraße 9 Minuten Verlust derzeit. B10 Ulm Richtung Augsburg, genauer eingegrenzt hier in Ulm. Adenauerbrücke zwischen Adenauerbrücke und Neu-Ulm, eine ungesicherte Unfallstelle. Auch da kommt es zu Behinderungen.
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1: Blitzer aktuell in Laichingen, nach wie vor direkt bei der Polizeistation. Dann haben wir einen weiteren in Ulm auf der Wagnerstraße. Weitere Blitzer in Burlafingen bei der Pizzeria, also bei der in der Blitzeria beidseitig. Dann haben wir noch in Ehingen auf Höhe, beziehungsweise Richtung Ehingen, Höhe Öpfingen auf der B311 Blitzer. Und ein weiterer noch in Ulm im Lehrer Talweg auf Höhe vom Waldweg.
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1: Servus zusammen und einen schönen Nachmittag. Heute am, ich hätte beinahe gesagt Montag, wie das wahrscheinlich jedem heute so gehen wird. Aber es ist ein Dienstag. Gleich kümmern wir uns um Windeln, Plastik und Katzenstreu. Auch das landet nämlich immer wieder mal im Biomüll, hat da aber nichts verloren. Was aber wirklich reingehört und warum es so wichtig ist, darauf zu achten, das wird gleich bei mir. Nach den Backstreet Boys, nach Robbie Williams und nach Sarah Larson.
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0: Backstreet Boys, As Long As You Love Me bei Donau 3FM. So, jetzt haben wir gleich hier Taylor Swift, Blank Space, aber vorher gehen wir erstmal eine Runde noch in die Biotonne. Was wirklich in den Biomüll gehört, warum es auch so wichtig ist, darum geht's bei mir. Möhrenschalen, ne? Apfelkerngehäuse, schlappe Salatblätter und so weiter. Alles Natürliche kommt natürlich rein, alles Künstliche nicht. Heute ist Tag der Biotonne. Es ist eigentlich leicht, aber trotzdem landen Tag für Tag Abfälle in der Tonne, die da nicht hingehören. Donau 3FM-Reporterin Kimberly Klages klärt auf, was gehört denn in die Biotonne und was nicht.
1: In die Biotonne gehört nur das, was auch biologisch abbaubar ist. Dazu gehören zum Beispiel Obst- und Gemüsereste, Kaffeesatz mit Filter, Teebeutel, Eierschalen oder verwelkte Blumen. Im Gegensatz dazu haben Plastik, Glas, Metall oder Verpackungen aller Art nichts in der Biomülltonne zu suchen. Gerade auch bei so Sachen, wo man eigentlich denkt, die gehören da rein, wie Windeln oder Katzenstreu, liegt man tatsächlich falsch, die haben nichts in der Biotonne zu suchen. Die Trennung des Biomülls ist besonders wichtig, denn er ist wertvoll. Daraus kann dann Kompost und Naturdünger für Äcker entstehen oder auch Biogas für Strom und Wärme.
0: Da muss mein Kollege, der Herr Oesterle, in Zukunft seine Chips-Tüten auch nicht mehr da reinwerfen. Ne? Also wer Plastik, Papier, Glas, Restmüll und so weiter sauber trennt, sorgt dafür, dass mehr recycelt werden kann und weniger in der Verbrennung landet. Donau 3FM hier heute am Dienstag, das ist Taylor.

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3: Es ist kurz vor 3:30.
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1: Es ist 3:30.
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6: Memmingen ist Versorgungsparadies und Pflegebeitrag für Kinderlose soll steigen. Ich bin Fabian Schober. Guten Tag. Das Institut der Deutschen Wirtschaft hat den Gemeindecheck veröffentlicht. Darin wurden über 10.000 Gemeinden in Deutschland untersucht, wie gut sie mit Internet, Ärzten oder Infrastruktur versorgt sind. Besonders stark schneidet Memmingen ab. Bundesweit ist die Stadt auf Platz 5. Auch Weißenhorn, Ulm und Neu-Ulm schaffen es in die Top 200. Als sehr schlecht versorgt wurden oft kleinere Gemeinden bewertet. In Schwaben sind das unter anderem Emeringen im Alb-Donau-Kreis oder Eichen im Kreis Günzburg. Die nächste Maßnahme der Bundesregierung, die gesetzliche Pflegeversicherung zu stabilisieren, trifft wohl die Kinderlosen. Gesundheitsministerin Warken erwägt, den Beitragszuschlag für Erwachsene ohne Kinder leicht anzuheben. Donau 3 FM-Reporter Thomas Bremser.
7: In der Pflegeversicherung droht ein Milliardenloch. Deshalb arbeitet die Gesundheitsministerin an einer Reform. Schon jetzt zahlen Kinderlose mehr ein in die Pflegeversicherung. Künftig könnte der Beitragssatz auf 4,3% steigen. Für Versicherte ab 23 Jahren, die keine Kinder haben. Bei Versicherten mit Kindern bliebe es demnach bei den bisherigen Sätzen, abhängig von der Anzahl der Kinder. Aber die Vorschläge müssen noch in der Koalition abgestimmt werden.
6: Auf der A7 bei Aalen hat es heute Morgen einen schweren Unfall gegeben. Ein Kleintransporter ist ins Heck eines Sattelzugs gekracht und wurde rund 200 Meter weit mitgeschleift. 4 Handwerker wurden eingeklemmt, 2 von ihnen lebensgefährlich verletzt. Die A7 war in Richtung Ulm für mehrere Stunden gesperrt. Die Polizei ermittelt zur Unfallursache. Es gibt immer weniger Spatzen, Schwalben und Mauersegler in den deutschen Städten. Das ist das Ergebnis der Mitmachaktion des Naturschutzbundes NABU, bei der Freiwillige im ganzen Land Anfang Mai Vögel gezählt haben. Es gibt aber auch positive Trends. Donau 3 FM-Reporterin Claudia Wächter.
8: Die Finken sind nämlich wieder da. Die wurden zuletzt nur noch selten gesichtet. Nun geht's aber ein fettes Plus in der Statistik, vor allem für Buchfinken. Doch dass die Spatzen und Mauersegler verschwinden, das macht den NABU-Experten Sorgen. Und sie sagen, das liege vermutlich daran, dass wir unsere Städte zubetonieren. Die Vögel kaum noch Nahrung finden, vor allem Insektenfresser. Zehntausende haben bei der Zählaktion mitgemacht und über 1 Million Vögel in unseren Parks und Gärten entdeckt.
6: Danke, Claudia. Mehr Nachrichten in einer halben Stunde und jederzeit auf donau3fm.de.
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9: Richtig heißes Hochsommerwetter, Temperaturen bei 30 Grad, ein laues Lüftchen weht und in den Nächten sind wir auch recht mild. Bei 13 bis 14 Grad tagsüber strahlender Sonnenschein, da ist noch kein Ende in Sicht.
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9: Fangen wir ausnahmsweise mal bei den Bundesstraßen an. B10, wenn ihr von Ulm Richtung Neu-Ulm fahrt und B28, wenn ihr aus Richtung Senden Richtung Neu-Ulm reinfahrt, geht gar nichts momentan. Bergungsarbeiten laufen derzeit an der Adenauerbrücke. Gab es einen Unfall und deswegen kommt es da zu längeren Behinderungen, wenn es für euch noch möglich ist, diesen Bereich weiträumig umfahren. Dadurch natürlich auch belastet die Europastraße und in andere Richtung auch die Max-Alt-Straße. Wie gesagt, Unfall derzeit und Bergungsarbeiten aktuell auf der B10 bzw. B28 nahe der Adenauerbrücke und deswegen derzeit Stauungen. Momentan über 8 Minuten Zeitverlust, auch wenn ihr abfahren wollt.
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9: Da hat sie ein bisschen was getan, da ist wieder was Neues reingekommen und zwar wieder mal vor dem Firngrundtunnel auf der A7 Ulm Richtung Würzburg, ein super Blitzer. Und auf der B312 Biberach Richtung Riedlingen zwischen der Abzweigung Attenweiler und dem Flugplatz im Burrenwald.
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9: Servus zusammen, einen schönen Nachmittag. So, Sommer, Sonne und Schlotzerle-Zeit, Schlotzerles-Eis. Ulrike aus Lörrach hat sich beim schönen Wetter gefragt, wer hat eigentlich das Eis am Stiel erfunden? Also, wie man hier so sagt, Schlotzerles-Eis. Und das uns seit Kindertagen zuverlässig klebrige Finger und gute Laune beschert. Die Antwort gibt's gleich beim Donau 3 FM Schlaumeier.

0: Two Colors und Love Fool, das ist Donut 3 FM und gleich Dermot Kennedy und auch der Michael, der Schulte Michael. Vorher aber noch er.
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0: Die Ulrike aus Lörrach hat unseren Schlaumeier angeschrieben. Hallo Markus, gestern war es draußen so schön, da ist mir folgende Frage eingefallen. Wer hat eigentlich das Schlotzerles-Eis, also das Eis am Stiel, erfunden?
3: Das Ganze geht auf zwei Männer in den USA zurück. Beide haben 1923 unabhängig voneinander die Erfindung Eis am Stiel angemeldet. Frank Epperson soll schon als Elfjähriger die entscheidende Entdeckung gemacht haben. Laut seiner Aussage war es im Jahr 1905, als er aus Versehen seine Limonade mit Löffel abends im Freien hat stehen lassen. Die Limonade, die ist dann über Nacht zu Eis geworden. Ein paar Jahre später, da musste er beim örtlichen Feuerwehrball für die Verpflegung sorgen. Auf der Suche nach einem cleveren Nachtisch fiel ihm dann die gefrorene Limo wieder ein. Die Gäste beim Ball, die waren so begeistert, dass er 1923 in einem Vergnügungspark einen kleinen Stand aufgemacht hat. Da hat er was verkauft? Genau, Wassereis an Stielen aus Birkenholz.
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0: The Beloved, Don't Sweet Harmony, große 90er hier bei Donau 3 FM, bei strahlendem Sonnenschein. Ein Wetter, aus dem locker zwei oder drei machen kannst. Ossi Osram hat eine neue Birne reingeschraubt in die Sonne. Großes Kino. Jetzt haben wir es kurz vor 16 Uhr.
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0: 10 Uhr.
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2: Memmingen ist Versorgungsparadies und Pflegebeitrag für Kinderlose soll steigen. Ich bin Fabian Schober. Guten Tag. Das Institut der Deutschen Wirtschaft hat den Gemeindecheck veröffentlicht. Darin wurden über 10.000 Gemeinden in Deutschland untersucht, wie gut sie mit Internet, Ärzten oder Infrastruktur versorgt sind. Besonders stark schneidet Memmingen ab. Bundesweit ist die Stadt auf Platz 5. Auch Weißenhorn, Ulm und Neu-Ulm schaffen es in die Top 200. Als sehr schlecht versorgt wurden oft kleinere Gemeinden bewertet. In Schwaben sind das unter anderem Emeringen im Alb-Donau-Kreis oder Eichen im Kreis Günzburg. Die nächste Maßnahme der Bundesregierung, die gesetzliche Pflegeversicherung zu stabilisieren, trifft wohl die Kinderlosen. Gesundheitsministerin Warken erwägt, den Beitragszuschlag für Erwachsene ohne Kinder leicht anzuheben. Donau 3 FM-Reporter Thomas Bremser.
3: In der Pflegeversicherung droht ein Milliardenloch. Deshalb arbeitet die Gesundheitsministerin an einer Reform. Schon jetzt zahlen Kinderlose mehr ein in die Pflegeversicherung. Künftig könnte der Beitragssatz auf 4,3% steigen. Für Versicherte ab 23 Jahren, die keine Kinder haben. Bei Versicherten mit Kindern bliebe es demnach bei den bisherigen Sätzen, abhängig von der Anzahl der Kinder. Aber die Vorschläge müssen noch in der Koalition abgestimmt werden.
2: Auf der A7 bei Aalen hat es heute Morgen einen schweren Unfall gegeben. Ein Kleintransporter ist ins Heck eines Sattelzugs gekracht und wurde rund 200 Meter weit mitgeschleift. 4 Handwerker wurden eingeklemmt, 2 von ihnen lebensgefährlich verletzt. Die A7 war in Richtung Ulm für mehrere Stunden gesperrt. Die Polizei ermittelt zur Unfallursache. Jugendliche rauchen wieder mehr. Das ergibt eine Umfrage des Bundesinstituts für öffentliche Gesundheit. Fast jeder 10. der 12- bis 17-Jährigen hat letztes Jahr Nikotinprodukte konsumiert. 2021 waren es noch knapp 6%.
4: Vor allem Mehrweg-E-Zigaretten und Nikotinbeutel sind deutlich beliebter geworden, obwohl sie extrem ungesund sind und schnell abhängig machen. Der Sucht- und Drogenbeauftragte der Bundesregierung Streeck spricht von einem klaren Warnsignal. Nikotinprodukte sind für Jugendliche inzwischen leichter verfügbar. Deshalb fordert er strengere Regeln für Inhaltsstoffe, Aromen, Werbung und Verpackung. Aus Berlin, David Riemer.
2: Bei der Gesamtbevölkerung in Deutschland gibt es prozentual noch mehr Raucher. Hier ist es fast jeder 5. Gelegenheitsraucher inbegriffen. Mehr Nachrichten in einer halben Stunde und jederzeit auf donau3fm.de.
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5: Die Temperaturen über der 30-Grad-Marke sind wir in den meisten Teilen Schwabens gelandet. Und so wird es auch in den nächsten Tagen noch so bleiben. Auch in den Nächten bleiben wir bei 13 bis 14 Grad, recht mild. Der Hochsommer ist da und zwar schlagartig war er da. Und momentan auch noch kein Ende in Sicht.
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5: 16 Uhr, gleich 4 Minuten. Hauptsächlich dreht sich's heute um die Bundesstraßen. Also von den Autobahnen ist momentan keine Störung gemeldet. Aber B16 Günzburg Richtung Kaufbeuren braucht ihr länger. Da ist dichter Verkehr angesagt. B28 Hittistetten Richtung Neu-Ulm, zwischen Neu-Ulm und Neu-Ulm-Mitte dichter Verkehr, da dauert es länger. Und auch wenn ihr von Ulm raus von der B10 Richtung B28 an der Adenauerbrücke entlang fahrt, da laufen immer noch Bergungsarbeiten, da gab es vorher einen Unfall, deswegen staut sich's immer noch, gibt immer noch Zeitverlust, so um die 8 Minuten derzeit. Dann haben wir Kreis Esslingen zwischen Egelsberg und Weilheim-Teck, beidseitig Behinderung, da ist gerade gesperrt wegen einer Unfallaufnahme.
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5: Blitzer, aktuell B312 Biberach-Riedlingen zwischen der Abzweigung Attenweiler und dem Flugplatz Bohrenwald. A7 Ulm Richtung Würzburg vor dem Firngrundtunnel wieder mal einen Superblitzer und senden lange Straße auf Höhe vom Kindergarten. Ansonsten allen unterwegs gute Fahrt, wenn es neue Blitzer gibt, gerne melden.
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5: Damit rechnet eigentlich niemand. Na, der Schock bei den Wollnys sitzt tief.
7: Hey Leute, ich war geschockt.
5: Das sagt Familienoberhaupt Silvia Wollny auf Instagram. Lavinia Wollny und ihr Verlobter Tim Katzenbauer sollen am Wochenende eine dramatische Erfahrung gemacht haben. Was da los war, was aber von der Polizei her noch unbestätigt ist, das hört ihr gleich im Promiversum.
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0: Billy, Don't You Lose My Number und Phil Collins. 16.15 Uhr, hier ist Donau 3 FM. Gleich Sommersound von Edward Maya und Vika Cigolina. Außerdem BB Rexha und Faithless. Mit der neuen Version von Insomnia nennt sich jetzt New Religion. Vorher andere Nummer. Sie zählen ja wohl zu den Deutschlands bekanntesten Familien, die Wollnys. Die teilen schon seit vielen, vielen Jahren ihren Familienalltag auf RTL 2. Und jetzt melden sie sich mit schockierenden Neuigkeiten zurück. 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
3: Freunde der gepflegten Unterhaltung. Der Schock dürfte immer noch ziemlich tief sitzen. Lavinia Wollny kennen wir von Die Wollnys.
4: Lavinia!
3: Und ihr Verlobter Tim Katzenbauer haben sich nämlich mit erschreckenden Neuigkeiten in den sozialen Netzwerken gemeldet. Nach eigenen Angaben sind sie am Wochenende Opfer eines Messerangriffs geworden. Tim Katzenbauer hat auf Instagram geschrieben, dass er auf der Intensivstation behandelt werden musste. Außerdem befinde er sich weiter in ärztlicher Betreuung. Wie schwer die Verletzungen genau sind, das ist derzeit nicht bekannt. Auch Lavinia Wollny hat sich zum Vorfall geäußert. Sie sagt, sie sei ebenfalls betroffen gewesen, aber nicht so schlimm wie ihr Verlobter. Außerdem schreibt sie, die Polizei habe die Ermittlungen aufgenommen und die Täter seien noch in der Nacht mitgenommen worden. Mittlerweile hat sich auch Familienoberhaupt Silvia Wollny auf Instagram zu Wort gemeldet.
5: Hey Leute, ich war geschockt. Die beiden gehen mit dem Hund raus und werden dann angegriffen und werden schwer verletzt.
3: Wie es zu dem Vorfall gekommen ist, das ist aktuell noch unklar. Es gibt bisher auch noch keine offizielle Bestätigung für einen Messerangriff seitens der Polizei. Für Tim Katzenbauer hat das Ganze offenbar aber auch berufliche Folgen. Er hat sich ja erst vor wenigen Wochen als Gebäudereiniger selbstständig gemacht.
6: Das war schon immer ein Riesentraum von mir, mich in der Gebäudereinigung selbstständig zu machen.
3: Und schreibt, er falle jetzt auf unbestimmte Zeit aus. Lavinia Wollny und Tim Katzenbauer sind seit 2022 verlobt und haben 2 gemeinsame Kinder.
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0: Und jetzt brandaktuell zum Promiversum. Jetzt hat auch die zuständige Polizeistelle bestätigt, dass es zu einem Körperverletzungsdelikt gekommen ist. Und dazu, was sich genau zugetragen hat, gebe es widersprüchliche Aussagen. Die Ermittlungen laufen laut Polizei auf Hochtouren. Sind wir gespannt, was rauskommt.

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2: Jetzt haben wir es kurz vor 4:30.
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1: Es ist 16:30.
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3: Memmingen ist Versorgungsparadies und Pflegebeitrag für Kinderlose soll steigen. Ich bin Fabian Schober. Guten Tag. Das Institut der Deutschen Wirtschaft hat den Gemeindecheck veröffentlicht. Darin wurden über 10.000 Gemeinden in Deutschland untersucht, wie gut sie mit Internet, Ärzten oder Infrastruktur versorgt sind. Besonders stark schneidet Memmingen ab. Bundesweit ist die Stadt auf Platz 5. Auch Weißenhorn, Ulm und Neu-Ulm schaffen es in die Top 200. Als sehr schlecht versorgt wurden oft kleinere Gemeinden bewertet. In Schwaben sind das unter anderem Emeringen im Alb-Donau-Kreis oder Eichen im Kreis Günzburg. Die nächste Maßnahme der Bundesregierung, die gesetzliche Pflegeversicherung zu stabilisieren, trifft wohl die Kinderlosen. Gesundheitsministerin Waken erwägt, den Beitragszuschlag für Erwachsene ohne Kinder leicht anzuheben. Donau 3 FM-Reporter Thomas Bremser.
4: In der Pflegeversicherung droht ein Milliardenloch. Deshalb arbeitet die Gesundheitsministerin an einer Reform. Schon jetzt zahlen Kinderlose mehr ein in die Pflegeversicherung. Künftig könnte der Beitragssatz auf 4,3% steigen. Für Versicherte ab 23 Jahren, die keine Kinder haben. Bei Versicherten mit Kindern bliebe es demnach bei den bisherigen Sätzen, abhängig von der Anzahl der Kinder. Aber die Vorschläge müssen noch in der Koalition abgestimmt werden.
3: In Immenstadt im Oberallgäu ist ein Feuerwehreinsatz ziemlich kurios verlaufen. Ein Anwohner hatte Feueralarm und Rauchgeruch gemeldet. Die Feuerwehr hat die betroffene Wohnung aber erst nicht gefunden. Eine Frau hat kurz aufgemacht, die Tür wieder zugeknallt und später sogar einen Feuerwehrmann rausgeworfen, der über eine Leiter durchs Fenster gestiegen ist. Der Grund? Offenbar angebrannte Spaghetti auf dem Herd. Beschädigt wurde nichts, die Frau muss aber mit einer Anzeige rechnen. Jugendliche rauchen wieder mehr. Das ergibt eine Umfrage des Bundesinstituts für öffentliche Gesundheit. Fast jeder Zehnte der 12- bis 17-Jährigen hat letztes Jahr Nikotinprodukte konsumiert. 2021 waren es noch knapp 6%.
5: Vor allem Mehrweg-E-Zigaretten und Nikotinbeutel sind deutlich beliebter geworden, obwohl sie extrem ungesund sind und schnell abhängig machen. Der Sucht- und Drogenbeauftragte der Bundesregierung Streeck spricht von einem klaren Warnsignal. Nikotinprodukte sind für Jugendliche inzwischen leichter verfügbar. Deshalb fordert er strengere Regeln für Inhaltsstoffe, Aromen, Werbung und Verpackung. Aus Berlin, David Riemer.
3: Bei der Gesamtbevölkerung in Deutschland gibt es prozentual noch mehr Raucher. Hier ist es fast jeder fünfte Gelegenheitsraucher inbegriffen. Mehr Nachrichten in einer halben Stunde und jederzeit auf donau3fm.de.
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6: Die Temperaturen, da sind wir über der 30 heute in vielen Regionen in Schwaben. Strahlender Sonnenschein und so wird es auch in den nächsten Tagen weitergehen. Aus heutiger Sicht gibt's am Sonntag erste Gewitter, aber da kann sich natürlich noch viel dran ändern. Auch in den Nächten bleibt's im milden Bereich bei 13 bis 14 Grad.
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6: 16.33 Uhr, B492 zwischen Bahnhof Scheltlingen und Schmiechen. Er ist jetzt 4 Wochen gesperrt wegen Belagsarbeiten. Da kommt es zu Behinderungen, genauso wie auf der B28 Ulm-Blaubeurer Straße zwischen Kurt-Schumacher-Ring und Blaubeurer Tor. Derzeit 4 Minuten Verlust.
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6: Blitzer A7, Ulm Richtung Würzburg vor dem Firngrundtunnel und B312 Biberach-Riedlingen zwischen der Abzweigung Attenweiler und dem Flugplatz im Burrenwald.
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6: Servus zusammen, einen wunderschönen Nachmittag wünsche ich. Na, das ist doch mal ein Wetterchen, das lädt doch ein zur Flanur, das ist unglaublich. Über 30 Grad tatsächlich fast überall heute. Ich weiß jetzt nicht, ob sich da Schnecken auch wohlfühlen. Es blüht ja und wächst in den schwäbischen Gärten. Schmeckt ja auch nichts besser als der Salat oder die Radieschen aus dem eigenen Gemüsebeet. Leider finden das Schnecken auch total lecker.
10: Was man da machen kann, ist natürlich auch schlau gießen, weil Schnecken haben es eben gern feucht.
6: So. Also, und wie ihr euer Beet richtig gießt und was ihr sonst noch gegen die Gemüsediebe machen könnt, das hört ihr gleich. Dieses Mal ausnahmsweise nicht vom Schlaumeier, gell? Aber schlau wird's trotzdem.

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1: With me bei Donau 3 FM. Jetzt haben wir gleich hier Sound von Michael Patrick Kelly und von den Jungs von Big Mountain für euch. So, dann wollen wir aber vorher nochmal im Schneckentempo erstmal noch zu einem Thema kommen. Und zwar Wetter in Schwaben, einfach herrlich zurzeit. Die Gemüsebeete werden auch immer voller und Radieschen, Karotten oder auch Salate. Man sagt ja immer, schmeckt noch besser, wenn es aus dem eigenen Garten kommt, gell? Leider finden das halt auch Schnecken, Raupen und Ameisen, aber es gibt kleine Tricks, wie man sich gegen die Gemüsediebe dann wehren kann. Dr. Angelika Nelson ist Biologin beim Landesbund für Vogel- und Naturschutz. Frau Nelson, eigentlich haben wir die beste Schneckenabwehr schon im Garten.
2: Dass man da eben auch schaut, dass jetzt, sagen wir, die Tiere, die jetzt eben Schnecken fressen, dass die eben im Garten sich auch wohlfühlen. Igel, die jetzt zwar nicht unbedingt nur auf Schnecken gehen. Also die haben eigentlich auch lieber Laufkäfer und Regenwürmer und so. Aber auch Erdkröten zum Beispiel fressen Schnecken.
1: Okay, dann die Frage, natürliche Feinde, wie schaut's denn da aus? Vogel- und Naturschutz, großes Thema. Kann ich auch schlau pflanzen, um Schnecken abzuhalten?
2: Also zum Beispiel eben auch, wenn man da eben Zwiebeln anpflanzt, der Geruch hält da eben auch viele unserer vermeintlichen Schädlinge ab.
1: Und wenn der Salat dann schön dick und saftig ist, kann ich den auch kurzfristig vor Schnecken noch schützen?
2: Was man da machen kann, ist natürlich auch schlau gießen, weil Schnecken haben es eben gern feucht. Wenn man jetzt aber zum Beispiel eben nur die Pflanzen gezielt gießt und eben nicht, sagen wir, das ganze Beet feucht hält, ist es schon mal schwieriger für die Schnecken, da herumzukommen. Dann eben eventuell vielleicht auch noch nicht in den Abendstunden gießen, weil ja viele Schnecken nachtaktiv sind, sondern lieber eben in der Früh.
1: Ja, das Pflanzen oder beziehungsweise den Pflanzen ist es übrigens egal, ob sie jetzt morgens oder abends gegossen werden. Und wer punktuell gießt, der spart zusätzlich auch noch Wasser. Also, wenigstens kleine Tipps, vielleicht klappt es ja, vielleicht haut es ja hin und es bleibt noch ein bisschen was Unangeknabbertes übrig.

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1: Ihr habt übers lange Wochenende wieder bei der Donautreff im Schwaben Top 10 abgestimmt und seit heute wissen wir, der beliebteste Honig in Schwaben, der kommt aus der Imkerei Holger Rechsteiner in Obersulmettingen.
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1: Jetzt haben wir es kurz vor 5.
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0: Es ist 17 Uhr.
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18: Bildung in Deutschland in der Kritik und Traktorunfall bei Maselheim. Ich bin Fabian Schober. Guten Tag. Mehr Personal in Schulen und Kitas sowie bundesweit einheitliche Lernstandards, das wünschen sich dem Kinderreport des Deutschen Kinderhilfswerks zufolge viele Eltern. Donau 3FM-Reporter Thomas Bremser.
19: Das deutsche Bildungssystem bekommt regelmäßig schlechte Noten, weil nicht alle die gleichen Bildungschancen haben. Das sei ein Armutszeugnis, sagt das Kinderhilfswerk. Es gebe zudem 400.000 fehlende Kita-Plätze, viele Schulen seien schlecht ausgestattet und es fehlt Personal. Auch die Kinder selbst wurden für die Umfrage nach ihrer Meinung befragt. An erster Stelle steht für sie, dass Kitas, Schulen und Schulmaterial für alle Kinder kostenlos sind. Außerdem finden sie es wichtig, dass in allen Schulen ähnliche Regeln gelten.
18: Bei einem Unfall bei Maselheim im Kreis Biberach ist ein 70-jähriger Mann schwer verletzt worden. Er war dabei, Heuballen auf einen Traktoranhänger zu laden, der sich plötzlich in Bewegung gesetzt hat. Der Mann wurde von dem rund 2,5 Tonnen schweren Gespann überrollt. Der 70-Jährige konnte noch selbst den Notruf wählen und wurde mit einem Rettungshubschrauber in eine Klinik gebracht. Lebensgefahr besteht laut Polizei nicht. Bei einem Zusammenprall zwischen einem Schulbus und einem Zug sind in Belgien 4 Menschen ums Leben gekommen. Der Bus war wohl trotz geschlossener Schranken auf die Gleise gefahren. Die Ermittlungen laufen.
20: Was da genau und vor allem warum passiert ist, war zunächst noch unklar. An einem Bahnübergang in Flandern kollidierte ein Nahverkehrszug mit einem Schulbus. Die Schranken waren geschlossen, rote Warnlampen funktionierten, sagt der Bahnbetreiber. 2 Kinder im Alter von 12 und 15 Jahren starben, auch der Busfahrer und der Begleiter der Schulkinder überlebten nicht. 5 andere Schüler wurden schwer verletzt. Die Behörden sprechen von einem der schwersten Unglücke an einem Bahnübergang in Belgien. Aus Brüssel, Dieter Ebling.
18: In Immenstadt im Oberallgäu ist ein Feuerwehreinsatz ziemlich kurios verlaufen. Ein Anwohner hatte Feueralarm und Rauchgeruch gemeldet. Die Feuerwehr hat die betroffene Wohnung aber erst nicht gefunden. Eine Frau hat kurz aufgemacht, die Tür wieder zugeknallt und später sogar einen Feuerwehrmann rausgeworfen, der über eine Leiter durchs Fenster gestiegen war. Der Grund? Offenbar angebrannte Spaghetti auf dem Herd. Beschädigt wurde nichts, die Frau muss aber mit einer Anzeige rechnen. Mehr Nachrichten in einer halben Stunde und jederzeit auf donau3fm.de.
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21: Wahnsinnig schönes Sommerwetter, na, viel Sonnenschein, Temperaturen jenseits der 30-Grad-Marke. So bleibt es auch noch in den nächsten Tagen und es ist noch kein Ende in Sicht. Gewitter sind erst am Sonntag in Sicht, aber bis dahin kann sich ja noch weiß Gott was ändern. In den Nächten bleiben wir auch recht mild bei 13 bis 14 Grad.
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21: 17.04 Uhr. Wir schauen auf die Straßen A7 Füssen Richtung Ulm zwischen Illertissen und Dreieck Hettistetten. 2 Kilometer Stau, 9 Minuten Verlust. A7 Füssen Richtung Ulm zwischen Föhringen und Dreieck Hettistetten. Ungesicherte Unfallstelle. Vorsicht, Gefahr durch Personen auf der Fahrbahn und auch durch Gegenstände sowie Fahrzeugteile. B492 ist gesperrt 4 Wochen lang wegen Belagsarbeiten zwischen Bahnhof Schädlingen und Schmiechen.
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21: Blitzer aktuell in Eggingen auf der Ringinger Straße in der Ortsausfahrt Richtung Erbach. Dort ist 30 und Suppingen, Superblitzer Ortsausfahrt Richtung Leichingen ebenfalls 30 km/h.
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21: Servus zusammen, schönen Nachmittag mit Donau 3 FM. So schnelles Internet, Ärzte, Schulen, guter Nahverkehr, im besten Fall noch eine tolle Latte an Freizeitangeboten. Es klingt eigentlich super, wo die Versorgung in Schwaben besonders gut ausfällt, zeigt der neue Gemeindecheck. Und den nehmen wir uns gleich mal im Donau 3 FM Update.

0: ATC Around the World und gleich haben wir hier Harry Styles für euch, genauso wie Milky Chance, 17.15 Uhr.
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0: Daseinsvorsorge, das ist ein Wort, das der neue Gemeindecheck des Deutschen Wirtschaftsinstituts für die Versorgung im Internet, Ärzten und Infrastruktur beschreibt. Fabian Schober von den Donau 3FM Nachrichten, was hat es mit diesem Gemeindecheck auf sich?
2: Ja, das Institut hat über 10.000 Gemeinden in Deutschland untersucht mit 17 Faktoren aus den Bereichen Bildung, Gesundheit, Verkehr, Digitales und Freizeit. Also praktisch, wie gut diese Sachen für die Bürger erreichbar sind. Das ist aber kein direkter Wohlfühlvergleich. Es zeigt eben nur, wie die Menschen ans tägliche Leben angebunden sind. Oft ist das natürlich in den größeren Städten mehr der Fall und auf dem Land wird es dann ein bisschen dünner. Es gibt aber auch natürlich Ausnahmen.
0: Und wie sieht das bei uns in Schwaben aus? Welche Gemeinde ist vorne?
2: Ja, nicht nur in Schwaben. Bundesweit ist Memmingen ganz stark dabei mit Platz 5. Und auch Weißenhorn, Ulm und Neu-Ulm sind deutschlandweit unter den besten 200. Ein kleiner Ort, der gut abschneidet, ist zum Beispiel Benningen im Unterallgäu. 52 Kommunen bei uns in der Region gelten als sehr gut. Als sehr schlecht bewertet wurden 25 Gemeinden. Weit hinten landen zum Beispiel Emeringen im Alb-Donau-Kreis und Eichen im Kreis Günzburg. Deutschlandweiter Spitzenreiter ist übrigens Haar bei München.
0: Also, aber deutlich mehr gut versorgte Kommunen als schlecht versorgte. Danke, Fabian, für die Infos. Und selbst wenn eine kleinere Gemeinde unten im Ranking auftaucht, auf dem Land, da ist trotzdem schön.
2: Gell? So ist's.
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0: Die Ruhe ist das Silenzio und entre dos tierras. Hier ist Donut 3 FM und gleich haben wir es 5:30.
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12: Es ist 5:30.
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19: Bildung in Deutschland in der Kritik und Traktorunfall bei Maselheim. Ich bin Fabian Schober. Guten Tag. Mehr Personal in Schulen und Kitas sowie bundesweit einheitliche Lernstandards, das wünschen sich dem Kinderreport des Deutschen Kinderhilfswerks zufolge viele Eltern. Donau 3FM-Reporter Thomas Bremser.
20: Das deutsche Bildungssystem bekommt regelmäßig schlechte Noten, weil nicht alle die gleichen Bildungschancen haben. Das sei ein Armutszeugnis, sagt das Kinderhilfswerk. Es gebe zudem 400.000 fehlende Kita-Plätze, viele Schulen seien schlecht ausgestattet und

0: Es fehlt Personal. Auch die Kinder selbst wurden für die Umfrage nach ihrer Meinung befragt. An erster Stelle steht für sie, dass Kitas, Schulen und Schulmaterial für alle Kinder kostenlos sind. Außerdem finden sie es wichtig, dass in allen Schulen ähnliche Regeln gelten.
1: Bei einem Unfall bei Maselheim im Kreis Biberach ist ein 70-jähriger Mann schwer verletzt worden. Er war dabei, Heuballen auf einen Traktoranhänger zu laden, der sich plötzlich in Bewegung gesetzt hat. Der Mann wurde von dem rund 2,5 Tonnen schweren Gespann überrollt. Der 70-Jährige konnte noch selbst den Notruf wählen und wurde mit einem Rettungshubschrauber in eine Klinik gebracht. Lebensgefahr besteht laut Polizei nicht. Bei einem Zusammenprall zwischen einem Schulbus und einem Zug sind in Belgien 4 Menschen ums Leben gekommen. Der Bus war wohl trotz geschlossener Schranken auf die Gleise gefahren. Die Ermittlungen laufen.
2: Was da genau und vor allem warum passiert ist, war zunächst noch unklar. An einem Bahnübergang in Flandern kollidierte ein Nahverkehrszug mit einem Schulbus. Die Schranken waren geschlossen, rote Warnlampen funktionierten, sagt der Bahnbetreiber. 2 Kinder im Alter von 12 und 15 Jahren starben, auch der Busfahrer und der Begleiter der Schulkinder überlebten nicht. 5 andere Schüler wurden schwer verletzt. Die Behörden sprechen von einem der schwersten Unglücke an einem Bahnübergang in Belgien. Aus Brüssel, Dieter Ebling.
1: Nach wie vor wird ein 78-jähriger Mann aus Günzburg vermisst. Von dem Rentner fehlt seit dem Nachmittag des 15. Mai jede Spur, nachdem er sein Pflegeheim verlassen hatte. Die Polizei hat jetzt den Zeugenaufruf der Vermisstenanzeige erneuert. Die Beamten gehen davon aus, dass der Mann sich in einer hilflosen Lage befindet. Eine Beschreibung von ihm sowie einen Link zum Foto findet ihr auf donau3fm.de und da gibt's auch jederzeit mehr Nachrichten.
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4: Wunderschönes Hochsommerwetter, Temperaturen immer noch bei 30 Grad. Strahlender Sonnenschein, so geht's auch die nächsten Tage weiter und auch in den Nächten bleiben wir recht mild bei 13 bis 14 Grad.
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4: 17.32 Uhr, A7 Füssen Richtung Ulm zwischen Illertissen und Dreieck-Hettichstetten. 5 Kilometer stockender Verkehr, 9 Minuten braucht er da länger. Die A8 München Richtung Stuttgart zwischen Friedberg und Augsburg-West. 4 Kilometer Stau, 23 Minuten Verlust. Und B16 haben wir Behinderungen aktuell. Zwischen Günzburg und der Abfahrt Legoland dichter Verkehr, da dauert es knapp 5 Minuten länger.
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4: Blitzer in Eggingen auf der Ringinger Straße in der Ortsausfahrt Richtung Erbach, dann Suppingen, Ortsausfahrt Richtung Leichingen und A7 Ulm Richtung Würzburg vor dem Firngrundtunnel.
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4: Schönen Nachmittag, servus. So, es wird geimpft. Ja, geimpft. Diese Woche haben wir in den Schwaben Top 10 den beliebtesten Imker gesucht. Sie liefern uns ja nicht nur den herrlich süßen Honig, sondern leisten auch noch einen Riesenbeitrag zum Schutz der Natur und der Umwelt.
7: Honig ist Prio 2. Erstmal die Bienen kennenlernen und dann, wenn man es richtig macht, gibt es dann Honig und sonst halt nicht.
4: Das sagt Holger Rechsteiner aus Obersulmittingen. Bei ihm stehen die Bienen vor dem Honig. Wie unser Gewinner seine Imkerei führt, das hört ihr gleich nach Kenny Loggins, nach Felix Yen und nach James Blunt hier mit Stay the Night.

0: Kenny, Loggins und Highway to the Danger Zone aus Top Gun. Gleich haben wir noch The Kid LAROI und Justin Bieber zusammen mit Stay. Vorher geht's erstmal ums Süße.
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0: Um den Honig nämlich und auch um die Bienen natürlich. Wir haben euch ja letzte Woche gefragt, wo gibt's den beliebtesten Imker in ganz Schwaben? Und ihr habt fleißig abgestimmt. Jetzt steht der Gewinner fest. Nummer 1, die Imkerei Holger Rechsteiner aus Obersulmitingen. Die sichert sich den ersten Platz. Holger Rechsteiner betreibt die Imkerei zusammen mit seiner Familie. Holger, du bist nicht hauptberuflich Imker. Wie kam denn die Idee dazu?
3: 2014, während einem WM-Spiel, hat mein Kumpel hat ein Bienenvolk und hab das gesehen und hab gedacht, das gefällt mir, das fange ich an. Hab dann mit meiner Tochter, die irgendwann, da war die 10. Die hat dann kurz Pubertätspause gemacht und jetzt ist sie wieder mit eingestiegen. Seit 1,5 Jahren macht sie auch noch mit.
0: Okay, das heißt, es ist eine richtige Familienarbeit bei euch, oder?
3: Alle müssen rennen beim Honig schleudern, ja. Wir schleudern immer zwischendrin 4-mal im Jahr. Und da muss Timmy ist der Sohn, muss immer die Kisten tragen und meine Mädels tun den Deckel und ich tun schleudern.
0: Okay, und die Bestäubung, die wird das Wichtigste bei den Bienen sein, schätze ich mal, oder?
3: Die Bestäubung ist hauptsächlich von den Bienen, was sehr wichtig ist. Ja. Und das Nebenprodukt ist dann der Honig. Und das ist einmal meine Belohnung, wenn ich es richtig mache. So sage ich es einmal, neu im Kommen. Honig ist Prio 2. Erstmal die Bienen kennenlernen und dann, wenn man es richtig macht, gibt es dann Honig und sonst halt nicht. Und ich bin in mehreren Läden drin und hauptsächlich in der Haustüre. Kann jederzeit mal kommen und Honig kaufen.
0: Ja, jetzt bist du Schwabens beliebtester Imker. Du bist gewählt worden. Du freust dich wahrscheinlich riesig.
3: Sehr. Ein Kumpel von mir hat mich da in Instagram gepostet, der Herr Kai Kokowski, und dann hat es dann aufgenommen. Mir ist ein Rätsel, wie das dann so viel geworden sind.
0: Ja, sag ich mal Glückwunsch, ne? Danke, Holger. Herzlichen Glückwunsch an die Imkerei Rechsteiner aus Obersulmitingen. Da gibt's Schwabens beliebtesten Imker.
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0: Shania Twain, that don't impress me much. Hier ist Donau 3 FM an diesem wunderschönen Sommerdienstag. Es ist kurz vor 18 Uhr.
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15: Wiederbelebung auf der Ulmer Adenauer Brücke und Pflegeversicherung für Kinderlose soll steigen. Ich bin Fabian Schober. Guten Abend. Nach einem plötzlichen Herzinfarkt während der Autofahrt konnten Rettungskräfte einen Mann heute Nachmittag auf der Ulmer Adenauer Brücke wiederbeleben. Nachdem er das Bewusstsein verloren hatte, war der Autofahrer gegen die Leitplanke gekracht. Andere Verkehrsteilnehmer hatten bis zum Eintreffen des Notarztes Erste Hilfe geleistet. Der Mann wurde in eine Klinik gebracht. Sein Zustand ist stabil. Die B10 in Richtung Ulm war für etwa eine Stunde gesperrt. Die gesetzliche Pflegeversicherung steht vor einem Milliardendefizit. Die Bundesregierung arbeitet an einer Reform. Im Mittelpunkt der Gespräche eine Beitragserhöhung für Kinderlose. Donau 3 FM-Reporterin Ursula Winkler.
16: Kinderlose Versicherte ab 23 Jahren müssten dann einen Pflegebeitragssatz von 4,3% zahlen. Für versicherte Mütter und Väter würden die Sätze gleich bleiben, also bei 3,6% bei einem Kind und entsprechend kleineren Beiträgen bei mehr Kindern. Gesundheitsministerin Wagen wollte die Pläne nicht bestätigen, sondern kündigte ein Gesamtkonzept an. Das wünscht sich auch der Koalitionspartner SPD. Es sei legitim, unterschiedliche Stellschrauben zu diskutieren, das ersetze aber keine umfassende Reform, hieß es.
15: Russland hat der Ukraine mit dem Einsatz von Massenvernichtungswaffen gedroht. Der Chef des russischen Parlaments, Vyacheslav Volodin, hat auf ukrainische Angriffe geantwortet, dass Russland eine Waffe einsetzen könne, die von niemandem mehr eine Spur übrig lässt.
17: Auslöser der martialischen Drohung ist ein Angriff des Kiewer Militärs auf ein Wohnheim im von Russland kontrollierten Teil der Ostukraine. Dabei waren mehr als 20 Menschen ums Leben gekommen. Russland hat schon mit schweren Angriffen auf Kiew selbst reagiert, unter anderem mit einer neuen Mittelstreckenrakete. Das Außenministerium drohte mit weiteren Attacken, nun der Parlamentschef sogar mit Massenvernichtungswaffen. Die zunehmenden russischen Probleme an der Front dürften wohl ein Grund für die Eskalation sein. Aus Moskau, André Balin.
15: Seit kurzem können neue Bürger in Ochsenhausen auch von zu Hause aus ihren Wohnsitz anmelden. Dafür benötigen die Bürger einen gültigen Personalausweis mit Online-Funktion und die Ausweis-App. Die Anmeldung erfolgt über die Service BW-Webseite. Wer die Online-Anmeldung nicht nutzen kann, darf sich weiterhin an die Bürgerdienste in Ochsenhausen wenden. Mehr Nachrichten in einer halben Stunde und jederzeit auf donau3fm.de.
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0: Die Temperaturen in der Nacht bleiben auch mild bei 13 bis 14 Grad und auch in den nächsten Tagen Hochsommer in Schwaben. 30 Grad, strahlender Sonnenschein bei milden Nächten.
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0: Um 18.03 Uhr A8 München Richtung Stuttgart zwischen Augsburg Ost und Augsburg West haben wir noch 2 Kilometer Stau. Da dauert 7 Minuten länger im Moment.
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0: Blitzer in Eggingen auf der Ringinger Straße in der Ortsausfahrt Richtung Erbach. In Suppingen Ortsausfahrt Richtung Leichingen und A7 Ulm Richtung Würzburg wieder mal vor dem Firngrundtunnel.
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0: Tja, damit rechnet niemand. Der Schock bei den Wollnys sitzt tief.
19: Hey Leute, ich war geschockt.
0: Das sagt Familienoberhaupt Silvia Wollny auf Instagram. Lavinia Wollny und ihr Verlobter Tim Katzenbauer, die sollen am Wochenende eine dramatische Erfahrung gemacht haben. Was da los war, gleich im Isis Promiversum.
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1: Gloria Estefan und die Miami Sound Machine mit Conga. Jetzt gleich Flo Rida und außerdem Taylor Swift. Vorher geht's um eine der bekanntesten Familien Deutschlands. Es geht um die Wollnys. Viele schauen's, viele auch nicht, ne? Und viele teilen aber schon seit vielen Jahren diesen Familienalltag mit den Wollnys auf RTL 2. Und jetzt melden sich die Wollnys zurück, ja, mit schockierenden Neuigkeiten.
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4: Freunde der gepflegten Unterhaltung. Der Schock dürfte immer noch ziemlich tief sitzen. Lavinia Wollny kennen wir von Die Wollnys.
5: Lavinia!
4: Und ihr Verlobter Tim Katzenbauer haben sich nämlich mit erschreckenden Neuigkeiten in den sozialen Netzwerken gemeldet. Nach eigenen Angaben sind sie am Wochenende Opfer eines Messerangriffs geworden. Tim Katzenbauer hat auf Instagram geschrieben, dass er auf der Intensivstation behandelt werden musste. Außerdem befinde er sich weiter in ärztlicher Betreuung. Wie schwer die Verletzungen genau sind, das ist derzeit nicht bekannt. Auch Lavinia Wollny hat sich zum Vorfall geäußert. Sie sagt, sie sei ebenfalls betroffen gewesen, aber nicht so schlimm wie ihr Verlobter. Außerdem schreibt sie, die Polizei habe die Ermittlungen aufgenommen und die Täter seien noch in der Nacht mitgenommen worden. Mittlerweile hat sich auch Familienoberhaupt Silvia Wollny auf Instagram zu Wort gemeldet.
6: Ey Leute, ich war geschockt. Die beiden gehen mit dem Hund raus und werden dann angegriffen und werden schwer verletzt.
4: Wie es zu dem Vorfall gekommen ist, das ist aktuell noch unklar. Es gibt bisher auch noch keine offizielle Bestätigung für einen Messerangriff seitens der Polizei. Für Tim Katzenbauer hat das Ganze offenbar aber auch berufliche Folgen. Er hat sich ja erst vor wenigen Wochen als Gebäudereiniger selbstständig gemacht.
7: Das war schon immer ein Riesentraum von mir, mich in der Gebäudereinigung selbstständig zu machen.
4: Und schreibt, er falle jetzt auf unbestimmte Zeit aus. Lavinia Wollny und Tim Katzenbauer sind seit 2022 verlobt und haben 2 gemeinsame Kinder.
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1: So, ein aktueller Stand. Jetzt hat auch die zuständige Polizeistelle bestätigt, dass es zu einem Körperverletzungsdelikt gekommen ist. Das war ja bisher noch nicht bestätigt. Und dazu, was sich genau zugetragen hat, gäbe es widersprüchliche Aussagen. Ermittlungen laufen laut Polizei auf Hochtouren. Da halten wir euch ebenfalls auf dem Laufenden.
0: Hey,

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16: Es ist 6:30.
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18: Wiederbelebung auf der Ulmer Adenauer Brücke und Pflegeversicherung für Kinderlose soll steigen. Ich bin Fabian Schober. Guten Abend. Nach einem plötzlichen Herzinfarkt während der Autofahrt konnten Rettungskräfte einen Mann heute Nachmittag auf der Ulmer Adenauer Brücke wiederbeleben. Nachdem er das Bewusstsein verloren hatte, war der Autofahrer gegen die Leitplanke gekracht. Andere Verkehrsteilnehmer hatten bis zum Eintreffen des Notarztes Erste Hilfe geleistet. Der Mann wurde in eine Klinik gebracht, sein Zustand ist stabil. Die B10 in Richtung Ulm war für etwa eine Stunde gesperrt. Die gesetzliche Pflegeversicherung steht vor einem Milliardendefizit. Die Bundesregierung arbeitet an einer Reform. Im Mittelpunkt der Gespräche eine Beitragserhöhung für Kinderlose. Donau 3FM-Reporterin Ursula Winkler.
19: Kinderlose Versicherte ab 23 Jahren müssten dann einen Pflegebeitragssatz von 4,3% zahlen. Für versicherte Mütter und Väter würden die Sätze gleich bleiben, also bei 3,6% bei einem Kind und entsprechend kleiner.

0: anderen Beiträgen bei mehr Kindern. Gesundheitsministerin Wagen wollte die Pläne nicht bestätigen, sondern kündigte ein Gesamtkonzept an. Das wünscht sich auch der Koalitionspartner SPD. Es sei legitim, unterschiedliche Stellschrauben zu diskutieren, das ersetze aber keine umfassende Reform, hieß es.
1: Russland hat der Ukraine mit dem Einsatz von Massenvernichtungswaffen gedroht. Der Chef des russischen Parlaments, Vyacheslav Volodin, hat auf ukrainische Angriffe geantwortet, dass Russland eine Waffe einsetzen könne, die von niemandem mehr eine Spur übrig lässt.
2: Auslöser der martialischen Drohung ist ein Angriff des Kiewer Militärs auf ein Wohnheim im von Russland kontrollierten Teil der Ostukraine. Dabei waren mehr als 20 Menschen ums Leben gekommen. Russland hat schon mit schweren Angriffen auf Kiew selbst reagiert, unter anderem mit einer neuen Mittelstreckenrakete. Das Außenministerium drohte mit weiteren Attacken, nun der Parlamentschef sogar mit Massenvernichtungswaffen. Die zunehmenden russischen Probleme an der Front dürften wohl ein Grund für die Eskalation sein. Aus Moskau, André Berlin.
1: Seit kurzem können neue Bürger in Ochsenhausen auch von zu Hause aus ihren Wohnsitz anmelden. Dafür benötigen die Bürger einen gültigen Personalausweis mit Online-Funktion und die Ausweis-App. Die Anmeldung erfolgt über die Service BW-Webseite. Wer die Online-Anmeldung nicht nutzen kann, darf sich weiterhin an die Bürgerdienste in Ochsenhausen wenden. Mehr Nachrichten in einer halben Stunde und jederzeit auf donau3fm.de.
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4: Die Temperaturen 30 Grad, messen wir so im Schnitt aktuell. In Schwaben in der Nacht geht's runter auf 14 Grad, strahlender Sonnenschein bis ins Wochenende rein und Temperaturen jeweils bis zu 30 Grad.
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4: 18 Uhr gleich 33 Minuten. Momentan keine Störungen, gute Fahrt.
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4: In Eggingen auf der Ringinger Straße in der Ortsausfahrt Richtung Erbach. Suppingen Ortsausfahrt Richtung Leichingen und A7 Ulm Richtung Würzburg vor dem Firngrundtunnel.
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4: Servus, schönen Abend heute an diesem sommerlichen Dienstag. So, manchmal ist das Original einfach nicht zu schlagen. Eine berühmte Tanzfilm-Neuauflage hat 24 Millionen Dollar gekostet, war dreimal so teuer wie der Film aus den 80ern und trotzdem deutlich weniger erfolgreich. Und vielleicht lag es auch daran, dass ein paar echte Soundtrack-Klassiker plötzlich ganz anders klangen. Einer dieser Originalhits, der hat heute vor 42 Jahren sogar Platz 1 der US-Charts beinhaltet. Ja, und welcher das war, das hört ihr gleich im Tageshit. Der lohnt sich, ist ein schöner 80er. Hört man gar nicht mehr so oft diesen Titel. Gleich bei uns gibt's ihn wieder als Tageshit. Vorher Daft Punk, Aha und Lavinia und Alvaro Soler.

0: und Get Lucky bei Donau 3FM heute am Dienstagabend. So, es ist soweit. Jetzt gibt's einen Klassiker.
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0: 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Da hat jemand erstmal unnötig ein paar Millionen aus dem Fenster geschmissen, und zwar ein paar Millionen Dollar, genauer gesagt 24 Millionen Dollar. So viel hat die Neuauflage des Tanzfilms Footloose von 2011 gekostet. Damit war die Neuverfilmung dreimal so teuer als das Original, hat an den Kinokassen aber deutlich weniger Geld eingespielt als das Original aus dem Jahr 1984. Vielleicht war es auch keine so gute Idee, die Hits aus dem Original durch Country-Versionen zu ersetzen.
3: Ja.

Tja, keine dieser Versionen war ein Hit, keine einzige. Im Gegensatz zu den Originalen, ne, 2 Monate nach dem Titelsong Footloose von Kenny Loggins, hat auch heute vor 42 Jahren ein zweiter Song aus dem Soundtrack auf Platz 1 der US-Charts geschafft. Und zwar der Song, den ihr gerade zuletzt in der Country-Version gehört habt. Und wir würdigen natürlich die richtige Nummer 1 vor 42 Jahren heute auf den Tag. Genau, Denise Williams im Original mit Let's Hear It From The Boy. Unser Tageshit heute bei Donau 3 FM.

0: Rembrandts und Just the Way This Baby. Das ist Donau 3 FM. Heute am Dienstagabend. Jetzt ist es kurz vor 19 Uhr.
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7: 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Es ist 19 Uhr.
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16: Ich bin Barbara Büchner. Die Europäische Union hat den Geschäftsträger der russischen Botschaft in Brüssel einbestellt. Hintergrund sind Russlands Drohungen vor weiteren Angriffen in Kiew.
17: Wir sehen hier eine konzertierte Aktion der EU mit einer ganz klaren Botschaft an Moskau, die lautet: Wir lassen uns nicht einschüchtern. Die EU hat den russischen Geschäftsträger in Brüssel einbestellt und Deutschland und andere EU-Länder, beispielsweise auch Schweden oder Norwegen, haben ebenfalls die jeweiligen russischen Botschafter einbestellt. Das ist die Reaktion auf diese Aufforderung, Kiew so schnell wie möglich zu verlassen, weil nämlich Russland dort massive Angriffe plane. Aus Brüssel, Eddie Tabling.
16: Halb so viele Grundschüler mit mangelnden Mathekenntnissen, mehr Jugendliche mit Spitzenleistungen und nur noch halb so viele Schulabbrecher wie heute. Bundesbildungsministerin Karin Prien will sich messbare Ziele für Verbesserungen im deutschen Bildungswesen setzen. Anlass ist der neue Kinderreport des Deutschen Kinderhilfswerks, eine Umfrage unter Erwachsenen und Schülern. Beide Gruppen wünschen sich demnach Reformen und unter dem Strich mehr Geld für das Bildungssystem. Morgen wird Bundeswirtschaftsministerin Katharina Reiche zu einem Besuch in China erwartet. Das Land zählt zu den größten Handelspartnern Deutschlands. Bei wichtigen Gütern wie Akkus und Antibiotika werden wir zudem immer abhängiger von China, zeigt eine Studie.
18: Akkus für E-Autos, Solarpanels oder seltene Erden für die Industrie. Bei vielen Gütern ist Deutschland auf China angewiesen. Diesen Vorteil nutzt Peking häufig auch als politisches Druckmittel. Die China-Strategie der Bundesregierung hat deshalb eigentlich zum Ziel, bestimmte Güter auch woanders einzukaufen. Stattdessen wächst die Abhängigkeit. Gemessen am Gewicht kamen im vergangenen Jahr rund 2/3 der Direktimporte von Lithium-Ionen-Akkus aus China. Bei Solarpanels stieg der Wert auf über 90%. Katrin Müller, Nachrichtenredaktion.
16: Kunden der Postbank müssen sich wegen Warnstreiks wieder auf Einschränkungen einstellen. Weil es in den Tarifverhandlungen keinen Fortschritt gibt, hat die Gewerkschaft Verdi für die nächsten Tage eine Ausweitung der Proteste angekündigt. Zunächst soll es morgen das Backoffice treffen, in dem Bankgeschäfte wie Zahlungsverkehr abgewickelt werden. Ab Donnerstag sollen dann die Beschäftigten in den Postbankfilialen und Callcentern ihre Arbeit niederlegen.
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19: Die Temperaturen in der Nacht bei 13 bis 14 Grad und dann geht's wieder hochsommerlich weiter in den nächsten Tagen, jeweils bis zu 30 Grad. Im Schatten wohlgemerkt, strahlender Sonnenschein und auch milde Nächte mit 13 bis 14 Grad.
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19: Um 19.03 Uhr A96 München Richtung Lindau. Vorsicht zwischen Buchloe Ost und Buchloe West. Gegenstände liegt ein größeres Plastikteil auf der Fahrbahn.
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19: Blitzer in Eggingen auf der Ringinger Straße. Dann haben wir einen in Supfingen, Ortsausfahrt Richtung Leichingen und A7 Ulm Richtung Würzburg vor dem Firngrundtunnel.
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19: Servus, schönen Abend heute. Bei diesen Temperaturen Flanierwetter hoch. Drei Sommer ist da, kann man nicht mehr leugnen. Und mit ihm auch die ganzen Aktivitäten, die wir wieder machen können.
22: Rausgehen mit Freunden, an See gehen,
23: in der Stadt häufig Kaffee trinken gehen, in Eis.
19: Ja, oder wie wäre es mit einem Cabrio durch die Gegend düsen? Ja, und genau dieses Sommerfeeling, das könnt ihr bald erleben. Und zwar für lau. Was ihr dafür tun müsst, wenn ihr einen ganzen Sommer lang ein tolles Cabrio wollt und noch einen Eisgutschein. Und warum es sich schon lohnt, sich einfach anzumelden. Das gibt's gleich hier bei Donau 3 FM. Vorher machen wir Musik für euren Dienstagabend mit dem fantastischen Vier, mit Michael Schulte und mit Tom Gregory.

0: 103 FM mit den Fantastischen Vier und die da. Und gleich hören wir Pink mit Try, genauso wie David Guetta, Teddy Swims und Tones and I, die haben es zu dritt gemacht. Großer Hit rausgekommen mit Gun, Gun, Gun. Aber vorher schwingen wir uns erstmal ins Cabrio.
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0: Und am nächsten Wochenende kommt ein guter alter Bekannter von mir. Den kenne ich wirklich seit Jahrzehnten. Wir haben eigentlich fast zusammen angefangen. Bernhard Hoecker wird uns die Ehre geben und darauf freuen wir uns natürlich ganz besonders. Ich hoffe, ihr seid dann auch wieder dabei. Bis dann.
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6: Servus zusammen, schönen Dienstagabend an diesem hochsommerlichen Dienstagabend. In knapp 2,5 Wochen startet die Fußball-Weltmeisterschaft. Am 14. Juni steigt das erste WM-Spiel für die deutsche Nationalmannschaft und Gegner ist Curaçao. Und in Vorbereitung darauf statten sich jetzt viele mit den passenden Fanartikeln aus, vom Fußballschal über die Tröte bis zum Trikot. Aber Vorsicht, denn gerade da gibt's eine Menge überteuerte Fakes.
7: Das ist natürlich super ärgerlich und auch wirklich schade ums Geld.
6: Das ist richtig, woran man dubiose Anbieter erkennen kann und auf Nummer sicher gehen kann. Das hört alles gleich hier bei mir. Vorher machen wir Musik mit Shabuzi, mit Phil Collins und mit Holly Hammond.

0: 103 FM mit Bastille und Save My Soul, die nagelneue. Gleich für euch Lene Marlin aus dem hohen Norden und Ed Sheeran mit Shape of You ebenfalls gleich am Start für euch. So, Fußball-Nationalmannschaft, die startet morgen im mittelfränkischen Herzogenaurach in die finale Turniervorbereitung zur Fußball-WM. Und in wenigen Tagen geht's dann auf nach Chicago. Recycelt ihr eure Fanartikel oder habt ihr das neue Auswärtstrikot vielleicht sogar schon bestellt? Wer etwas Neues kauft, Achtung, denn da gibt's einige überteuerte Fakes. Und wie ihr da auf Nummer sicher geht, das weiß Donau3FM-Kollegin Pia Wegner. Pia, gibt's denn bestimmte Internetseiten, wovon man lieber die Finger lassen sollte?
1: Ja, kurz gesagt, vor allem die, bei denen das Impressum oder die allgemeinen Geschäftsbedingungen fehlen. Bei seriösen und zuverlässigen Seiten sind die nämlich immer mit angegeben. Außerdem lohnt sich's auch, die Geschäftsadresse mal bei Google Maps nachzuschauen, denn falls die Straße in einem Wohngebiet liegt, dann ist auch das ein Hinweis, da lieber die Finger von zu lassen. Und wenn die Trikots auf der Seite wirklich sehr viel günstiger als im offiziellen Fanshop sind, dann sind das oft keine Schnäppchen, sondern Fälschungen.
0: Ja, jetzt sind das aber sicher nur Indizien. Eine wirkliche Absicherung gibt's also nicht.
1: Nein, nicht wirklich. Aber es gibt einen Fake-Shop-Finder der Verbraucherzentrale. Bei dem können wir die Seite des Anbieters quasi auf Fälschungen absuchen. Einfach Fake-Shop-Finder Verbraucherzentrale in der Suchleiste eingeben, die Seite, die die Trikots anbietet, dann dort suchen und falls die da auftaucht, heißt es direkt schließen und lieber woanders bestellen. Ein weiterer Sicherheitsfaktor ist auch die Produktnummer, die am besten einfach erfragen, dann bei Google eingeben und wenn bei dieser Produktnummer nicht das gesuchte Trikot angezeigt wird, dann handelt es sich auch hier um eine Fälschung.
0: Und was, wenn wir doch mal auf einen Fake reingefallen sind?
1: Das ist natürlich super ärgerlich und auch wirklich schade ums Geld, aber strafrechtlich belangt werden kann man für die Bestellung von Fake-Produkten nicht. Zumindest dann nicht, wenn sie nur für den privaten Gebrauch gedacht sind. Allerdings könnte es für den Geldbeutel doppelt ärgerlich werden, und zwar dann, wenn Fake-Trikots aus dem Ausland eingeflogen und vom Zoll beschlagnahmt werden. Das kann dann nämlich richtig teuer werden, plus der Käufer bleibt auf jeden Fall auf seinem Geld für das Produkt sitzen, der Zoll behält die Trikots nämlich ein und vernichtet sie.
0: Aber wir haben ja jetzt jede Menge gute Tipps von dir erhalten, damit genau das nicht passiert. Und wir sind uns sicher, mit Originaltrikots auf die WM kann man sich besser einstellen und macht auch mehr her, wenn man da irgendwo auf einer Feier auftaucht. Danke dir, Pia.

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0: Es ist 20 Uhr.
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10: Ich bin Babit Büchner. Die Europäische Union hat heute den Geschäftsträger der russischen Botschaft in Brüssel einbestellt. Ebenso bestellten Deutschland und andere EU-Länder den jeweiligen russischen Botschafter ein. Das Außenministerium schrieb auf der Plattform X, man habe Russland heute deutlich gemacht, dass Deutschland sich nicht einschüchtern lasse. Hintergrund sind Russlands Drohungen vor weiteren Angriffen in Kiew. Der Kreml hatte Ausländer und Diplomaten deshalb aufgefordert, die ukrainische Hauptstadt zu verlassen. Heute drohte Russland zudem mit dem Einsatz von Massenvernichtungswaffen.
11: Auslöser der martialischen Drohung ist ein Angriff des Kiewer Militärs auf ein Wohnheim im von Russland kontrollierten Teil der Ostukraine. Dabei waren mehr als 20 Menschen ums Leben gekommen. Russland hat schon mit schweren Angriffen auf Kiew selbst reagiert, unter anderem mit einer neuen Mittelstreckenrakete. Doch damit will es die russische Führung nicht bewenden lassen. Das Außenministerium drohte mit weiteren Attacken, nun der Parlamentschef sogar mit Massenvernichtungswaffen. Die zunehmenden russischen Probleme an der Front dürften wohl ein Grund für die Eskalation sein. Aus Moskau, André Berlin.
10: Bundesfamilienministerin Karin Prien will die Einkommensgrenze beim Elterngeld trotz Spardruck nicht antasten. Darin wolle sie nichts verändern, sagte sie im Deutschlandfunk.
12: Klartext von der zuständigen Ministerin. Die Rahmenbedingungen in Deutschland müssen Familien mehr Lust auf Kinder machen, das sagt Karin Prien. Sie würde sogar gerne die Mindest- und Höchstsummen beim Elterngeld anheben. Das sind in der Regel 65% des vorherigen Nettolohns, mindestens 300 und höchstens 1.800 Euro pro Monat. Diese Summen gelten übrigens unverändert schon seit 2007. Gespart werden sollte an anderer Stelle. Da nennt sie die Stichworte Partnerschaftlichkeit und Bezugsdauer. Aus Berlin, Thomas Thonfeld.
10: Seit mehr als 80 Tagen war das internationale Internet im Iran gesperrt. Nun funktioniert es teilweise wieder. Laut iranischen Medien hat die nationale Telekommunikationsgesellschaft den Zugang für alle privaten und geschäftlichen Kunden des Unternehmens über die Breitbandanschlüsse wiederhergestellt. Präsident Pezeshkian hatte zuvor die Freischaltung nach einer Entscheidung eines Sonderstabs angeordnet.
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1: Der Mittwoch wird ebenfalls hochsommerlich und die Temperaturen steigen wieder auf über 30 Grad örtlich. Auch in den Nächten bleiben wir bei 13 bis 14 Grad im recht milden Bereich. Sonne pur, Gewitter aus heutiger Sicht erst am Sonntag. Allerdings kann sich bis dahin noch einiges ändern.
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14: Die B10 Richtung Stuttgart zwischen Süßenost und Süßensüd. Vorsicht, ein Karton liegt auf dem linken Fahrstreifen. Die B492 zwischen Bahnhof Schelklingen und Schmiechen. 4 Wochen Sperrung wegen Belagsarbeiten. 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
0: 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Es ist 21 Uhr.
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6: Ich bin Babette Büchner. Nach Drohungen aus Moskau über einen massiven Angriff auf die ukrainische Hauptstadt Kiew haben die EU und die Bundesregierung russische Vertreter einbestellt. Eine Sprecherin der EU-Außenbeauftragten Kallas schrieb auf der Plattform X, der russische Aufruf an ausländische Staatsbürger und Diplomaten Kiew zu verlassen, stelle eine inakzeptable Eskalation dar. Ähnlich reagierte das Auswärtige Amt. Unterdessen drohte der russische Parlamentschef mit dem Einsatz von Massenvernichtungswaffen gegen die Ukraine. Donald Trumps Gesundheitszustand sorgt immer wieder für Spekulationen. Jetzt hat sich der US-Präsident einer turnusgemäßen ärztlichen Untersuchung unterzogen und danach von einem guten Ausgang geschwärmt. Alles sei perfekt verlaufen.
7: Es gehört hier in den USA zur politischen Routine, dass Präsidenten ihre Gesundheitschecks öffentlich machen. Das Weiße Haus mauert im Fall Trump aber besonders. Stets wird dem fast 80-Jährigen nach den Untersuchungen eine topfitte Konstitution bescheinigt, körperlich und geistig. Jegliche Fragen über geschwollene Beine, Blutergüsse an den Händen und Schläfrigkeit bei Konferenzen werden regelmäßig abgeschmettert und Symptome heruntergespielt. Das ist auch diesmal nicht anders. Auf dem Papier ist Trump fit wie ein Turnschuh. Aus den USA, Tina Eck.
6: Seit mehr als 80 Tagen war das internationale Internet im Iran gesperrt. Nun funktioniert es teilweise wieder.
8: Es war die längste landesweite Internetabschaltung in der jüngeren Geschichte des Irans. Unklar ist, ob die Wiederherstellung von Dauer sein wird. Iranische Medien haben die teilweise Aufhebung der Sperre nach rund 3 Monaten bestätigt. Einige Nutzer berichten, dass sie wieder Freunde und Familien im Ausland erreichen konnten. Andere sind allerdings immer noch offline, vor allem Nutzer mit mobilem Internet. Seit Kriegsbeginn Ende Februar hatte die Regierung den Zugang zum weltweiten Internet nahezu komplett lahmgelegt. David Riemer, Nachrichtenredaktion.
6: Kunden der Postbank müssen sich wegen Warnstreiks wieder auf Einschränkungen einstellen. Weil es in den Tarifverhandlungen keinen Fortschritt gibt, hat die Gewerkschaft Verdi für die nächsten Tage eine Ausweitung der Proteste angekündigt. Zunächst soll es morgen das Backoffice treffen. Ab Donnerstag sollen dann die Beschäftigten in den Postbankfilialen und Callcentern ihre Arbeit niederlegen.
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1: Der Mittwoch wird ebenfalls hochsommerlich und die Temperaturen steigen wieder auf über 30 Grad örtlich. Auch in den Nächten bleiben wir bei 13 bis 14 Grad im recht milden Bereich. Sonne pur, Gewitter aus heutiger Sicht erst am Sonntag. Allerdings kann sich bis dahin noch einiges ändern.
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9: Die A7 Richtung Ulm, Einfahrt Föhringen, Gegenstände auf der Fahrbahn. Die B492 zwischen Bahnhof Schelklingen und Schmiechen, vierwöchige Sperrung wegen Belagsarbeiten. 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

0: ist 22 Uhr.
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2: Ich bin Diana Kramer. Der gesetzlichen Pflegeversicherung droht ein Milliardendefizit. Die Bundesregierung arbeitet deshalb an einer Reform. Nun ist eine weitere Erhöhung des Beitragssatzes für Kinderlose um 0,1 Prozentpunkte im Gespräch. Das wurde der dpa aus Koalitionskreisen bestätigt.
3: Kinderlose Versicherte ab 23 Jahren müssten dann einen Pflegebeitragssatz von 4,3% zahlen. Für versicherte Mütter und Väter würden die Sätze gleich bleiben, also bei 3,6% bei einem Kind und entsprechend kleineren Beiträgen bei mehr Kindern. Gesundheitsministerin Wagen wollte die Pläne nicht bestätigen, sondern kündigte ein Gesamtkonzept an. Das wünscht sich auch der Koalitionspartner SPD. Es sei legitim, unterschiedliche Stellschrauben zu diskutieren, das ersetze aber keine umfassende Reform, hieß es. Auch Verbände wünschen sich ein Gesamtkonzept und nicht nur kleine Anpassungen. Ursula Winkler, Nachrichtenredaktion.
2: Nach Drohungen aus Moskau über einen massiven Angriff auf die ukrainische Hauptstadt Kiew haben die EU und die Bundesregierung russische Vertreter einbestellt. Eine Sprecherin der EU-Außenbeauftragten Kaja Kallas schrieb auf der Plattform X, der russische Aufruf an ausländische Staatsbürger und Diplomaten, Kiew zu verlassen, stelle eine inakzeptable Eskalation dar. Unterdessen drohte der russische Parlamentschef mit dem Einsatz von Massenvernichtungswaffen gegen die Ukraine im Fall von Angriffen gegen die russische Zivilbevölkerung. Jugendliche in Deutschland rauchen wieder mehr. Laut Bundesinstitut für öffentliche Gesundheit konsumierte 2025 fast jeder Zehnte der 12- bis 17-Jährigen Nikotinprodukte. 2021 waren es noch gut 6%.
4: Vor allem Mehrweg-E-Zigaretten und Nikotinbeutel sind deutlich beliebter geworden, obwohl sie extrem ungesund sind und schnell abhängig machen. Der Sucht- und Drogenbeauftragte der Bundesregierung Streeck spricht von einem klaren Warnsignal. Nikotinprodukte sind für Jugendliche inzwischen leichter verfügbar. Deshalb fordert er strengere Regeln für Inhaltsstoffe, Aromen, Werbung und Verpackung. Laut Bundesinstitut für öffentliche Gesundheit sterben jedes Jahr rund 130.000 Menschen in Deutschland an den Folgen des Tabakkonsums. David Riemer, Berlin.
2: Mit mehr als 10.000 Fans hat der SC Paderborn auf dem Rathausplatz seinen Aufstieg in die Fußball-Bundesliga gefeiert. Am Tag nach dem 2:1-Sieg in der Relegation gegen den VfL Wolfsburg trug sich die Mannschaft auch ins Goldene Buch der Stadt ein.
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5: Der Mittwoch wird ebenfalls hochsommerlich und die Temperaturen steigen wieder auf über 30 Grad örtlich. Auch in den Nächten bleiben wir bei 13 bis 14 Grad im recht milden Bereich. Sonne pur, Gewitter aus heutiger Sicht erst am Sonntag. Allerdings kann sich bis dahin noch einiges ändern.
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6: Die A7 Ulm Richtung Füssenreute, Ausfahrt Bergheim, Vorsicht, Reifenteile auf der Fahrbahn. Die A8 Stuttgart Richtung München, in Höhe Adelsried, Vorsicht, Fahrzeugteile auf der Fahrbahn, der Beschleunigungsstreifen ist blockiert. Die A96 Lindau Richtung München, in Höhe Kreuzmemmingen, in der Nacht ist die Richtungsfahrbahn Richtung Lindau wegen einer Nachtbaustelle gesperrt. Die A96 Lindau Richtung München, zwischen Bad Wörishofen und Buchloe West, Vorsicht, Reifenteile auf der Fahrbahn. Die B25 Feuchtwangen Richtung Donauwörth, in Höhe Donauwörth-Nordberger Kreuz, Unfall, Verkehrsbehinderung. Die B492, zwischen Bahnhof Schelklingen und Schmiechen, vierwöchige Sperrung wegen Belagsarbeiten. 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
0: Es ist 23 Uhr.
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6: Ich bin Diana Kramer. Neue Eskalationsstufe im Ukraine-Krieg. Russland hat der Ukraine mit dem Einsatz von Massenvernichtungswaffen gedroht. Der Chef des russischen Parlaments Volodin sagte laut Staatsduma, bei Angriffen auf die russische Zivilbevölkerung könnte man eine Waffe einsetzen, die so wörtlich von niemandem mehr eine Spur übrig lasse.
7: Auslöser der martialischen Drohung ist ein Angriff des Kiewer Militärs auf ein Wohnheim im von Russland kontrollierten Teil der Ostukraine. Dabei waren mehr als 20 Menschen ums Leben gekommen. Russland hat schon mit schweren Angriffen auf Kiew selbst reagiert, unter anderem mit einer neuen Mittelstreckenrakete. Doch damit will es die russische Führung nicht bewenden lassen. Das Außenministerium drohte mit weiteren Attacken, nun der Parlamentschef sogar mit Massenvernichtungswaffen. Die zunehmenden russischen Probleme an der Front dürften wohl ein Grund für die Eskalation sein. Aus Moskau, André Balin.
6: Zur Sanierung der gesetzlichen Pflegeversicherung wird eine weitere Erhöhung des Beitragssatzes für Kinderlose diskutiert. Wie der dpa aus Koalitionskreisen bestätigt wurde, erwägt Gesundheitsministerin Nina Wagen, den Beitragszuschlag um 0,1 Prozentpunkte anzuheben. Versicherte ohne Kinder ab dem Alter von 23 Jahren sollen damit insgesamt einen Beitragssatz von 4,3% zahlen. Die nahezu vollständige Internetblockade im Iran ist offenbar teilweise wieder aufgehoben worden. Wie die Organisation NetBlocks auf der Plattform X mitteilte, seien Verbindungen nach mehr als 2 Monaten zum Teil wiederhergestellt.
8: Es war die längste landesweite Internetabschaltung in der jüngeren Geschichte des Irans. Unklar ist, ob die Wiederherstellung von Dauer sein wird. Iranische Medien haben die teilweise Aufhebung der Sperre nach rund 3 Monaten bestätigt. Einige Nutzer berichten, dass sie wieder Freunde und Familien im Ausland erreichen konnten. Andere sind allerdings immer noch offline, vor allem Nutzer mit mobilem Internet. Seit Kriegsbeginn Ende Februar hatte die Regierung den Zugang zum weltweiten Internet nahezu komplett lahmgelegt. David Riemer, Nachrichtenredaktion.
6: Der mit 120 Millionen Euro maximal gefüllte Euro-Jackpot ist geknackt. Ein Lottospieler oder eine Tippgemeinschaft aus Tschechien haben die richtigen Zahlen getippt, teilte Westlotto am Abend nach der Ziehung in Helsinki mit. In der zweiten Gewinnklasse gab es auch mehrere Gewinner in Deutschland. 4 Millionen Euro gehen jeweils nach NRW und Thüringen und 2-mal nach Sachsen.
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1: Der Mittwoch wird ebenfalls hochsommerlich und die Temperaturen steigen wieder auf über 30 Grad örtlich. Auch in den Nächten bleiben wir bei 13 bis 14 Grad im recht milden Bereich. Sonne pur, Gewitter aus heutiger Sicht erst am Sonntag. Allerdings kann sich bis dahin noch einiges ändern.
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9: Die A8, München Richtung Stuttgart, zwischen Günzburg und Leipheim, defektes Auto, der Standstreifen ist blockiert. Die A96, München Richtung Lindau, in Höhe Kreuz Memmingen, die Richtungsfahrbahn ist wegen einer Nachtbaustelle bis morgen 5 Uhr gesperrt. Die B25, Feuchtwangen Richtung Donauwörth, in Höhe Donauwörth-Nordberger Kreuz, Unfall, Verkehrsbehinderung. Die B492, zwischen Bahnhof Schelklingen und Schmiechen, vierwöchige Sperrung wegen Belagsarbeiten. 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
0: 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Es ist 0 Uhr.
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5: Ich bin Diana Kramer. Nach dem russischen Aufruf an ausländische Staatsbürger und Diplomaten, die ukrainische Hauptstadt Kiew zu verlassen, hat die EU den derzeit ranghöchsten Vertreter Russlands bei der EU einberufen. Die Aufforderung stelle eine inakzeptable Eskalation dar, schrieb eine Sprecherin der EU-Außenbeauftragten Kaja Kallas auf der Plattform X. Frage an Dieter Ebeling in Brüssel. Wie ist denn dieser Schritt zu bewerten?
6: Wir sehen hier eine konzertierte Aktion der EU mit einer ganz klaren Botschaft an Moskau, die lautet, wir lassen uns nicht einschüchtern. Die EU hat den russischen Geschäftsträger in Brüssel einbestellt und Deutschland und andere EU-Länder, beispielsweise auch Schweden oder Norwegen, haben ebenfalls die jeweiligen russischen Botschafter einbestellt. Das ist die Reaktion auf diese Aufforderung, Kiew so schnell wie möglich zu verlassen, weil nämlich Russland dort massive Angriffe plane. Und zwar als Vergeltung für einen ukrainischen Drohnenangriff, bei dem 21 Menschen ums Leben kamen, die Ukraine bestreitet, auf Zivilisten gezielt zu haben.
5: Vielen Dank, Dieter Ebeling nach Brüssel. Unterdessen hat der russische Parlamentschef mit dem Einsatz von Massenvernichtungswaffen gegen die Ukraine gedroht, für den Fall von Angriffen gegen die russische Zivilbevölkerung. Mehr Personal in Schulen und Kitas sowie bundesweit einheitliche Lernstandards. Das wünschen sich einer Umfrage zufolge 9 von 10 Erwachsenen in Deutschland, um eine bessere Bildung zu ermöglichen. Das geht aus dem aktuellen Kinderreport des Deutschen Kinderhilfswerks hervor.
7: Das deutsche Bildungssystem bekommt regelmäßig schlechte Noten, weil nicht alle die gleichen Bildungschancen haben. Die hängen immer noch stark ab von der Bildung und dem Einkommen der Eltern. Das sei ein Armutszeugnis, sagt das Kinderhilfswerk. Es gebe zudem 400.000 fehlende Kita-Plätze, viele Schulen seien schlecht ausgestattet und es fehlt Personal. Auch die Kinder selbst wurden für die Umfrage nach ihrer Meinung befragt. An erster Stelle steht für sie, dass Kitas, Schulen und Schulmaterial für alle Kinder kostenlos sind. Außerdem finden sie es wichtig, dass in allen Schulen ähnliche Regeln gelten. Thomas Bremser, Redaktion.
5: Zum Fußball. Die Spielvereinigung Greuther Fürth hat in der Relegation den Klassenerhalt in der zweiten Fußball-Bundesliga geschafft. Die Franken setzten sich im Rückspiel im eigenen Stadion mit 0:2 gegen Drittligist Rot-Weiß Essen durch und machten damit die 0:1 Niederlage aus dem Hinspiel wett.
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1: Der Mittwoch wird ebenfalls hochsommerlich und die Temperaturen steigen wieder auf über 30 Grad örtlich. Auch in den Nächten bleiben wir bei 13 bis 14 Grad im recht milden Bereich. Sonne pur, Gewitter aus heutiger Sicht erst am Sonntag. Allerdings kann sich bis dahin noch einiges ändern.
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8: Die A96 Richtung Lindau in Höhe Kreuzmemmingen. Die Richtungsfahrbahn ist wegen einer Nachtbaustelle bis morgen 5 Uhr gesperrt. Die B492 zwischen Bahnhof Schelklingen und Schmichen. Vierwöchige Sperrung wegen Belagsarbeiten. 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

0: Es ist 1 Uhr.
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2: Ich bin Diana Kramer. Bundesfamilienministerin Karin Prien will die Einkommensgrenze beim Elterngeld trotz Spardrucks nicht antasten. Daran solle sich nichts verändern, sagte Prien im Deutschlandfunk. Die Koalition will allerdings wegen der angespannten Finanzlage im Haushalt für das kommende Jahr auch sparen.
3: Klartext von der zuständigen Ministerin. Die Rahmenbedingungen in Deutschland müssen Familien mehr Lust auf Kinder machen. Das sagt Karin Prien. Sie würde sogar gerne die Mindest- und Höchstsummen beim Elterngeld anheben. Das sind in der Regel 65% des vorherigen Nettolohns, mindestens 300 und höchstens 1800 Euro pro Monat. Diese Summen gelten übrigens unverändert schon seit 2007. Gespart werden sollte an anderer Stelle. Da nennt sie die Stichworte Partnerschaftlichkeit und Bezugsdauer. Thomas Thonfeld, Berlin.
2: Nach Drohungen aus Moskau über einen massiven Angriff auf die ukrainische Hauptstadt Kiew haben die EU und die Bundesregierung russische Vertreter anbestellt. Eine Sprecherin der EU-Außenbeauftragten Kaja Kallas schrieb auf der Plattform X, der russische Aufruf an ausländische Staatsbürger und Diplomaten, Kiew zu verlassen, stelle eine inakzeptable Eskalation dar. Die Gewerkschaft Verdi hat die Beschäftigten der Postbank von heute bis Samstag zu Warnstreiks aufgerufen. Hintergrund sind die laufenden Tarifverhandlungen. Betroffen von den Warnstreiks ist heute das Backoffice der Postbank. Dort wird unter anderem der Zahlungsverkehr geregelt.
4: Wer heute über sein Postbankdepot Aktien verkaufen will, da könnte die Bearbeitung vielleicht etwas dauern. Und wenn ausgerechnet der Backoffice-Mitarbeiter heute im Warnstreik ist, der meine Kreditanfrage prüft, dann wird sich die Antwort der Postbank in der Sache verzögern. Ab morgen gibt es auch Arbeitsniederlegungen in den Filialen. Verdi fordert für die Beschäftigten der Postbank 8% mehr Geld, mindestens aber 300 Euro mehr pro Monat. Verhandelt wird wieder am 15. Juni. Lea Matschulat, Nachrichtenredaktion.
2: Deutschland ist am Dienstag ordentlich ins Schwitzen gekommen. Die 35-Grad-Marke wurde aber nicht geknackt. Laut vorläufigen Daten des Deutschen Wetterdienstes war es in Regensburg an der Donau gestern mit 34 Grad Celsius bundesweit am wärmsten. In Neunkirchen-Wellesweiler im Saarland wurden 33,2 Grad gemessen, im baden-württembergischen Ohlsbach 33,1 Grad.
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5: Der Mittwoch wird ebenfalls hochsommerlich und die Temperaturen steigen wieder auf über 30 Grad örtlich. Auch in den Nächten bleiben wir bei 13 bis 14 Grad im recht milden Bereich. Sonne pur, Gewitter aus heutiger Sicht erst am Sonntag. Allerdings kann sich bis dahin noch einiges ändern.
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6: Die A96 Richtung Lindau in Höhe Kreuzmemmingen. Richtungsfahrbahn gesperrt. Nachtbaustelle bis heute 5 Uhr. Die B492 zwischen Bahnhof Schelklingen und Schmichen. Vierwöchige Sperrung wegen Belagsarbeiten. 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